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1: Mit Dominik Kunzmann. Nervt euch das auch, wenn überall in der Stadt E-Scooter rumliegen? Gefühlt an jeder Ecke, dass ihr fast drüber stolpert? Die Stadt Pforzheim ist davon auch genervt und will jetzt was ändern. Daher gelten in der Pforzheimer Innenstadt seit Montag neue Regeln für Leih-E-Scooter. Die können jetzt nur noch auf dafür vorgesehenen Flächen kostenfrei abgestellt werden. Wer einen Leih-Scooter außerhalb der festgelegten Flächen abstellt, kann die Fahrt dort künftig nicht mehr beenden. Die Nutzungszeit läuft weiter und damit auch die Kosten. Erst auf einer vorgesehenen Abstellfläche lässt sich der Scooter dann ausbuchen. Insgesamt gibt es aktuell 16 solcher Flächen. Die Polizei in Bühl fahndet nach dreisten Einbrechern. Zwei Unbekannte sind in ein Haus in Bühl-Eisenthal eingestiegen, haben einen Tresor und zur Flucht das Auto der Bewohner geklaut. Die waren übers Wochenende nicht da. Später im Wald haben die Täter den Tresor dann gesprengt und das Auto angezündet.
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3: Es bleibt niederschlagsfrei, die Werte in der Nacht, die gehen zurück auf 9 bis 3 Grad. Der Dienstag wird dann aber wieder schön sonnig bei bis zu 23 Grad. Und erst am Mittwochnachmittag und vor allem am Donnerstag gibt Schauer und Gewitter.
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1: Ich bin Tine Klimach. Nach den CDU-Wahlpleiten in Mecklenburg-Vorpommern und in Berlin fordert CSU-Chef Markus Söder von der Union ein Ende von Personaldebatten.
2: Zum einen ist wichtig, dass die Union jetzt nicht zum Hühnerhaufen entwickelt und jeder durcheinander rennt, sondern dass wir geordnete Verfahren und Prozesse haben. Wir haben einen Bundeskanzler, wir haben eine Bundesregierung, wir haben Parteivorstände, wir haben Fraktionen. Das heißt, in den jeweiligen Verantwortlichkeiten einen Beitrag dazu leisten, dass Stabilität herrscht. Klären mit der SPD, vielleicht sogar relativ bald in einem Koalitionsausschuss, was ist jetzt tatsächlich von den ganzen Interviewäußerungen zu halten, wer ist auch die Nummer 1 bei der SPD, um dann einen Weg zu finden, da erfolgreich gemeinsam etwas zu bewegen.
1: Das sagte der bayerische Ministerpräsident zum Auftakt der Klausur der CSU-Landtagsfraktion im oberfränkischen Kloster Banz. Die Bundesregierung drückt beim angestrebten Tankrabatt aufs Tempo und hat den Gesetzentwurf dazu auf den Weg gebracht. Er wurde nach Angaben einer Regierungssprecherin vom Kabinett beschlossen. Von Oktober bis Ende Dezember soll die Energiesteuer auf Diesel und Benzin gesenkt werden.
3: Die Preise an den Zapfsäulen haben sich übers Wochenende zwar etwas entspannt, die Rohölpreise sanken. Aber trotzdem, tanken ist aktuell sehr teuer. Mit dem Rabatt greift die Regierung zu einem erprobten Mittel. Wie schon im Mai und Juni soll der Liter Sprit so rund 17 Cent günstiger werden. Beim letzten Mal wurden die Preise gesenkt. Allerdings gaben die Mineralölkonzerne die Steuersenkung nicht komplett an Autofahrer weiter. Die Regierung plant daneben eine weitere, neue Maßnahme. Spätestens zum Jahreswechsel soll befristet ein Spritpreisdeckel kommen. Aus Berlin, Ursula Winkler.
1: Die unter dem Druck einzelner EU-Staaten geplante Aufhebung von Sanktionen gegen die beiden russischen Oligarchen Usmanow und Friedmann hat am Abend nicht wie geplant beschlossen werden können. Wie ein EU-Diplomat mitteilte, kam die erforderliche Einstimmigkeit in dem schriftlichen Entscheidungsverfahren nicht zustande. Nun sollen heute Morgen erneut die Botschafter der Mitgliedstaaten zu Beratungen zusammenkommen. Zum Sport. FIFA-Präsident Infantino geht im Machtkampf beim Fußball-Weltverband auf seine Kritiker zu. Die Strukturen sollen überdacht werden. In einem Brief an die Chefs der Mitgliedsverbände und die Mitglieder des FIFA-Councils hat er erstmals Gespräche über mögliche Reformen im Fußball-Weltverband angeboten. Der Brief liegt der deutschen Presseagentur vor. Infantino machte gleichzeitig aber klar, dass er die FIFA weiter anführen will.
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5: Es bleibt niederschlagsfrei, die Werte in der Nacht, die gehen zurück auf 9 bis 3 Grad. Der Dienstag wird dann aber wieder schön sonnig bei bis zu 23 Grad. Und erst am Mittwochnachmittag und vor allem am Donnerstag gibt Schauer und Gewitter.
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1: Mit Dominik Kunzmann. Diese Woche kommt ihr nachts nicht durch den Michaelstunnel in Baden-Baden. Der ist die gesamte Woche von 22 Uhr abends bis 4 Uhr morgens gesperrt, wegen der alljährlichen Hauptreinigung. Die ausgeschilderte Umleitung U1 führt euch über die Waldsee- und Katzensteinstraße zum Golfplatz und anschließend über die Fremmersberger Straße zurück in die Stadt und umgekehrt. Gute Nachrichten für alle Obstbauern und für alle, die gerne Kirschen essen. In Baden-Württemberg gab es dieses Jahr eine der besten Kirscheernten seit Jahren. Mit 48.500 Tonnen Süß- und Sauerkirschen lag die Erntemenge rund 8% über dem Durchschnitt der vergangenen 10 Jahre. Baden-Württemberg und Rheinland-Pfalz sind die wichtigsten deutschen Anbaugebiete für Kirschen. Auch die Birnenernte dürfte nach ersten vorläufigen Schätzungen in diesem Jahr in Summe sehr gut ausfallen.
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3: Es bleibt niederschlagsfrei, die Werte in der Nacht, die gehen zurück auf 9 bis 3 Grad. Der Dienstag wird dann aber wieder schön sonnig bei bis zu 23 Grad. Und erst am Mittwochnachmittag und vor allem am Donnerstag gibt's Schauer und Gewitter.
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1: Ich bin Tine Klima. CDU-Chef Friedrich Merz hat das Ausscheiden seiner Partei aus dem Landtag in Mecklenburg-Vorpommern als tiefe Zäsur bezeichnet. Es sei ein für die CDU in Deutschland dramatisches Ergebnis, dass man die 5%-Hürde nicht überwinden konnte.
2: Ich werde auch von meiner Seite aus sehr konkrete Vorschläge machen, wie wir das wieder erreichen, was wir mal waren und was wir leider nur noch in einigen Teilen des Landes sind, nämlich Volkspartei.
1: Merz stellte auch noch mal klar, dass er seine beiden Ämter, Kanzler und CDU-Chef, behalten und seinen Reformkurs fortsetzen will. Nach ihrem Wahlsieg in Berlin will die Linke, Grünen und SPD Sondierungsgespräche über eine gemeinsame Regierung anbieten. Spitzenkandidatin Elif Eralp kündigte an, in möglichen Koalitionsverhandlungen die Vergesellschaftung großer Wohnungskonzerne gegen Entschädigung in den Mittelpunkt zu stellen. Die Linke war bei den Wahlen in Berlin mit 25,7% stärkste Kraft geworden. Rechnerisch möglich wäre auch ein Bündnis aus CDU, Grünen und SPD. Tragisches Unglück auf dem Münchner Oktoberfest. Ein Mitarbeiter eines Freefall Towers ist nach einem Unfall am Abend an seinen schweren Verletzungen gestorben.
3: Der Sicherheitsmann soll sich nach ersten Erkenntnissen der Polizei wohl in einem Bereich aufgehalten haben, in dem er nicht hätte sein dürfen. Er wurde wahrscheinlich erst von dem Fahrgeschäft getroffen und dann möglicherweise eingequetscht. Der 52-Jährige wurde zunächst reanimiert und ins Krankenhaus gebracht, wo er später verstarb. Augenzeugen vor Ort wurden durch ein Kriseninterventionsteam betreut. Der genaue Unfallhergang soll nun ermittelt werden. Aus München, Joshua Heise.
1: Die Bundesregierung drückt beim angestrebten Tankrabatt aufs Tempo und hat den Gesetzentwurf dazu auf den Weg gebracht. Er wurde nach Angaben einer Regierungssprecherin vom Kabinett am Abend beschlossen. Von Oktober bis Ende Dezember soll die Energiesteuer auf Diesel und Benzin gesenkt werden. Die Mehrwertsteuer eingerechnet, ergibt sich an der Zapfsäule eine Entlastung von bis zu 17 Cent pro Liter. Das Finanzministerium rechnet damit, dass der Bund deswegen rund 2,5 Milliarden Euro weniger Steuern einnimmt. Die Länder sollen die Hälfte davon tragen.
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5: Es bleibt niederschlagsfrei, die Werte in der Nacht, die gehen zurück auf 9 bis 3 Grad. Der Dienstag wird dann aber wieder schön sonnig bei bis zu 23 Grad. Und erst am Mittwochnachmittag und vor allem am Donnerstag gibt Schauer und Gewitter.
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2: Mit Dominik Kunzmann. Nervt euch das auch, wenn überall in der Stadt E-Scooter rumliegen? Gefühlt an jeder Ecke, dass ihr fast drüber stolpert? Die Stadt Pforzheim ist davon auch genervt und will jetzt was ändern. Daher gelten in der Pforzheimer Innenstadt seit Montag neue Regeln für Leih-E-Scooter. Die können jetzt nur noch auf dafür vorgesehenen Flächen kostenfrei abgestellt werden. Wer einen Leih-Scooter außerhalb der festgelegten Flächen abstellt, kann die Fahrt dort künftig nicht mehr beenden. Die Nutzungszeit läuft weiter und damit auch die Kosten. Erst auf einer vorgesehenen Abstellfläche lässt sich der Scooter dann ausbuchen. Insgesamt gibt es aktuell 16 solcher Flächen. Die Polizei in Bühl fahndet nach dreisten Einbrechern. Zwei Unbekannte sind in ein Haus in Bühl-Eisenthal eingestiegen, haben einen Tresor und zur Flucht das Auto der Bewohner geklaut. Die waren übers Wochenende nicht da. Später im Wald haben die Täter den Tresor dann gesprengt und das Auto angezündet.
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3: Es bleibt niederschlagsfrei, die Werte in der Nacht, die gehen zurück auf 9 bis 3 Grad. Der Dienstag wird dann aber wieder schön sonnig bei bis zu 23 Grad. Und erst am Mittwochnachmittag und vor allem am Donnerstag gibt Schauer und Gewitter.
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1: Ich bin Tine Klimach. Trotz des historischen Wahldebakels der CDU setzt Parteichef und Kanzler Friedrich Merz weiter auf den geplanten Reformkurs. Er hat ausgeschlossen, dass es in der CDU-Spitze eine Diskussion über seine politische Zukunft gegeben habe. Das sagte er am Nachmittag nach Beratungen seiner Partei in Berlin.
2: Merz steht nach den Wahlklatschen in Mecklenburg-Vorpommern, Berlin und vor 2 Wochen in Sachsen-Anhalt massiv unter Druck. Gut möglich, dass ihm die Union eine letzte Chance gibt, verlorenes Vertrauen zurückzugewinnen und die nötigen Reformen anzuschieben. Scheitert das Projekt, dürfte sein politisches Ende kaum noch zu verhindern sein. Merz taumelt gewaltig und die AfD reibt sich die Hände. Aus Berlin, David Riemer.
1: Nach dem Ausscheiden der CDU aus dem Landtag in Mecklenburg-Vorpommern ziehen mehrere Parteifunktionäre Konsequenzen. Spitzenkandidat Daniel Peters legte den Landesvorsitz nieder. Auch Generalsekretärin Kathi Hoffmeister trat zurück. Kommissarisch soll Staatsminister Philipp Amthor die Landespartei führen. Die CDU war bei der Wahl auf 4,9% gekommen und hatte damit erstmals den Einzug in ein Landesparlament verpasst. Nach dem Rauswurf des TV-Senders CNN aus dem Weißen Haus eskaliert die Fehde zwischen US-Präsident Trump und mehreren US-Medien. Die vom Ausschluss betroffenen Medien CNN, Politico und MS Now ziehen vor Gericht, um ihre Plätze im Weißen Haus zurückzuerkämpfen.
3: Die verbannten Medien klagen gegen den Rauswurf. Sie sehen das Recht der Öffentlichkeit auf unabhängigen Journalismus unmittelbar bedroht. Die Regierung habe nicht zu entscheiden, worüber die Presse berichtet. Die anderen großen Networks sind solidarisch und verweigern die Begleitung Trumps im sogenannten Pressepool, mit dem die Medien Infos und Material zusammenlegen. Trump reist also ohne Begleitung zur UN-Generaldebatte nach New York. Er bezeichnet CNN und die anderen Medien als Müll, deren Fake News wie ein Krebs wuchere und die nationale Sicherheit bedrohe. Aus den USA, Tina Eck.
1: Auf dem Münchner Oktoberfest ist ein Mitarbeiter eines Fahrgeschäfts nach einem Unfall an seinen schweren Verletzungen gestorben. Das teilte die Polizei mit. Der Mitarbeiter habe sich wohl in einem Bereich aufgehalten, in dem er nicht hätte sein sollen, hieß es. Er sei dann getroffen und möglicherweise auch eingequetscht worden. Der Mann wurde mit lebensgefährlichen Verletzungen ins Krankenhaus gebracht, wo er dann später starb.
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5: Es bleibt niederschlagsfrei, die Werte in der Nacht, die gehen zurück auf 9 bis 3 Grad. Der Dienstag wird dann aber wieder schön sonnig bei bis zu 23 Grad. Und erst am Mittwochnachmittag und vor allem am Donnerstag gibt Schauer und Gewitter.
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6: Habt ihr das mitbekommen? Letztens gab es bei uns in der Region 2 Weltrekordversuche.
7: Ja, der eine von Tanja Hirscheler aus Straubenhardt. Sie wollte in Pforzheim einen Weltrekord im Laufbandlaufen aufstellen.
6: Und dazu Lars Kegler. Der kommt aus Speyer, ist Deutschlands fittester Feuerwehrmann. Und der hatte sich am letzten Wochenende beim Baden-Marathon vorgenommen, in kompletter Feuerwehrmontur einen Weltrekord aufzustellen über 21 Kilometer.
7: Ja, wir können euch verraten, einer der Rekorde hat geklappt, einer leider nicht. Welcher Rekord aber jetzt bei uns in der Region ist, das sagen wir euch in 10 Minuten.

0: mein Gott, Michael Bublé, meine Fresse, hat der eine schöne Stimme.
1: Ja, das war
0: sowas Geiles. Gleich geht's übrigens weiter mit Pink. Das ist richtig geile Mucke hier bei der neuen Welle für diesen Dienstagmorgen. Sagt mal, habt ihr das mitbekommen? Letztens gab es 2 Weltrekordversuche bei uns in der Region. Und wie die ausgegangen sind, ja, das hört ihr jetzt.
1: Ja, und einer dieser Weltrekordversuche, der kommt aus Pforzheim. Direkt auf dem Waisenhausplatz hatte sich Extremläuferin Tanja Hescheler aus Straubmarkt vorgenommen. Und jetzt haltet euch fest, 136,5 Kilometer auf dem Laufband zu laufen.
0: Das ist crazy.
1: In 12 Stunden. Und dafür, und das hat sie uns verraten, hat sie mehrere Wochen trainiert. Alles bis ins kleinste Detail geplant, zu welcher Zeit sie wie viele Kilometer geschafft haben muss, um eben den Weltrekord auch wirklich zu knacken.
2: Ja, und irgendwann hatte ich eine Abweichung von dem Plan. Nach der ersten Toilettepause ging es noch, das habe ich wieder reingeholt. Und dann ging es mit dem Kreislauf los. Dann hatte ich Kreislaufprobleme und zwar so wirklich von einer Sekunde auf die nächste. Und dann habe ich Geschwindigkeit reduziert und musste gehen, habe mich ein, zwei Mal auf dem Band auch abstützen müssen, weil es wirklich massiv war, dass ich dann um 2 aufgehört habe.
0: Oh Mann. Ich war bei ihr, habe das Interview mit ihr danach geführt und sie war schon, muss ich sagen, sehr traurig. Vor allem aber auch für ihr Team. Also das ist ja nicht immer nur der Sportler, der da zu sehen ist, sondern auch viele, die das Ganze unterstützen.
1: Ja, besser gelaufen als für Tanja ist es im wahrsten Sinne des Wortes. In Karlsruhe für Lars Kegler. Das ist der Mann aus Speyer und Deutschlands fittester Feuerwehrmann. Und wie fit er ist, das hat er beeindruckend bewiesen.
3: Also ich bin heute Halbmarathon gelaufen, 21,1 Kilometer in kompletter Feuerwehrmontur, Stiefel, Hose, Jacke, Helm, Handschuh und angeschlossenem Atemschutzgerät. Am Ende haben wir 6 Atemschutzflaschen benötigt und die Zeit ist jetzt am Ende ca. 2 Stunden 58 und damit ist der Rekord jetzt endlich in Deutschland.
0: Jawohl, ein ungarischer Feuerwehrmann, der hatte bis dahin den Weltrekord. Ja, der lag bei 3 Stunden 11, jetzt ist er in Deutschland, bei uns in der Region in Karlsruhe, denn Lars ist tatsächlich unter 3 Stunden gelaufen. Crazy.
3: Vielen lieben Dank, ich bin super happy, super kaputt, aber freue mich ganz sehr, dass es geklappt hat.
1: Ja, wir freuen uns in dieser Woche auch, denn da wird es sportlich für die deutsche Fußballnationalmannschaft. Ne? Donnerstag spielen sie mit dem neuen Kader unter Bundestrainer Jürgen Klopp, das allererste Länderspiel, 20.45 Uhr gegen die Niederlande. Könnt ihr euch angucken, wenn ihr wollt, denn RTL überträgt.
0: Jetzt heißt es wach werden mit Pink bei der neuen Welle.

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6: Ich bin Tine Klima. Trotz des historischen Wahldebakels der CDU setzt Parteichef und Kanzler Friedrich Merz weiter auf den geplanten Reformkurs. Er hat ausgeschlossen, dass es in der CDU-Spitze eine Diskussion über seine politische Zukunft gegeben habe. Das sagte er am Nachmittag nach Beratungen seiner Partei in Berlin.
7: Merz steht nach den Wahlklatschen in Mecklenburg-Vorpommern, Berlin und vor 2 Wochen in Sachsen-Anhalt massiv unter Druck. Gut möglich, dass ihm die Union eine letzte Chance gibt, verlorenes Vertrauen zurückzugewinnen und die nötigen Reformen anzuschieben. Scheitert das Projekt, dürfte sein politisches Ende kaum noch zu verhindern sein. Merz taumelt gewaltig und die AfD reibt sich die Hände. Aus Berlin, David Riemer.
6: Nach dem Ausscheiden der CDU aus dem Landtag in Mecklenburg-Vorpommern ziehen mehrere Parteifunktionäre Konsequenzen. Spitzenkandidat Daniel Peters legte den Landesvorsitz nieder. Auch Generalsekretärin Kathi Hoffmeister trat zurück. Kommissarisch soll Staatsminister Philipp Amthor die Landespartei führen. Die CDU war bei der Wahl auf 4,9% gekommen und hatte damit erstmals den Einzug in ein Landesparlament verpasst. Nach dem Rauswurf des TV-Senders CNN aus dem Weißen Haus eskaliert die Fehde zwischen US-Präsident Trump und mehreren US-Medien. Die vom Ausschluss betroffenen Medien CNN, Politico und MS Now ziehen vor Gericht, um ihre Plätze im Weißen Haus zurückzuerkämpfen.
8: Die verbannten Medien klagen gegen den Rauswurf. Sie sehen das Recht der Öffentlichkeit auf unabhängigen Journalismus unmittelbar bedroht. Die Regierung habe nicht zu entscheiden, worüber die Presse berichtet. Die anderen großen Networks sind solidarisch und verweigern die Begleitung Trumps im sogenannten Pressepool, mit dem die Medien Infos und Material zusammenlegen. Trump reist also ohne Begleitung zur UN-Generaldebatte nach New York. Er bezeichnet CNN und die anderen Medien als Müll, deren Fake News wie ein Krebs wuchere und die nationale Sicherheit bedrohe. Aus den USA, Tina Eck.
6: Auf dem Münchner Oktoberfest ist ein Mitarbeiter eines Fahrgeschäfts nach einem Unfall an seinen schweren Verletzungen gestorben. Das teilte die Polizei mit. Der Mitarbeiter habe sich wohl in einem Bereich aufgehalten, in dem er nicht hätte sein sollen, hieß es. Er sei dann getroffen und möglicherweise auch eingequetscht worden. Der Mann wurde mit lebensgefährlichen Verletzungen ins Krankenhaus gebracht, wo er dann später starb.
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10: Es ist ein frischer Start in den Dienstagmorgen und das im wahrsten Sinne des Wortes. Die Temperaturen momentan überall einstellig zwischen 5 und 9 Grad aktuell. Heute gibt's aber viel Sonnenschein für euch bei maximal 20 Grad. Bis zum Donnerstag ziehen dann mal ein paar Regenwolken durch, aber im Großen und Ganzen ist es einfach angenehm mild und sonnig.
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11: 5:31 Minuten haben wir es und wir haben schon 30 Minuten Stau leider auf der A5, denn Heidelberg Richtung Karlsruhe. Zwischen Bruchsal und Karlsruhe Nord gab es einen schweren Verkehrsunfall. Ja, die rechte und mittlere Fahrspur sind hier auch immer noch gesperrt für die Aufräum- bzw. Bergungsarbeiten. Der Rückstau geht schon kurz hinter Bruchsal los. Ja, ist auch schon, ich würde mal sagen, 2 bis 3 Kilometer lang. Die Wartezeit hier mindestens 30 Minuten. Also, Vorsicht an der A5, da bremsen alle runter Richtung Karlsruhe, zwischen Bruchsal und Karlsruhe Nord. Ein Unfall und die rechte und mittlere Spur sind aktuell gesperrt. Alle Verkehrsupdates könnt ihr auch immer nachlesen in der Neue Welle App und auf dieneuewelle.de. Und wenn ihr einen Blitzer gesehen habt, lasst es uns wissen über die 0721 20 16 300.
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10: Jeden Morgen zockt ihr mit uns eine schöne Runde Stadtlandquatsch.
11: Das ist genauso.
10: Und ihr alle könnt mitmachen, auch gleich wieder in 10 Minuten. Und da freuen wir uns an diesem Dienstag auf Kandidatin Kathleen aus Bruchsal, die sich auf ihre Spielrunde richtig gut vorbereitet hat.
12: Meine Kinder haben mit mir schon wochenlang und monatelang geübt.
10: Oh, wie niedlich ist das denn? Cool. Na dann, also wie gesagt, die Kinder wirst du glücklich machen, uns wirst du glücklich machen und ich glaube, da sind auch ein paar viele lustige Momente mit dabei in deiner Spielrunde, Kathleen. Ja?
12: Okay, ich hoffe's.

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0: Nach diesem verträumten 80er gehen wir gleich hier rockig rein in diesen Dienstag mit Musik von Linkin Park. Die neue Welle hier, schön, dass ihr da seid. 5.43 Uhr.
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3: Ey Leute, ich bin sehr gespannt, was gleich passieren wird, weil wir haben eine unfassbar aufgeregte Kathleen aus Bruchsal am Telefon. Bevor wir Hallo sagen, erkläre ich kurz mal, was wir hier machen. Wir spielen Stadtland Quatsch, das machen wir jeden Morgen um diese Zeit. Ihr bekommt einen Buchstaben, 30 Sekunden Zeit auf der Uhr und es gibt natürlich auch was Tolles zu gewinnen. So, jetzt aber. Hallo Kathleen.
4: Hallo.
0: Ja Kathleen, wir wissen nicht, ob es hilft, aber wir halten jetzt schon mal hier so quasi im Studio dein Händchen, damit du nicht ganz so aufgeregt bist. Deine Kinder haben gesagt, du sollst hier unbedingt mal mitspielen und wir freuen uns, dass du dabei bist. Und du spielst um einen tollen Familienausflug, denn wenn du Wochensiegerin wirst, gibt's für dich Eintritt für den Freizeitpark und das Wildparadies Tripstrill in Klebronn.
4: Cool.
5: Der Buchstabe des Morgens ist K. Wie Carsten.
3: Stadt.
4: Köln.
3: Ein Land.
4: Kanada.
3: In der Brotbox.
4: Kampf.
3: Oma- oder Opa-Name.
4: Carsten.
3: Eine Sportart.
4: Sportart. Weiter.
3: Ein Handwerkerberuf.
4: Klempner.
3: Etwas Lautes.
4: Kopfhörer.
3: Davon träumst du?
4: Kleiderbügel.
3: Herbstlich.
0: Okay, geil. Das möchte ich an dieser Stelle genauer wissen. Die Kleiderbügel. Erzähl mal, warum träumst du von denen?
4: Keine Ahnung. Ich habe gerade auf meinen Schrank geguckt und habe gedacht, okay, du hast schon einen Kleiderbügel.
0: Aber genau deswegen lieben wir dieses Spiel mit euch. Es heißt Stadtland Quatsch. Und genau solche Quatschantworten lassen wir auf jeden Fall gelten.
3: Wie viele Punkte hast du denn gemacht?
0: Kathleen, das sind gute 7 Punkte bei deinem ersten Mal. Fantastisch.
4: Das ist gut.
3: Ja. Für die Wochenführung reicht es leider nicht. Wir hatten gestern 10 Punkte. Mhm. Ja. Aber falls du vielleicht ein bisschen Spaß hattest, neben der Aufregung, dann kannst du dich ja nochmal anmelden und dann machst du garantiert auch mal 10 Punkte.
4: Das mache ich.
3: 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Los geht's, Freunde. Macht einfach den Klick auf dieneuewelle.de und bewerbt euch.
0: Und dann hören wir uns und rätseln uns gemeinsam wach. Morgen früh schon, 5.45 Uhr, hier bei der Neuen Welle.

0: Hallöchen und danke an euch fürs Einschalten. Es ist ein Dienstag, wir haben es 5.48 Uhr, die neue Welle hier.
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0: Jawohl, ihr Lieben, genau das ist unsere Mission. 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Ja, wir wollen euch eine Freude machen. 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Vielleicht braucht euer Auto ja mal wieder dringend eine Autowäsche. Dann machen wir das für euch. Oder vielleicht sucht ihr jemanden, der 150 Servietten für die anstehende Hochzeit faltet. Oh Gott. Auch das, ihr Lieben, auch das machen wir für euch.
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3: Ich wünsche mir eure freiwilligen Hände. 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Kriegt ihr das hin?
2: Ja, vielleicht. Also, welchen Wunsch können wir euch erfüllen? Sagt uns gerne Bescheid über die neue Welle.de und dann kümmern wir uns drum. 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
1: Manchmal rauschen wir durchs Leben, als wären wir im Dauerlauf. Termine, Erwartungen, Sorgen, alles drückt, alles eilt. Und irgendwann merken wir, es wird zu viel. Unser Herz sendet Signale, die wir nur ungern hören. Mach mal halblang. Genau an diesem Punkt spricht Gott zu uns. Nicht laut, nicht mit erhobenen Zeigefinger, sondern einladend. In der Bibel heißt es, er führt mich zu stillen Wassern und erfrischt meine Seele. Das ist kein poetischer Luxus, das ist göttliche Fürsorge. Gott weiß, dass wir Pausen brauchen. Vielleicht ist heute der Moment, bewusst langsamer zu werden, für einen tiefen Atemzug, für ein kurzes Gebet, für die Erinnerung. Wir müssen nicht alles allein tragen und können auch mal halblang machen. Bettina Rüback, Evangelischer Rundfunkdienst Baden.
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3: Mit Horn Keimer, guten Morgen. CDU-Chef Friedrich Merz hat das Ausscheiden seiner Partei aus dem Landtag in Mecklenburg-Vorpommern als tiefe Zäsur und dramatisches Ergebnis bezeichnet.
4: Ich werde auch von meiner Seite aus sehr konkrete Vorschläge machen, wie wir das wieder erreichen, was wir mal waren und was wir leider nur noch in einigen Teilen des Landes sind, nämlich Volkspartei.
3: Merz stellte auch nochmal klar, dass seine beiden Ämter, also CDU-Chef und Bundeskanzler, dass er die behalten und seinen Reformkurs fortsetzen wolle. Nach ihrem Wahlsieg in Berlin, da will die Linke nun erstmal Grünen und SPD Sondierungsgespräche anbieten. Spitzenkandidatin Elif Eralp kündigte an, in möglichen Koalitionsverhandlungen die Vergesellschaftung großer Wohnungskonzerne in den Mittelpunkt zu stellen. Die Linke war ja in Berlin stärkste Kraft geworden, aber rechnerisch möglich wäre dort auch ein Bündnis aus CDU, Grünen und SPD. Tragisches Unglück auf dem Münchner Oktoberfest. Der Mitarbeiter eines Freefall Towers wurde bei einem Vorfall schwer verletzt und starb später im Krankenhaus. Neue Welle-Reporter Joshua Heise.
5: Der Sicherheitsmann soll sich nach ersten Erkenntnissen der Polizei wohl in einem Bereich aufgehalten haben, in dem er nicht hätte sein dürfen. Er wurde wahrscheinlich erst von dem Fahrgeschäft getroffen und dann möglicherweise eingequetscht. Der 52-Jährige wurde zunächst reanimiert und ins Krankenhaus gebracht, wo er später verstarb. Augenzeugen vor Ort wurden durch ein Kriseninterventionsteam betreut. Der genaue Unfallhergang soll nun ermittelt werden.
3: Ein lauter Knall, dicker Rauch und Rettungseinsatz der Feuerwehr am Abend in der Karlsruher Südstadt. Beim Aufladen ist der Akku eines E-Scooters explodiert und hat die Wohnung in einem Mehrfamilienhaus in Brand gesteckt. Ein Bewohner musste mit der Drehleiter aus dem Gebäude gerettet werden. Insgesamt 3 Personen wurden verletzt. Der Sachschaden, der ist hoch. Wie hoch, das seht ihr auf dieneuewelle.de und in der Neue Welle App.
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7: Ah ja, vielleicht sind die Temperaturen doch zu frisch für offene Schuhe. Aber Freunde, ich bleibe weiterhin bei offenen Schuhen.
8: Ja, Wahnsinn. Bis du richtig krank wirst. Du ziehst das durch, bis du richtig krank wirst. Nein, natürlich
7: vielleicht
8: nicht.
7: Macht ihr es einfach anders. Zieht einfach Turnschuhe an, Socken rein, Übergangsjacke drauf, packt die Sonnenbrille ein. Heute, der Dienstag, wird freundlich. Momentan noch einstellige Temperaturen. Es geht aber rauf auf 20 Grad.
8: Und außerdem hast du dir auch gerade die Nägel machen lassen untenrum.
7: Stimmt.
8: Also deswegen. Ja, das wäre ja Quatsch.
7: Halt
8: das wäre doch Quatsch. Ja, natürlich.
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8: Wir haben es 2 nach 6 und neue Welle-Hörer Flo hat schon wieder einen ersten Blitzer gesehen. Danke fürs Melden. An der A5 stehen sie schon wieder Richtung Basel, Höhe Karlsruhe-Mitte im 120er-Bereich. Und wenn ihr auch noch einen Blitzer wählen möchtet, dann macht das mal gerne über die 0721 2016 300.
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8: Ja, leider schon mit einem dicken Stau heute. Ganz, ganz früh an der A5. Da steht ihr Heidelberg Richtung Karlsruhe zwischen Bruchsal und Karlsruhe Nord im Stau. Da gab es nämlich einen Unfall. Rechte und mittlere Spur sind aktuell gesperrt für die Unfallaufnahmearbeiten bzw. für die Bergungsarbeiten. Fahrt bitte vorsichtig. Denkt auch in dem Bereich an die Rettungsgasse. Das geht, wie gesagt, kurz hinter Bruchsal los. Linke Spur links und alles andere so weit rechts wie möglich. Alle Verkehrsupdates auch immer zum Nachlesen auf dieneuewelle.de oder in der Neue Welle App.
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7: Und genau jetzt ist die richtige Zeit, um mal zu überlegen, was für euch heute noch so auf dem Plan steht. Ja, was für Termine habt ihr an diesem Dienstag? Wo wollen eure Kids heute Nachmittag hingefahren werden? Denkt mal drüber nach.
8: Wir haben für alle Radfahrer auch einen Termin in der Region, und zwar einen Fahrradcheck. Was ihr an eurem Fahrrad prüfen solltet, bevor hier der Herbst so richtig reinballert, ja, das hört ihr nach zwei Songs bei der Neuen Welle.

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0: Hey, voll schön, dass ihr euch zum Start in diesen frühen Dienstagmorgen für uns die neue Welle entschieden habt. Wir haben 6.11 Uhr.
1: Hi, guten Morgen.
0: Sag mal, gehört ihr zu denjenigen, die das ganze Jahr mit dem Fahrrad zur Arbeit fahren, so wie Carsten das tut?
1: Jawohl.
0: Oder seid ihr vielleicht jetzt erst umgestiegen, weil Autobetanken einfach unfassbar teuer geworden ist?
1: Egal, wie oft ihr durch die Region radelt, wichtig ist, dass ihr natürlich gut auf euch und auf alle anderen aufpasst. Ja. Vor allem jetzt im Herbst, wo es morgens dunkel, neblig und durch das Laub auch ziemlich rutschig sein kann. Am besten, euer Rad werdet ihr nochmal durchchecken, und zwar von einem Fahrradladen eures Vertrauens, bevor ihr da in den Herbst rollt.
2: Ich sollte zuerst gucken, ob die Bremsen kräftig und gleichmäßig bremsen, ob die Reifen genug Profil haben und der Luftdruck stimmt. Mhm. Beim E-Bike kommt die Batterie dazu. Hier gilt, bei Raumtemperatur lagern, nicht direkt nach einer Fahrt laden, wenn es draußen kalt ist, und die Kontakte trocken halten. Und Licht, Klingel und Reflektoren müssen funktionieren, denn im Herbst wird schnell dunkel.
1: So, da hat er recht, unser Kollege, der gute Thomas.
0: Ja.
1: Erst also das Rad checken lassen und dann hinterher auch pflegen, vor allem wenn es geregnet hat.
2: Nach jeder Fahrt im Regen lohnt sich eigentlich eine kurze Pflegeroutine. Die Rahmen, Gabel und besonders die Kette mit einem trockenen Tuch abwischen, um Feuchtigkeit und Schmutz zu entfernen. Bei E-Bikes Batterie erst abnehmen, wenn Gehäuse und Kontakte trocken sind. Niemals feucht oder direkt aus der Kälte aufladen. Und die Kette sollte ich nach dem Trocknen mit etwas Schmiermittel behandeln, das für feuchtes Wetter geeignet ist. Das schützt vor Rost.
0: So, und falls ihr nach den Tipps jetzt hier von Thomas für das aktuelle Rad festgestellt habt, ach, naja, nö, eigentlich hätte ich Bock auf ein neues Rad, dann wünscht euch doch ein neues Fahrrad. Klickt euch rein zu uns ins Netz auf dieneuewelle.de, denn wir kümmern uns drum. Ab sofort heißt es im Herbst bei der neuen Welle, egal was, wir machen das.
1: Ja, das könnte zum Beispiel ein neues Fahrrad sein oder auch ein Check-up, falls ihr eins habt. Wir wollen, dass ihr zufrieden und wunschlos glücklich den Herbst genießen könnt. Also klickt euch rein auf dieneuewelle.de. Guten Morgen.
0: Hi.

0: und problematisch. Ich glaube, so könnte man jetzt auch gerade den Zustand der CDU beschreiben. Na, welche Rufe nach den Landtagswahlen laut werden, hört ihr in 15 Minuten in den Neuwelle News.
1: Euer Dienstagswetter aktuell noch frisch bei einstelligen Temperaturen, tagsüber freundlich mit viel Sonnenschein bei 20 Grad. Und wir hatten es ja vorhin, dass es mir zu kalt ist für offene Schuhe, ich aber trotzdem welche anhabe.
2: Ja, weil du verrückt bist.
1: Ja, hat sich Neuwelle-Hörer Enrico gemeldet und gesagt, ey, das sind genau die richtigen Temperaturen. So lange werden offene Schuhe getragen, bis Schnee fällt.
2: Das neue Welle-Verkehrsupdate mit der neuesten Blitzermeldung aus der Community. Nicht Enrico, sondern Flo ist es gewesen. Der hat den ersten Blitzer gesehen an der A5, Fahrt Richtung Basel, Höhe Karlsruhe-Mitte, im 120er-Bereich. Und dann steht ihr leider schon 7 Kilometer im Stau heute Morgen. An der A5, Heidelberg, Richtung Karlsruhe, zwischen Bruchsal und Karlsruhe-Nord gab es einen Unfall. Die rechte und mittlere Fahrspur sind in diesem Bereich gesperrt. Der Unfall wird aufgenommen. Ihr fahrt bitte vorsichtig. Und vielleicht umfahrt ihr das auch, indem ihr Bruchsal runterfahrt.
1: Und

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18: Mit Tom Keimer, guten Morgen. Für Baden-Württembergs CDU-Chef Manuel Hagel waren die Wahlen in Berlin und Mecklenburg-Vorpommern ein knallharter Rauswurf. Im dpa-Interview fordert er einen Reformkurs seiner Partei, eine, Zitat, disruptive Agenda-Politik der CDU, die unser Land spürbar verändert. Etwas verständlicher meinte Hagel noch tiefgreifende Reformen, die festgefahrene Strukturen aufbrechen. Und noch konkreter, mehr spürbare Entlastung. Nach dem Ausschluss von CNN aus dem Weißen Haus schränken mehrere große US-Sender jetzt ihre Berichterstattung über Präsident Trump ein. Unter anderem ABC, NBC und Fox News ziehen sich aus dem sogenannten TV-Pool zurück. Hintergrund ist ein Zugangsverbot für bestimmte Reporter und Trumps Vorwürfe, sie würden nur Fake News verbreiten. 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
0: Zieht unbedingt einen Pullover oder eine Jacke an. Es ist ein Gänsehaut-Dienstagmorgen. Die Temperaturen wirklich frisch. Tagsüber geht's dann rauf auf maximal 20 Grad und wir bekommen ein paar lockere Wolken und eine Menge Sonnenschein. Und genau das ist auch der Trend für die nächsten 3 Tage in der Neue Welle-Region. Viel Sonne. Nur am Donnerstag kann es zwischendrin mal ganz kurz regnen.
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19: 6.32 Uhr, Bernhard hat den neuesten Blitzer gerade gemeldet. In Bruchsal stehen sie in der Durlacher Straße in Höhe Bäckerei. Dankeschön, lieber Bernhard. Auch Flo hat schon einen Blitzer gesehen. An der A5 stehen sie immer noch, Fahrt Richtung Basel, Höhe Karlsruhe Mitte im 120er-Bereich. Und wenn ihr auch noch einen Blitzer melden möchtet, dann macht das gerne über die 0721 2016 300.
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19: Ja, ihr habt schon 50 Minuten Stau heute Morgen an der A5 und zwar Heidelberg in Fahrtrichtung Karlsruhe. Was ist passiert? Zwischen Bruchsal und Karlsruhe Nord kam es zu einem schweren Verkehrsunfall. Die linke und rechte Spur sind hier immer noch gesperrt. Es laufen Reinigungsarbeiten in diesem Bereich. Ihr könnt das Ganze noch umfahren. Ja, am besten fahrt ihr dann über Bruchsal ab, aber nicht bitte über die B3. Die ist ja auch noch gesperrt bei Weingarten. Ja, ihr müsst über die andere Richtung Graben-Neudorf fahren. Das macht auf jeden Fall mehr Sinn heute Morgen. Und plant bitte heute früh oder heute später eine Sperrung mit ein, denn an der A8 in Richtung Karlsruhe wird später die linke Fahrspur gesperrt. Ab 9 Uhr bis morgen 17 Uhr zwischen Karlsbad und dem Autobahndreieck Karlsruhe. Da wird nämlich ein Schaden aus einem Unfall repariert. Richtung Stuttgart ist nicht betroffen. Alle Verkehrsupdates findet ihr auch zum Nachlesen auf dieneuewelle.de.
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19: Ja, aufstehen ist immer ein bisschen schwierig, gell? Wir helfen euch dabei und es gibt aber einen, der steht weniger gerne als ihr auf. Das ist Bundeskanzler Friedrich Merz.
20: Oh ja.
19: Der kämpft sich aus dem Bett. Ja, denn nach dieser Wahlschlappe für seine Partei, die CDU, hier in 3 Landtagswahlen, wird heute beraten in der Bundesfraktion über Konsequenzen. Da sind wir sehr gespannt.
0: Ja, wie geht's jetzt aber in Mecklenburg-Vorpommern und auch in Sachsen-Anhalt weiter, wo ja die AfD stärkste Kraft geworden ist? Wir schauen uns das für euch an. In 10 Minuten.

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0: Das ist genau der richtige Sound, um auch wach in diesen Dienstag zu starten. Die neue Welle ist hier, 6:40 Uhr.
1: In 3 Bundesländern wurde in den letzten Wochen ein neuer Landtag gewählt. Das habt ihr garantiert mitbekommen. Und die AfD hat es 2-mal geschafft, stärkste Kraft zu werden. Einmal in Mecklenburg-Vorpommern und auch einmal in Sachsen-Anhalt. Ja. Aber wie geht's denn jetzt da weiter? Ja, haben wir auf Sachsen-Anhalt haben wir auch lange nicht mehr gehört.
0: Nee, das stimmt.
1: Tom Keimer aus dem Neue Welle Newsroom, der hat sich das für euch mal angeschaut.
2: In Mecklenburg-Vorpommern muss der neu gewählte Landtag spätestens 30 Tage nach der Wahl zusammengetreten und traditionell lädt dann der Wahlsieger die Parteien, mit denen er zusammen regieren will, zu Sondierungsgesprächen ein. Das ist eben in diesem Fall die AfD, mit der aber ja keine andere Partei will. Also werden sich die übrigen 3 im Schweriner Landtag, das sind SPD, Linke und Grüne, hinter den Kulissen irgendwie verständigen müssen. Ganz ähnlich sieht's in Berlin aus. Dort muss das neu gewählte Abgeordnetenhaus spätestens 6 Wochen nach der Wahl zusammenkommen. Eine Regierung muss dann aber noch nicht stehen. Tatsächlich gibt es in Berlin keine gesetzliche Frist für die Wahl eines neuen regierenden Bürgermeisters.
1: Und wie ist eigentlich in Sachsen-Anhalt? Also ich meine, da wurde ja vor 2 Wochen die AfD irgendwie stärkste Kraft. Das hat Deutschland erschüttert. Wie sieht's denn da aus? Hat man auch lange nichts mehr gehört?
2: Du, da ist noch gar nichts fix. Die AfD spricht derzeit weiter mit dem BSW über eine wie auch immer geartete Zusammenarbeit. Wahlsieger Ulrich Siegmund, der wünscht sich eine Ministerpräsidentenwahl im November, aber zeitlichen Druck hat er nicht. Denn auch in der Landesverfassung von Sachsen-Anhalt gibt es keine gesetzliche Frist für eine Regierungsbildung.
0: Dann halten wir mal fest, es ist noch nichts raus, ne? Noch nichts ist in Stein gemeißelt. Naja, dann machen wir jetzt hier Musik bei der neuen

0: Das ist der Start rein in diesen sehr frischen Dienstagmorgen. Hier ist die neue Welle. Wir haben es 6.45 Uhr.
1: Top informiert in euren Dienstag, jetzt mit Tom aus dem Neuwelle Newsroom.
2: Die Bundesregierung treibt die Neuauflage des Tankrabatts voran. Das Kabinett beschloss die Einführung. Von Oktober bis Dezember soll die Energiesteuer auf Benzin und Diesel gesenkt werden für 17 Cent pro Liter weniger an der Zapfsäule. Den Steuerzahler kostet die Autofahrerentlastung schätzungsweise rund 2,5 Milliarden Euro. Ansonsten kennen die Politiker gerade ja nur ein Thema, die Zerstörung der CDU in Mecklenburg-Vorpommern. Wie lange sich Kanzler Merz noch halten kann, wir schauen mal in 15 Minuten in der Neue Welle News.
1: Euer Dienstagswetter momentan wirklich frisch. Also Jacke drauf, Sonnenbrille einpacken und dann freuen wir uns heute auf ganz viele Sonnenstunden und die Temperaturen gehen auch noch rauf auf maximal 20 Grad.
0: Das Neue Welle Verkehrsupdate mit der neuesten Blitzermeldung aus der Community. Bernhard hat's gemeldet, in Bruchsal ein Blitzer in der Durlacher Straße in Höhe Bäckerei. Und dann steht ihr 50 Minuten im Stau an der A5 Heidelberg Richtung Karlsruhe. Da gab's zwischen Bruchsal und Karlsruhe Nord einen Unfall. Rechte und mittlere Spur sind für Reinigungsarbeiten aktuell gesperrt. Ihr könnt das Ganze über Bruchsal und Graben-Neudorf noch umfahren.
1: Und jetzt Musik von Lost Frequencies für euren guten Start. Die Neue Welle hier.

0: Lady Gaga macht euch wach an diesem Dienstagmorgen. Die neue Welle ist wieder im Radio. Schön, dass ihr da seid. Und gleich geht's weiter mit diesem Song. In der nächsten halben Stunde, einer der größten Popmusiker ever, Michael Jackson, Smooth Criminal.
1: Tja, und wir haben noch einen Michael, oder Michael auf Deutsch, der beweist, dass er richtig gute Popmusik kann. Oh ja, passend zum Sonnenaufgang, dieser Popsong 5 AM von Michael Schulte, gleich nach 7.
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15: Mit Tom Keimer. Guten Morgen. Trotz des historischen Wahldebakels der CDU setzt Kanzler Friedrich Merz weiter auf seinen Kurs. Eine Diskussion über eine politische Zukunft habe er im Parteipräsidium nicht wahrgenommen, meinte er.
16: Merz steht nach den Wahlklatschen in Mecklenburg-Vorpommern, Berlin und vor 2 Wochen in Sachsen-Anhalt massiv unter Druck. Gut möglich, dass ihm die Union eine letzte Chance gibt, verlorenes Vertrauen zurückzugewinnen und die nötigen Reformen anzuschieben. Scheitert das Projekt, dürfte sein politisches Ende kaum noch zu verhindern sein. Merz taumelt gewaltig und die AfD reibt sich die Hände.
15: Soweit Neue Welle Reporter David Riemer. Tödlicher Unfall auf dem Münchner Oktoberfest. Der Mitarbeiter eines Fahrgeschäfts wurde mit lebensgefährlichen Verletzungen ins Krankenhaus eingeliefert, wo er später starb. Zu dem Vorfall kam es an einem Freefall Tower, wo Fahrgäste aus großer Höhe mit einer Gondel in die Tiefe rauschen. Der 52-Jährige habe sich wohl in einem Bereich aufgehalten, in dem er nicht hätte sein sollen, hieß es. Nach dem Rauswurf des Nachrichtensenders CNN aus dem Weißen Haus eskaliert die Fehde zwischen Präsident Donald Trump und den US-amerikanischen Medien. Neue Welle-Reporterin Tina Eck.
17: Die verbannten Medien klagen gegen den Rauswurf. Sie sehen das Recht der Öffentlichkeit auf unabhängigen Journalismus unmittelbar bedroht. Die Regierung habe nicht zu entscheiden, worüber die Presse berichtet. Die anderen großen Networks sind solidarisch und verweigern die Begleitung Trumps im sogenannten Pressepool. Trump reist also ohne Begleitung zur UN-Generaldebatte nach New York. Er bezeichnet CNN und die anderen Medien als Müll, deren Fake News wie ein Krebs wuchere und die nationale Sicherheit bedrohe.
15: Ein LKW-Unfall auf der A5 sorgt heute Morgen für Stau und Behinderungen zwischen Bruchsal und Weingarten. Ein Postlaster krachte auf einem Autobahnrastplatz gegen einen geparkten Sattelzug. Das Führerhaus wurde regelrecht zerfetzt, aber wie durch ein Wunder entkam der Fahrer mit nur leichten Verletzungen. Was Trümmer und ausgelaufener Dieselkraftstoff aber für ein Stauchaos auf der A5 anrichteten, das seht ihr auf dieneuewelle.de und in der Neue Welle App.
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20: Dick eingepackt geht's heute auf die Gassi-Runde. Es ist frisch, wir haben immer noch einstellige Temperaturen. Was lachst du denn da?
0: Ja, das ist so witzig, was du den Leuten sagst und selber machst. Das sind zwei unterschiedliche Paar Schuhe, im wahrsten Sinne des Wortes. Du hast heute Morgen wieder deine Sandalen ohne Socken angezogen und erzählst den Leuten, sie sollen sich dick einpacken, weil kalt draußen ist.
20: Weil ihr viel schlauer seid als ich, deswegen. Heute tagsüber viel Sonne, ein paar lockere Wolken, bis zu 20 Grad.
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0: 7:03 haben wir es und der gute Alex hat einen neuen Blitzer hier reingemeldet. In Bühlertal an der Liehenbachstraße, da steht ein weißer Kombi und macht Fotos. Auch in Bruchsal, Durlacher Straße und an der A5 Fahrtrichtung Baselhöhe Karlsruhe Mitte werden Bilder gemacht. Ihr könnt auch alle warnen, am besten über die 0721 20 16 300.
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0: 50 Minuten Wartezeit und 7 Kilometer Stau. Das ist momentan die Realität für euch an der A5 Heidelberg Richtung Karlsruhe. Zwischen Bruchsal und Karlsruhe Nord gab es einen Unfall. Reinigungsarbeiten laufen auf der rechten und mittleren Fahrspur. Ihr könnt das Ganze noch umfahren, indem ihr Bruchsal runterfahrt, aber nicht über die B3, die ist ja bei Weingarten gesperrt. Also bloß nicht da lang fahren. Über Grabenneudorf und die B36 ist die Strecke noch ganz gut befahrbar aktuell. Alle Verkehrsupdates für euch jederzeit zum Nachlesen in der Neue Welle App und auf dieneuewelle.de.
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0: Ja, Herbst geht wieder so langsam los, ne? Heute ist ja schon frisch. Ich freue mich auf Eintöpfe. Ich freue mich auch schon auf Glühwein. Oh. Ich freue mich auf Spekulatius-Kekse abends auf der Couch.
20: Geil.
0: Ja, ihr passt bitte auch auf euch auf. Sucht euch schöne Dinge, die euch Spaß machen. Und falls wir euch dabei unterstützen können, ja, dann sagt uns doch gerne Bescheid.
20: Denn bei egal was wir machen das, kümmern wir uns um eure Wünsche. Und Rebecca aus Karlsruhe hat einen Wunsch an uns reingeschickt, den einige von euch definitiv nachempfinden können, welcher das ist und wie easy ihr mitmacht in 10 Minuten.

0: großartige Musik für einen hoffentlich großartigen Start für euch in diesen Dienstagmorgen. Wir sind auf jeden Fall wieder da, die neue Welle um 7:10 Uhr.
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2: Ihr nehmt euch heute an diesem Tag einfach mal ein paar Minuten Zeit, um darüber nachzudenken, womit wir von der neuen Welle euch eine Freude machen können.
0: Jawohl.
2: Ja, ob es irgendwas gibt, was wir für euch tun können.
0: Wenn euch was einfällt, dann schreibt uns bitte. Und zwar auf dieneuewelle.de. Das hat Rebecca aus Karlsruhe auch gemacht. Die hat da ihren Wunsch reingeschickt, den wahrscheinlich einige von euch nachfühlen können.
3: Wir sind beide berufstätig, Vollzeit, und Mama hat einen Garten ums Haus rum und wir werden nicht Herr mit dem ganzen Unkraut.
2: Oh ja.
3: Da bräuchten wir natürlich Manpower in Anführungsstrichen, die uns einfach helfen, einfach mal alles rausreißen, Unkraut rausmachen, umgrabe, Unkrautvlies drauf mache, Rindemulch drauf mache, dass der Garten dann dementsprechend wieder aussieht, und dann kann man immer peu à peu wieder was machen, dass wenn Unkraut nachkommt, dass man das dann alleine hinkriegt wieder.
2: Ja, Carsten, da sehe ich dich, um Rebecca den Wunsch zu erfüllen. Ne? Ich meine, du bist seit diesem Jahr Kleingartenbesitzer.
0: Ja, das macht total Spaß.
2: Ja.
0: Wirklich, so draußen in der Natur, vielleicht auch noch mit 2, 3 anderen. Einer hat einen Grill noch dabei, dann gibt es ein paar Bierchen nach getaner Arbeit.
2: Ja,
0: I love it.
2: Das hört sich gut an.
0: Braucht ihr auch jemanden, der vielleicht bei euch mal mit anpackt? Ja? Steht ihr vor einer Aufgabe, die ihr selber nicht gelöst bekommt? Sagt uns Bescheid, also uns der neuen Welle, und wir kümmern uns drum, denn egal was, wir machen das, heißt es ab sofort. Klickt euch dazu ganz einfach rein auf www.dieneuewelle.de, da steht auch alles nochmal zum Nachlesen.
2: Und jetzt bringen wir euch gut durch diesen Dienstag mit sonniger Musik. Empire of the Sun, We Are the People, hier bei der neuen Welle.

0: neu zu sortieren. Wie, das sage ich euch in 15 Minuten in den Neuwelle News.
1: Das Dienstagswetter aktuell freundlich, aber noch frisch. Wir bekommen heute im Tagesverlauf viel Sonne, bis zu 20 Grad sind drin.
2: Ich habe mich gerade ein bisschen über dich, Franzi, ich habe dich geneckt. Ich habe mich nicht lustig gemacht, aber du erzählst den Leuten, sie sollen sich warm anziehen, hast selber aber Sandalen ohne Socken an. Mhm. Und darüber haben wir gerade gesprochen, jetzt hat Karin geschrieben. Das mit den Sandalen ist doch ganz schnell erklärt. Franzi, also sie schreibt, Franzi ist voll die heiße Schnitte und deswegen muss sie eben nicht morgens sich so warm anziehen wie andere.
1: Danke, Karin.
2: Ja. So Leute, wir machen kurz mal weiter hier im Neue Welle Verkehrsservice mit einem Update aus der Blitzer-Community. Da hat Bernhard vorhin den neuesten Blitzer reingemeldet und zwar in Bruchsal an der Durlacher Straße in Höhe der Bäckerei. Und heute Morgen läuft's gar nicht gut auf der A5 Heidelberg Richtung Karlsruhe. Da gab's einen Unfall zwischen Bruchsal und Karlsruhe Nord. Rechte und mittlere Spur sind auch immer noch gesperrt und zwar für Reinigungsarbeiten. Plant das bitte heute auf eurem Weg zur Arbeit mit ein.
1: Und jetzt genießt ihr Lieblingsmusik hier bei der Neuen Welle zum Sonnenaufgang von Kurs.

0: Das ist cooler Sound, um gut rein zu starten in euren Dienstag. Und wir begleiten euch dabei. Die neue Welle ist hier um 7.25 Uhr.
1: Einen wunderschönen guten Morgen.
0: Freut euch gleich auf aktuelle Popmusik von Austies. Das ist ein Song, der motiviert euch, bringt euch Energie, um heute irgendwie auch alles anzupacken. Pick up!
1: Und dann haben wir noch eine tiefgründigere Nummer. Wenn ihr heute Morgen in den Spiegel schaut, vielleicht seid ihr mit dem Aussehen nicht ganz so zufrieden. Mhm. Ja, bei mir könnten die Arme auch ein bisschen dicker sein. Ich hätte ein bisschen mehr Haare auf dem Kopf und so weiter. Hey, und davon singt Pink, Don't Let Me Get Me. Ja, dass man nicht immer ganz mit sich zufrieden ist, aber irgendwie ist man genauso richtig,
0: ja,
1: wie man ist. Das passt schon alles.
0: Ja, voll gut.
1: So nämlich. Und das bekommt ihr alles hier gleich bei uns.
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15: Mit Tom Keimer, guten Morgen. Nach dem Ausscheiden aus dem Landtag in Mecklenburg-Vorpommern zieht die dortige CDU-Parteiführung Konsequenzen. Spitzenkandidat Daniel Peters legt den Landesvorsitz nieder, auch Generalsekretärin Kathi Hoffmeister trat zurück. Kommissarisch soll jetzt Staatsminister Philipp Amthor die CDU im Nordosten führen. Stichwort neue Besen kehren gut, aber die alten wissen, wo der Dreck liegt. Ein lauter Knall, dicker Rauch und Rettungseinsatz der Feuerwehr am Abend in der Karlsruher Südstadt. Beim Aufladen ist der Akku eines E-Scooters explodiert und hat die Wohnung in einem Mehrfamilienhaus in Brand gesteckt. Ein Bewohner musste mit der Drehleiter aus dem Gebäude gerettet werden. Insgesamt 3 Personen wurden verletzt. Der Sachschaden ist hoch. Wie hoch? 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
0: Freut euch heute auf ganz viel Sonnenschein, ein paar lockere Wolken. Bis zu 20 Grad gibt's maximal auf dem Thermometer. Momentan ist es allerdings noch einstellig und sehr frisch.
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1: 7.31 Uhr, der neueste Blitzer kommt von Alex. Wühlertal steht er an der Liehenbachstraße. Aus einem weißen Kombi werden da Fotos gemacht. Und auch in Bruchsal steht ein Blitzer in der Durlacher Straße Höhe Bäckerei. Wenn ihr auch noch einen gesehen habt, meldet den gerne bei der neuen Welle. Nutzt dafür die Community-Hotline. Das ist die 0721 2016 300.
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1: Ja, viele von euch werden heute zu spät kommen. Schuld ist ein Unfall, passiert auf der A5. Und zwar, wenn ihr Heidelberg Richtung Karlsruhe fahrt. Zwischen Bruchsal und Karlsruhe Nord sind immer noch 2 von 3 Fahrspuren gesperrt für Reinigungsarbeiten. Jetzt habe ich euch vorhin auf die Umfahrung geschickt, also Bruchsal runterfahren, denn auf der Autobahn steht ihr über eine Stunde im Stau. Das haben viele von euch jetzt auch gemacht. Die B35 bzw. B36 ist komplett voll. Wir haben bei Stutensee und Blankenloch einen riesigen Stau auf der L500. Also auch da geht's irgendwie gar nicht weiter, die L560, Entschuldigung. Und ansonsten, ja, ich kann euch sagen, auch viele umfahren das mittlerweile über Jühlingen, also die ganz große Schleife. Und da trifft man sich dann natürlich auch wieder in Finstal-Berghausen, weil dieser Ort ist einfach zu eng für die vielen Autos, die da durchfahren. Plant also deutlich mehr Zeit ein und liebe Chefs, habt Verständnis, wenn der ein oder andere Mitarbeiter von euch heute ein bisschen später kommt. Ja. Alle Verkehrsupdates zum Nachlesen auf dieneuewelle.de.
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1: Gleich schieben wir die Dienstagsmüdigkeit beiseite, denn ihr rätselt euch wach. In 10 Minuten mit einem Gute-Laune-Morgen-Quiz. Da stellen wir uns gleich wieder 2 Fragen und ihr schaut mal, ob ihr die Antworten wisst.
0: Ja, viele von euch haben gestern nach dem Eheaus von Sängerin Sarah Connor gegoogelt und ich dachte mir, ey komm, ich will hier keine negativen Schlagzeilen verbreiten. Deswegen habe ich mir in meiner Frage angeschaut, wo in der Neue Welle-Region die meisten verheirateten Menschen leben.
1: Ah, spannend.
0: Ja.
1: Okay, bei mir geht's um eine ganz kuriose Misswahl, die gerade in Alaska stattfindet.
0: Ah, okay, seid dabei in 10 Minuten.

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0: Schön, dass wir euch in den Dienstag begleiten dürfen. Die neue Welle hier um 7.40 Uhr.
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3: Gegen diese blöde Dienstagsmüdigkeit habt ihr ja uns und das Gute-Laune-Morgen-Quiz. Da rätselt ihr euch nämlich jeden Morgen wach. Und wir rätseln auch immer für den guten Zweck. Denn wer die meisten Punkte im Monat macht, Team Vanja gegen Team Penz, der darf am Ende des Monats zusammen mit der Sparkasse Karlsruhe und der Stiftung wirwunder.de 500 Euro für einen guten Zweck vergeben.
0: Momentan liegen wir Mädels vorn mit 8 zu 5 Punkten. Und in meiner Frage geht's um diese Frau. Sarah Connor. Ja, es hat sich ausgelauft bei ihr.
3: Ja, ich hab's auch gelesen. Ja,
0: viele von euch haben eben nach Sarah Connor und der Trennung von ihrem Mann Florian Fischer gegoogelt. 13 Jahre sind sie verheiratet gewesen. Ich möchte jetzt wissen von euch und auch von dir, lieber Carsten, in welchem Kreis der Neue Welle Region die meisten verheirateten Paare leben. Natürlich anteilig nach Einwohnern. Mhm. A. Freudenstadt. B. Karlsruhe. Oder C. im Enzkreis.
3: Also Karlsruhe, das ist ja eine Studentenstadt, da ist viel Lackalutschi dabei noch, Leute, da ist viel Freundschaft plus und so. Mhm. Nein, das muss schon, ich hatte schon auch, als du die Frage noch, als du die Antwortmöglichkeiten noch nicht gegeben hast, habe ich in Richtung Schwarzwald gedacht.
0: Ja.
3: Da, wo man die Tradition noch
0: hochlebt. Klassisch alles, ne?
3: Ja, natürlich. Und deswegen nehme ich Freudenstadt.
0: Ach nee, ist falsch.
3: Was?
0: Es ist der Enzkreis.
3: Oh Mann, das wäre meine zweite Antwort gewesen.
0: Ja, natürlich, wenn du Karlsruhe ausschließt, wäre das, 58% der Menschen im Enzkreis sind verheiratet.
3: In Alaska findet gerade ein sehr kurioser Schönheitswettbewerb statt. Nach Angaben des Veranstalters stimmen jedes Jahr knapp 2 Millionen Menschen aus über 100 Ländern ab. Was oder wer wird gesucht? Die Frau mit dem dicksten Hintern? Das wusste ich, dass dir das gefällt.
0: Ja, das mag ich.
3: Der schönste Mann im Gefängnis?
0: Hä?
3: Oder der fetteste Bär? Eins davon ist richtig.
0: Also, dann, das mit dem Hintern mag ich wirklich sehr, aber ich glaube, das hast du dir ausgedacht, weil du weißt, dass ich bei sowas direkt drauf anspringe.
3: Mhm. Das kann sein, kann aber auch nicht sein. Ich sag nichts.
0: Was, der schönste Mann im Gefängnis?
3: Ja, es gibt ja immer diese Mugshots, ne, wo die Leute fotografiert werden, bevor sie in den Knast gehen. Und das wird ja oft geleakt und so.
0: Hast du dir aber auch ausgedacht.
3: Mein Gott.
0: Das ist tatsächlich der fetteste Bär.
3: Ja, das ist richtig. Scheiße, es ist tatsächlich so. Ein Wildpark in Alaska sucht wieder The Fat Bear, den fettesten Bären. Und ihr alle könnt mitmachen.
0: Geil.
3: Finde ich groß.
0: Sehr schön. Seid auch morgen wieder dabei. Erfahrt tolle, spannende Sachen um 7.40 Uhr.
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0: Das ist genau der richtige Sound für den guten Start in den Dienstagmorgen. Und den bekommt ihr nur hier bei der neuen Welle. Wir haben es 7:46 Uhr.
1: Eure Themen im Überblick am Dienstagmorgen jetzt direkt aus dem Neue Welle Newsroom mit Tom.
2: Bei Sportveranstaltungen wird vor allem Werbung für Ungesundes gemacht. Ja, britische Forscher haben die Live-Bilder von der Fußball-WM analysiert und sie zählten über 90.000 Logos, mit denen für problematische Produkte geworben wurde. Also Alkohol, Chips, Süßigkeiten, aber auch Glücksspiel, Prognosemärkte und Kryptowährungen.
1: Aha.
2: Also ungesund, problematisch. Ich glaube, so könnte man jetzt auch gerade den Zustand der CDU beschreiben. Na, welche Rufe nach den Landtagswahlen laut werden, hört ihr in 15 Minuten in den Neue Welle News.
1: Das Dienstagswetter heute anfangs frisch, später freundlich mit ganz viel Sonnenschein bei bis zu 20 Grad. Und passt auf, die Jacke, die ihr heute Morgen anhabt, dass ihr die heute Nachmittag nicht bei der Arbeit hängen lasst.
0: Das Neue Welle Verkehrsupdate mit einer neuen Blitzermeldung. Armin hat's gesehen. In Forchheim-Silberstreifen stehen sie am Ortsausgang Messetunnel, also beziehungsweise am Ausgang des Messetunnels, in Richtung stadteinwärts. Und heute Morgen haben wir leider ein Verkehrschaos auf der A5. Da steht ihr Richtung Karlsruhe zwischen Bruchsal und Karlsruhe Nord satt im Stau über eine Stunde. Da gab es einen Unfall. Zwei Spuren sind für Reinigungsarbeiten hier vor Karlsruhe Nord auch immer noch gesperrt. Und ihr umfahrt das Ganze über Bruchsal und die B36. Aber müsst dort auch mindestens 40 Minuten mehr Zeit heute früh einplanen.
1: Wir würden euch das Ganze sehr, sehr gerne abnehmen wollen. Das mit dem Stau und den längeren Autofahrten. Das können wir nicht, aber wir können zumindest euch die Wartezeit angenehmer machen. Und zwar mit Musik von Sunrise Avenue hier bei der Neuen Welle.
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19: Mit Tom Keimer, guten Morgen. Nach der schmerzhaften Niederlagenserie für die CDU in den vergangenen drei Landtagswahlen berät heute die Unionsbundestagsfraktion über Konsequenzen. Auch Kanzler Merz wird dabei sein, Neue Welle-Reporterin Tini Klimach.
20: Die CDU-Ministerpräsidenten hatten sich zuletzt hinter den Kanzler gestellt. Das war aber vor dem Wahlsonntag. Trotzdem, Personaldebatten seien jetzt nicht zielführend. Das sagte auch nochmal NRWs Ministerpräsident Wüst. Es gibt aber auch andere Stimmen in den eigenen Reihen. Sachsens Ministerpräsident Kretschmer fordert eine schonungslose Analyse und einen Neustart. Ähnlich sieht's auch Thürings Ministerpräsident Vogt. Nötig sei eine Generalinventur der Berliner Regierungspolitik.
19: Tragisches Unglück auf dem München Oktoberfest. Der Mitarbeiter eines Freefall Towers wurde schwer verletzt und starb später im Krankenhaus. Neue Welle-Reporter Joshua Heise.
21: Der Sicherheitsmann soll sich nach ersten Erkenntnissen der Polizei wohl in einem Bereich aufgehalten haben, in dem er nicht hätte sein dürfen. Er wurde wahrscheinlich erst von dem Fahrgeschäft getroffen und dann möglicherweise eingequetscht. Der 52-Jährige wurde zunächst reanimiert und ins Krankenhaus gebracht, wo er später verstarb. Augenzeugen vor Ort wurden durch ein Kriseninterventionsteam betreut. Der genaue Unfallhergang soll nun ermittelt werden.
19: Nach dem Ausschluss von CNN und anderen aus dem Weißen Haus schränken mehrere große US-Sender ihre Berichterstattung über Präsident Trump ein. Unter anderem ABC, NBC und Fox News ziehen sich aus dem sogenannten TV-Pool zurück. Hintergrund ist ein Zugangsverbot für bestimmte Reporter und Trumps Vorwürfe. Sie würden nur Fake News verbreiten. Hey, diese Woche ist Herbstanfang und die Pilze sprießen wieder aus den Böden. Viele von euch treibt es dann in die Wälder, denn Pilze sammeln liegt im Trend. Aber ihr solltet vorsichtig sein.
0: Man muss natürlich da ganz genau wissen, was man da sammeln möchte. Und man sollte im besten Fall natürlich auch die ganzen Verwechslungspartner kennen.
19: So, Küchenchef Felix Schneider. Einfache Tipps, wie ihr essbare Pilze von ihren giftigen Zwillingen unterscheiden könnt, findet ihr auf dieneuewelle.de und in der Neue Welle App.
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22: Die Sonne ist da, die Temperaturen zumindest im angenehmen Bereich lassen noch auf sich warten. Wir bekommen heute aber Höchstwerte bis zu 20 Grad und die Sonne bleibt. Morgen dann auch freundlich, der Donnerstag teilweise trüb, vereinzelt mit ein paar Regenschauern, der Freitag aber wieder schöner.
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23: 8:03, der neueste Blitzer kommt von Armin in Forchheim, Silberstreifen, am Ausgang vom Messetunnel, stadteinwärts, da steht ein Blitzer. Auch in Bühlertal an der Lienbachstraße ein weißer Kombi und in Bruchsal an der Dürlacher Straße, Höhe Bäckerei. Wenn ihr auch noch einen Blitzer melden möchtet, macht das gerne über die 0721 20 16 300.
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23: Heute Morgen gibt's ein Riesenchaos auf der A5, wenn ihr von Heidelberg Richtung Karlsruhe fahrt. Denn zwischen Bruchsal und Karlsruhe Nord gab's einen schweren Verkehrsunfall. Da ist offensichtlich auch was auf die Fahrbahn gelaufen, was jetzt groß gereinigt werden muss. Rechte und mittlere Spur sind immer noch gesperrt. Der Stau beginnt schon vor Bruchsal. Über eine Stunde steht ihr und verliert ihr da. Viele fahren Bruchsal von der Autobahn runter. Und bitte nicht die B3 nutzen, denn die ist ja bei Weingarten komplett gesperrt. Das macht so gar keinen Sinn. Ja, Blankenloch komplett dicht, Linkenheim komplett dicht, auch in der Einfädelung, wenn ihr dann in Karlsruhe angekommen seid, in der Nordweststadt, dann steht ihr hier natürlich auch in der Neureuther Straße satt im Stau und viele machen sogar den ganz großen Bogen über die Pfalz und deswegen ist auch am Wörtherkreuz und vor der Rheinbrücke viel mehr los in Fahrtrichtung Karlsruhe als sonst. 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
22: Jeden Morgen zockt ihr mit uns eine schöne Runde Stadtlandquatsch.
23: Das ist genauso.
22: Und ihr alle könnt mitmachen, auch gleich wieder in 10 Minuten. Und da freuen wir uns an diesem Dienstag auf Kandidatin Kathleen aus Bruchsal, die sich auf ihre Spielrunde richtig gut vorbereitet hat.
24: Meine Kinder haben mit mir schon wochenlang und monatelang geübt.
22: Oh, wie niedlich ist das denn? Cool. Ja, dann, also wie gesagt, die Kinder wirst du glücklich machen, uns wirst du glücklich machen und ich glaube, da sind auch ein paar viele lustige Momente mit dabei in deiner Spielrunde, Kathleen. Ja?
24: Okay, ich hoffe's.

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0: schön, dass ihr dabei seid an diesem sonnigen Dienstag. Die neue Welle ist hier um 8.11 Uhr.
1: Stadt,
2: Land,
3: Quatsch. Ey Leute, ich bin sehr gespannt, was gleich passieren wird, weil wir haben eine unfassbar aufgeregte Kathleen aus Bruchsal am Telefon. Bevor wir Hallo sagen, erkläre ich kurz mal, was wir hier machen. Wir spielen Stadt, Land, Quatsch. Das machen wir jeden Morgen um diese Zeit. Ihr bekommt einen Buchstaben, 30 Sekunden Zeit auf der Uhr. Und es gibt natürlich auch was Tolles zu gewinnen. So, jetzt aber. Hallo Kathleen.
4: Hallo.
0: Ja, Kathleen, wir wissen nicht, ob es hilft, aber wir halten jetzt schon mal hier so quasi im Studio dein Händchen, damit du nicht ganz so aufgeregt bist. Deine Kinder haben gesagt, du sollst hier unbedingt mal mitspielen und wir freuen uns, dass du dabei bist. Und du spielst um einen tollen Familienausflug, denn wenn du Wochensiegerin wirst, gibt's für dich Eintritt für den Freizeitpark und das Wildparadies Tripstrill in Klebronn.
4: Cool.
5: Der Buchstabe des Morgens ist K. Wie Carsten.
3: Stadt.
4: Köln.
3: Ein Land.
4: Kanada.
3: In der Brotbox.
4: Kampf.
3: Oma- oder Opa-Name.
4: Carsten.
3: Eine Sportart.
4: Sportart. Weiter.
3: Ein Handwerkerberuf.
4: Klempner.
3: Etwas Lautes.
4: Kopfhörer.
3: Davon träumst du?
4: Kleiderbügel.
3: Herbstlich.
0: Das möchte ich an dieser Stelle genauer wissen. Die Kleiderbügel. Erzähl mal, warum träumst du von denen?
4: Keine Ahnung, ich habe gerade auf meinen Schrank geguckt und habe gedacht, okay, du hast Schwein.
0: Aber genau deswegen lieben wir dieses Spiel mit euch. Es heißt Stadtland Quatsch und genau solche Quatschantworten lassen wir auf jeden Fall gelten.
3: Wie viele Punkte hast du denn gemacht?
0: Kathleen, das sind gute 7 Punkte bei deinem ersten Mal. Fantastisch.
4: Das ist gut.
3: Ja. Für die Wochenführung reicht es leider nicht. Wir hatten gestern 10 Punkte. Mhm. Ja. Aber falls du vielleicht ein bisschen Spaß hattest, neben der Aufregung, dann kannst du dich ja nochmal anmelden und dann machst du garantiert auch mal 10 Punkte.
4: Das mache ich.
3: Ihr wollt auch mal ins Radio, ihr wollt auch mal mit uns zocken. Los geht's, Freunde. Macht einfach den Klick auf dieneuewelle.de und bewerbt euch.
0: Und dann hören wir uns und rätseln uns gemeinsam wach. Morgen früh schon, 8.10 Uhr, hier bei der neuen Welle.

0: Es ist wieder die Zeit, wo es morgens doch ein bisschen frisch ist und dann am Nachmittag wird es aber so T-Shirt-mäßig.
1: Ah, ja? Ja.
0: Auch heute so ein Tag. Wahrscheinlich wird uns das Franzi auch gleich nochmal im Neue Welle Wetter erklären. Hier ist die Neue Welle. Wir haben es 8 Uhr und 17 Minuten.
1: Top informiert in eurem Dienstag, jetzt mit Tom aus dem Neue Welle Newsroom.
2: Die Bundesregierung treibt die Neuauflage des Tankrabatts voran. Das Kabinett beschloss die Einführung. Von Oktober bis Dezember soll die Energiesteuer auf Benzin und Diesel gesenkt werden. Für 17

0: einer neuen Blitzermeldung. Flo hat's gesehen, an der A5 Fahrt Richtung Basel, Höhe Karlsruhe Mitte im 120er Bereich steht ein Blitzer. Und dann habt ihr immer noch einen satten Stau von über einer Stunde auf der A5 Heidelberg Richtung Karlsruhe. Zwischen Bruchsal und Karlsruhe Nord sind rechte und mittlere Spur gesperrt. Es laufen Reinigungsarbeiten nach einem Unfall. Viele fahren Bruchsal ab und stehen dann an der B36 und auch 35 im Stau. Nutzt bitte nicht die B3. Die ist ja gesperrt bei Weingarten aufgrund von Bauarbeiten.
1: Jetzt powervolle Musik für euch hier bei der Neuen Welle. Wow.

0: Das ist der gute Laune-Sound für den perfekten Start rein in den sonnigen Dienstagmorgen. Voll schön, dass ihr euch auch heute wieder für die neue Welle entschieden habt. Wir haben es kurz vor 8:30.
1: Hallöchen.
0: Und in dieser Woche sind wir alle gespannt wie Flitzebogen, zumindest die Fußballfans. Denn am Donnerstag spielt ja das erste Mal die deutsche Nationalmannschaft gegen Holland unter dem neuen Trainer Jürgen Klopp.
1: Ja.
0: Mittlerweile hat er auch alle Spieler im Trainingscamp begrüßt. Ich bin sehr gespannt, wie die Mannschaft auftreten wird. Und eine Fußballhymne, an die wir uns total gerne erinnern, spielen wir euch in den nächsten 30 Minuten.
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0: Max Giesinger, 80 Millionen hier bei der neuen Welle.
1: Und obendrauf packen wir euch noch feinsten 90er-Sounds. Oh ja. Da sind wir doch alle text- und tanzsicher zu Dr. Alban, It's My Life, wenn ihr bei uns bleibt.
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16: Mit Tom Keimer, guten Morgen. Trotz des historischen Wahldebakels der CDU setzt Kanzler Friedrich Merz weiter auf seinen Kurs. Neuer Reporter David Riemer.
17: Merz steht nach den Wahlklatschen in Mecklenburg-Vorpommern, Berlin und vor zwei Wochen in Sachsen-Anhalt massiv unter Druck. Gut möglich, dass ihm die Union eine letzte Chance gibt, verlorenes Vertrauen zurückzugewinnen und die nötigen Reformen anzuschieben. Merz taumelt gewaltig und die AfD reibt sich die Hände.
16: Ein LKW-Unfall auf der A5 bei Bruchsal sorgt heute Morgen für Stau und Behinderungen. Ein Postlaster krachte gegen einen geparkten Sattelzug. Das Führerhaus wurde regelrecht zerfetzt, aber wie durch ein Wunder entkam der Fahrer mit nur leichten Verletzungen. Aber was Trümmer und ausgelaufener Diefel für ein Stau-Chaos im morgendlichen Berufsverkehr angerichtet haben, das seht ihr auf dieneuewelle.de und in der Neue Welle App.
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1: So wie es aktuell am Himmel aussieht, bleibt's heute den restlichen Tag an diesem Dienstag. Es gibt viel Sonne, ein paar lockere Wolken. Auf dem Thermometer, da tut sich noch was. Es geht rauf auf maximal 20 Grad und auch im Neue Welle 3-Tage-Trend bleibt's von den Temperaturen ähnlich. Nur der Donnerstag wird ein bisschen schmuddeliger.
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0: 8.31 Uhr, Stefanie hat einen neuen Blitzer gemeldet. In Grünwettersbach von Wohlfahrtsweiher kommend bei den Glascontainern. Und ein Update gibt's vom Blitzer in Forchheim Silberstreifen am Messetunnel. Da stehen sie jetzt und machen Fotos in beide Richtungen. Habt ihr auch noch was entdeckt? Macht gerne mit über die 0721 2016 300.
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0: Riesenprobleme gibt's heute Morgen an der A5 Heidelberg Richtung Karlsruhe. Zwischen Bruchsal und Karlsruhe Nord gab's heute Morgen einen Unfall. Rechte und mittlere Spur sind auch immer noch gesperrt für Reinigungsarbeiten. Der Stau beginnt schon bei Bruchsal, also schon weit vor Bruchsal. Ja, viele umfahren das jetzt über die B36, über die B35, Karlsdorf-Neutrath, Linkenheim-Hochstetten, einige sogar über die Pfalz und stehen dann vor der Rheinbrücke im Stau. Also in dem Bereich bitte deutlich mehr Zeit einplanen heute früh. Das ist wirklich ein irres Chaos. Und dann liegen Metallteile auf der A5, auf der A8 und zwar Karlsruhe Richtung Stuttgart zwischen Karlsbad und Pforzheim West. Hier bitte vorsichtig auf der rechten und mittleren Fahrspur. Da liegen Metallteile. 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
1: Und genau jetzt ist die richtige Zeit, um mal zu überlegen, was für euch heute noch so auf dem Plan steht. Ja, was für Termine habt ihr an diesem Dienstag? Wo wollen eure Kids heute Nachmittag hingefahren werden? Denkt mal drüber nach.
0: Wir haben für alle Radfahrer auch einen Termin in der Region, und zwar einen Fahrradcheck. Was ihr an eurem Fahrrad prüfen solltet, bevor hier der Herbst so richtig reinballert, ja, das hört ihr nach zwei Songs bei der Neuen Welle.

0: Das sind die 90er hier bei der Neuen Welle. Gleich geht's weiter mit Musik aus der Neuen Welle-Region von Max Giesinger. Es ist ein Dienstag, 8.39 Uhr.
1: Hi, guten Morgen.
0: Sag mal, gehört ihr zu denjenigen, die das ganze Jahr mit dem Fahrrad zur Arbeit fahren, so wie Carsten das tut?
1: Jawohl.
0: Oder seid ihr vielleicht jetzt erst umgestiegen, weil Autobetanken einfach unfassbar teuer geworden ist?
1: Egal, wie oft ihr durch die Region radelt, wichtig ist, dass ihr natürlich gut auf euch und auf alle anderen aufpasst. Ja. Vor allem jetzt im Herbst, wo es morgens dunkel, neblig und durch das Laub auch ziemlich rutschig sein kann. Am besten, euer Rad werdet ihr nochmal durchchecken, und zwar von einem Fahrradladen eures Vertrauens, bevor ihr da in den Herbst rollt.
2: Ich sollte zuerst gucken, ob die Bremsen kräftig und gleichmäßig bremsen, ob die Reifen genug Profil haben und der Luftdruck stimmt. Mhm. Beim E-Bike kommt die Batterie dazu. Hier gilt, bei Raumtemperatur lagern, nicht direkt nach einer Fahrt laden, wenn es draußen kalt ist, und die Kontakte trocken halten. Und Licht, Klingel und Reflektoren müssen funktionieren, denn im Herbst wird schnell dunkel.
1: So, da hat er recht, unser Kollege, der gute Thomas.
0: Ja.
1: Erst also das Rad checken lassen und dann hinterher auch pflegen, vor allem wenn es geregnet hat.
2: Nach jeder Fahrt im Regen lohnt sich eigentlich eine kurze Pflegeroutine. Die Rahmen, Gabel und besonders die Kette mit einem trockenen Tuch abwischen, um Feuchtigkeit und Schmutz zu entfernen. Bei E-Bikes Batterie erst abnehmen, wenn Gehäuse und Kontakte trocken sind. Niemals feucht oder direkt aus der Kälte aufladen. Und die Kette sollte ich nach dem Trocknen mit etwas Schmiermittel behandeln, das für feuchtes Wetter geeignet ist. Das schützt vor Rost.
0: So, und falls ihr nach den Tipps jetzt hier von Thomas für das aktuelle Rad festgestellt habt, ach, nö, eigentlich hätte ich Bock auf ein neues Rad? Dann wünscht euch doch ein neues Fahrrad. Klickt euch rein zu uns ins Netz auf dieneuewelle.de, denn wir kümmern uns drum. Ab sofort heißt es im Herbst bei der Neuen Welle, egal was, wir machen das.
1: Ja, das könnte zum Beispiel ein neues Fahrrad sein oder auch ein Check-up, falls ihr eins habt. Wir wollen, dass ihr zufrieden und wunschlos glücklich den Herbst genießen könnt. Also klickt euch rein auf dieneuewelle.de.

0: 80 Millionen.
1: Vielleicht verbringt ihr heute eure Mittagspause wieder in der Sonne. Bis dahin haben wir noch ein bisschen Zeit auf der Uhr. Das ist ein Morgen, ein Dienstag, um genau zu sein. Hier ist die Neue Welle um 8.45 Uhr.
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3: Nach ihrem Wahlsieg in Berlin, da wollen die Linken Grüne und SPD zu Sondierungsgesprächen einladen. Zentrales Wahlkampfversprechen von Spitzenkandidatin Elif Eralp ist ja die Verstaatlichung von Wohnungsbaukonzernen in Berlin. Aha. Im bundespolitischen Berlin und Mecklenburg-Vorpommern, da versucht sich derweil die CDU neu zu sortieren. Wie, das sage ich euch in 15 Minuten in den Neue Welle News.
2: Euer Dienstagswetter. Heute wirklich sehr sonnig. Die Wolken sind tatsächlich nur zur Dekoration da. Die Temperaturen gehen noch rauf, versprochen. Auf maximal 20 Grad.
1: Das Neue Welle Verkehrsupdate mit einer neuen Blitzermeldung in Grünwettersbach von Wohlfahrtsweier kommend bei den Glascontainern. Da steht ein Blitzer, den hat Stefanie gemeldet. Und jetzt hat es einen Unfall gegeben auf der A8. Fahrt vorsichtig, wenn ihr Stuttgart Richtung Karlsruhe fahrt. Zwischen Pforzheim West und Karlsbad wird der Unfall auf der rechten Spur aufgenommen. 20 Minuten Zeitverlust in diesem Bereich.
2: Die Neue Welle ist hier, jetzt mit Musik von Benson Boone an eurem Dienstag.

0: Ganz chillig gemeinsam rein in den Dienstag. Die neue Welle ist hier, 9:05.
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0: Und da ist ordentlich was mit Power und Energie dabei für euch, damit ihr auch eure E-Mails quasi fast von ganz alleine beantworten könnt. Aus den 90ern, Jamba Wamba.
2: Und dann kommen wir zu einer Künstlerin, die bereits im Alter von 14 Jahren Songs geschrieben hat. Die Rede ist von Taylor Swift. Ein richtiges Musikimperium ist daraus entstanden, mit über 200 Millionen Tonträgern verkauft. In den nächsten Minuten auch hier bei der neuen Welle. Bis gleich.
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2: Mit Herrn Keimer, guten Morgen. Nach dem Ausscheiden aus dem Landtag in Mecklenburg-Vorpommern zieht die dortige CDU Konsequenzen. Spitzenkandidat Daniel Peters legte den Landesvorsitz nieder, auch Generalsekretärin Kathi Hoffmann trat zurück. Kommissarisch soll jetzt Staatsminister Philipp Amthor die CDU im Nordosten führen. Erstmals scheiterte dort die Union ja an einer 5%-Hürde. Der CDU-Bundesvorsitzende Friedrich Merz hat das Ausscheiden aus dem Schweriner Landtag als tiefe Zäsur bezeichnet.
0: Ich werde auch von meiner Seite aus sehr konkrete Vorschläge machen, wie wir das wieder erreichen, was wir mal waren und was wir leider nur noch in einigen Teilen des Landes sind, nämlich Volkspartei.
2: Merz stellte außerdem klar, dass er seine beiden Ämter, CDU-Chef und Bundeskanzler, behalten und seinen Reformkurs fortsetzen wollte. Unterdessen hat die Linke nach ihrem Wahlsieg in Berlin Grünen und SPD Sondierungsgespräche angeboten. Spitzenkandidatin Elif Eralp kündigte an, in möglichen Koalitionsverhandlungen die Vergesellschaftung großer Wohnungskonzerne gegen Entschädigung in den Mittelpunkt zu stellen. Die Linke war in Berlin stärkste Kraft geworden. Rechnerisch möglich wäre dort aber auch ein Bündnis aus CDU, Grünen und SPD. Beim Spaziergang im Wald sehen wir jetzt wieder öfters mit ihren Körben die Pilzesammler. Aber wann ist die beste Zeit zum Sammeln?
12: Pilze gibt es das ganze Jahr über. Ich mache sogar eine Pilzführung immer am 4. Advent. Ja. Die Hauptspeisepilzzeit ist natürlich im Herbst. Pilzzeit in Karlsruhe ist heute Mitte Oktober bis November.
2: So Pilzberater Dr. Markus Scholler. Und wo finden wir die meisten essbaren Pilze?
12: Wenn Sie in Rotbuchen, in Hainbuchen, in Tannen, in Fichtenwälder, auch unter Linden, unter Eichen suchen, dann werden Sie sicherlich auch was finden.
2: Ja, aber wie ihr Speisepilze auch richtig erkennen könnt, das verrät euch ein Küchenchef eines Gourmet-Restaurants in einer Stunde um 10.
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15: Heute wird feinstes Wetter, um sich draußen aufzuhalten und wirklich nochmal Sonne zu tanken. Ach, herrlich. Bis zu 20 Grad sind heute drin, dazu ein paar lockere Wolken. Im neue Welle-3-Tage-Trend geht's von den Temperaturen her ähnlich weiter. Morgens frisch, tagsüber dann angenehm mild. Am Donnerstag kann's dann mal tröpfeln.
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2: 3 Minuten nach 9, Michael hat wieder einen Blitzer gesehen in Gaggenau-Oberweier. Dort in Richtung Bischweier steht ein Blitzer. Und wir haben in Karlsruhe an der Erzberger Straße, Ecke New York Straße, einen Blitzer stehen. Genauso wie in Karlsruher Dreieck an der A5, direkt unter der Brücke, hier in Fahrtrichtung Frankfurt. Vielen lieben Dank. Möchtet ihr auch noch einen Blitzer melden? Macht das gerne. Und zwar über die 0721 20 16 300.
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2: 90 Minuten Wartezeit an der A5 gerade immer noch. Und zwar, wenn ihr Heidelberg in Richtung Karlsruhe unterwegs seid. Zwischen Bruchsal und Karlsruhe Nord gab es einen Unfall. Rechte und mittlere Spur sind immer noch gesperrt. Die Aufräumarbeiten in diesem Bereich dauern nach wie vor an. Die Fahrbahn muss sehr, sehr stark gereinigt werden. 10 Kilometer ist der Stau mittlerweile lang. Viele umfahren das. Graben Neudorf, Stutensee, Eggenstein, Leopoldshafen. All das ist natürlich super, super voll. Und auch die Südtangente in Karlsruhe selber von der Pfalz kommend in Fahrtrichtung Karlsruhe ist richtig verstopft. Auch da bitte mehr Zeit heute Morgen einplanen. 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
2: Also heute Morgen hat man es, finde ich, deutlich gespürt. Das war sehr frisch. Der Herbst geht langsam los. Mhm. Ja, und vielleicht freut ihr euch aber auch auf Eintöpfe, auf Spekulatius, auf später Glühwein, den es dann wieder in den Weihnachtsmärkten geben wird.
15: So wie du?
2: Ja, ich habe mega Bock auf all diese ganzen Sachen. Spekulatius gibt's ja schon zu kaufen.
15: Na klar.
2: Überlegt mal, mit was wir euch eine Freude machen können oder bei was wir euch unterstützen können.
15: Und dann machen wir das. Bei egal was, wir machen das, erfüllen wir in diesem Herbst eure Wünsche. Und der 9-jährige Vincent wünscht sich von uns etwas, was sein Papa ihm nicht erfüllen mag.
2: Okay.
15: Was das ist und wie einfach ihr alle mitmachen könnt, das sagen wir euch in 10 Minuten.

0: Gleich kommt Michael Patrick Kelly zu euch. Wonder ist ein toller Song, den ihr gleich hören werdet, hier bei der Neuen Welle. Wir haben es jetzt 9:15 Uhr.
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2: Na, habt ihr heute Morgen in eurem dünnen Jäckchen gefroren? Dann kauft euch eine schöne, richtig kuschelige, dicke Jacke.
0: Jawohl.
2: Ja, oder bevor ihr jetzt wirklich so die Heizung anschmeißt, bevor dann die Heizperiode startet, lasst euch noch mal einen Handwerker kommen, der eure Heizung entlüftet.
0: Bei all diesen Dingen unterstützen wir euch total gerne. Ihr sagt uns bitte einfach, was ihr euch wünscht und wir machen das. Vincent kommt aus Karlsruhe, ist 9 Jahre jung und Achtung, hat natürlich auch einen Wunsch.
3: Also ich habe die Nintendo Switch 2 und ich habe das andere Spiel. Und jetzt bin ich aber noch die Mario Party, dass ich so beide habe ein bisschen. Weil ich schon mal einen Freund eben gespielt habe und deswegen mag ich es auch hier.
0: Also es geht um ein Spiel für die Nintendo Switch, die hat sich der Papa Stefan gekauft und jetzt will aber eben auch der Sohnemann zocken, weil er das beim Papa immer gesehen hat.
4: Weil ich gesagt habe, die kriegt er natürlich nicht, weil sonst hat er natürlich in Sachen Medien die Hoheit drüber, die gehört mir. Da war halt ein Spiel dabei, eins habe ich mir nur noch gekauft, noch so 2 Schrottspiele, aber das ist für ihn alles nichts und er will jetzt halt unbedingt dieses Super Mario Party und ja. Ich sag, ja, irgendwann mal vielleicht, dann hat er das jetzt als neue Möglichkeit und Chance gesehen, dass er vielleicht da rankommen könnte, ne? Und deswegen wie gesagt, kam man morgen dann aufgeregt, weil um 8.11 Uhr kommt dann der Schulbus und dann war ganz schnell noch, musste man das unbedingt noch vorher tippen, das ging auch nicht später, das musste sofort sein.
0: Das ist geil.
4: Ja, dann machen wir das halt einfach mal, tippen wir es mal rein, gucken, was passiert.
0: Absolut, ihr habt alles richtig gemacht. Ja. Jetzt ist die Frage an euch, die ihr auch gerade die Neue Welle eingeschaltet habt, womit können wir denn euch bitte eine Freude machen? Klickt gerne mal rein und sagt es uns auf dieneuewelle.de.
2: Und dann, egal was, wir machen das. 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Hier bei der Neuen Welle.

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0: Sonnige Grüße zu euch. Die neue Welle läuft bei euch im Radio. Vielen Dank dafür. Es ist mittlerweile schon kurz vor 9:30.
1: Hi, guten Morgen.
0: Ich glaube, der eine oder andere von euch erinnert sich noch an die Zeiten, als man an die Tankstelle gefahren ist und man sich Volltanken leisten konnte. Ja, und genau aus dieser Zeit stammt gleich hier in der nächsten Viertelstunde dieser Song. Das sind die 80er mit den Proclaimers und 500 Miles.
1: Ja, und als man den Tank damals sich vollgemacht hat, da konnte man dann auch mit dem Auto noch weiter verreisen.
0: Ja.
2: Es gibt 194
1: In 194 Länder konnte man mit dem Tank noch fahren. Ja, Mark Forster singt euch diesen Song in den nächsten 10 Minuten hier bei uns. Es wäre voll schön, wenn ihr einfach noch ein bisschen bei uns bleiben könnt.
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0: Der Dienstag stellenweise noch so ein bisschen wolkenverhangen und die sich aber die Sonne kann sich dann im Tagesverlauf auch bei euch vor der Haustüre durchsetzen. Die Temperaturen gehen rauf auf maximal 20 Grad. Im Neue Welle 3-Tage-Trend bleibt es von den Temperaturen her angenehm. Herbstlich, Sonne ist auch dabei. Nur am Donnerstag schwächelt sie, da kann es schon mal kurz regnen.
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1: 9.31 Uhr, Uwe hat den neuesten Blitzer gemeldet und gesehen in Karlsruhe an der Kussmaulstraße in Höhe Klinikum. In Gaggenau-Oberweier stehen sie Richtung Bischweier und auch in Karlsruhe an der Erzberger Straße, Ecke New Yorker Straße. Das waren die drei neuesten. Wenn ihr auch noch einen melden wollt, möchtet, ruft gerne durch. 0721 20 16 300.
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1: Ihr steht leider immer noch im Stau auf der A5, wenn ihr Heidelberg Richtung Karlsruhe fahrt. Zwischen Bruchsal und Karlsruhe Nord gab es heute Morgen einen Unfall. Da waren ganz lange zwei Fahrspuren gesperrt für Reinigungsarbeiten. Der Stau beginnt immer noch vor Bruchsal, ist über 10 Kilometer lang. Eine Stunde Zeitverlust aktuell immer noch in diesem Bereich. Und dann fahrt bitte vorsichtig an der A8, hat es nämlich auch gekracht. Auch hier in Richtung Karlsruhe. Zwischen Pforzheim West und Karlsbad wird der Unfall auf der rechten Spur aufgenommen. 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
1: Ich bin mir ziemlich sicher, bei euch gibt es auch so Tage, auf die hat man ein bisschen weniger Bock als auf andere Tage.
0: Ja.
1: Wenn zum Beispiel auf Arbeit irgendwelche Termine anstehen, die man so ungern macht.
0: Mhm,
1: ja.
0: Voll.
1: Kanzler Merz hat momentan jeden Tag so einen Tag. Ja, ich glaube, der
0: hat richtig Bock.
1: Der rettet sich von einer Krisensitzung hier aktuell in die nächste.
0: Ja, es waren ja Landtagswahlen. Die AfD hat in zwei Ländern, in Mecklenburg-Vorpommern und Sachsen-Anhalt, quasi die meisten Stimmen bekommen. Jetzt ist die Frage, wie lange haben diese Länder Zeit, eine neue Regierung zu finden? Wir gucken uns das mal an und finden hoffentlich eine Antwort in 10 Minuten.

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0: Laune Musik für euren Dienstag und gleich kommt hier Marc Forster um die Ecke mit 194 Ländern. Die neue Welle hier um 9.45 Uhr.
1: In drei Bundesländern wurde in den letzten Wochen ein neuer Landtag gewählt. Das habt ihr garantiert mitbekommen. Und die AfD hat es zweimal geschafft, stärkste Kraft zu werden. Einmal in Mecklenburg-Vorpommern und auch einmal in Sachsen-Anhalt. Ja. Aber wie geht's denn jetzt da weiter? Ja, haben wir auf Sachsen-Anhalt haben wir auch lange nicht mehr gehört.
0: Nee, das stimmt.
1: Tom Keimer aus dem Neue Welle Newsroom, der hat sich das für euch mal angeschaut.
2: In Mecklenburg-Vorpommern muss der neu gewählte Landtag spätestens 30 Tage nach der Wahl zusammengetreten und traditionell lädt dann der Wahlsieger die Parteien, mit denen er zusammen regieren will, zu Sondierungsgesprächen ein. Das ist eben in diesem Fall die AfD, mit der aber ja keine andere Partei will. Also werden sich die übrigen drei im Schweriner Landtag, das sind SPD, Linke und Grüne, hinter den Kulissen irgendwie verständigen müssen. Ganz ähnlich sieht's in Berlin aus. Dort muss das neu gewählte Abgeordnetenhaus spätestens 6 Wochen nach der Wahl zusammenkommen. Eine Regierung muss dann aber noch nicht stehen. Tatsächlich gibt es in Berlin keine gesetzliche Frist für die Wahl eines neuen regierenden Bürgermeisters.
1: Und wie ist eigentlich in Sachsen-Anhalt? Also ich meine, da wurde ja vor 2 Wochen die AfD irgendwie stärkste Kraft. Das hat Deutschland erschüttert. Wie sieht's denn da aus? Hat man auch lange nichts mehr gehört.
2: Du, da ist noch gar nichts fix. Die AfD spricht derzeit weiter mit dem BSW über eine wie auch immer geartete Zusammenarbeit. Wahlsieger Ulrich Siegmund, der wünscht sich eine Ministerpräsidentenwahl im November, aber zeitlichen Druck hat er nicht. Denn auch in der Landesverfassung von Sachsen-Anhalt gibt es keine gesetzliche Frist für eine Regierungsbildung.
0: Dann halten wir mal fest, es ist noch nichts raus, ne? Noch nichts ist in Stein gemeißelt. Naja, dann machen wir jetzt hier Musik bei der neuen Welle für euren Dienstagmorgen.

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11: Mit Tom Keimer. Guten Tag. Die Bundesregierung drückt beim angestrebten Tankrabatt aufs Tempo. Das Kabinett beschloss die Senkung der Energiesteuern auf Benzin und Diesel von Oktober bis Dezember um rund 14 Cent pro Liter.
12: Wenn man dann noch die Mehrwertsteuer einrechnet, können Autofahrer damit rechnen, dass die Preise an der Zapfsäule bis zu 17 Cent pro Liter sinken, sagt die Bundesregierung. Wenn die Mineralölkonzerne die Steuersenkung denn auch vollständig weitergeben. Beim ersten Tankrabatt im Mai und Juni war das ja nicht der Fall. Neben dem Tankrabatt will die Bundesregierung ja auch noch einen Spritpreisdeckel auf den Weg bringen. Und das finden viele Autofahrer in Deutschland offenbar gut. In einer Umfrage haben sich fast 70% dafür ausgesprochen.
11: In New York beginnt heute die Generalversammlung der Vereinten Nationen. Eröffnet wird die Debatte mit einer Rede von US-Präsident Donald Trump. Neue Welle-Reporterin Tina Eck.
13: Trump will am Rande der Vollversammlung Vertreter der Golfstaaten treffen. Der eskalierende Iran-Krieg gefährdet Städte, US-Stützpunkte und wichtige Öl- und Schifffahrtswege in der Golfregion. Großbritannien, Frankreich und Kanada, die Palästina als Staat anerkennen, sprechen in New York über eine Zwei-Staaten-Lösung. Und Reden gibt es heute unter anderem von den Präsidenten aus der Türkei, Frankreich und dem britischen Premierminister Andy Burnham.
11: Gehört ihr eigentlich auch zu diesen Pilzesammlern? Liegt jetzt ja im Herbst voll im Trend. Aber wenn ihr euch nicht auskennt, dann kann das natürlich schnell gefährlich werden. Küchenchef Felix Schneider gibt ein paar Tipps.
14: Ja, ich glaube, am einfachsten zu identifizieren sind mit Sicherheit die klassischen Speisepilze. Das heißt der Steinpilz, der Maronenröhrling, der Birkenpilz.
11: Aber doch eine einfache Regel für euch.
14: Dass an Hut, Schwamm und Stiel kein Rotanteil ist, dann können wir uns eigentlich im Endeffekt nicht mehr vergiften. Das Einzige, was dann noch ins Körbchen huschen kann, ist der Gallenröhrling, der halt furchtbar bitter ist, aber dann nicht wirklich giftig.
11: Naja, um ganz sicher zu gehen, dass ihr nichts Giftiges gesammelt habt, gibt's auch die Pilzberatung am Naturkundemuseum Karlsruhe. Die ist immer montagabends. Oder ihr schaut auf die neuewelle.de und in die neuewelle-App. Da gibt's nämlich auch Tipps, wie ihr giftige von essbaren Pilzen unterscheiden könnt. Guten Appetit.
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12: Viel Sonne heute mit dabei. Wir bekommen knapp über 20 Grad. Die erreichen wir so gegen Nachmittag. Dazu ein leichter Wind. Im neue Welle-3-Tage-Trend bleibt es erstmal so schön herbstlich. Auch am Mittwoch viel Sonne mit dabei. Donnerstag paar mehr Wolken. Freitag die Sonne wieder zurück. Das Ganze bei maximalen 23 Grad. Also ein richtig schöner Übergang jetzt in den Herbst.
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12: Jawohl, 10 Uhr und 3 Minuten haben wir es. Die Blitzer-Community ist on fire. Katte hat den neuesten Blitzer gesehen und zwar in Karlsruhe am Bahnhofsvorplatz. Vorm Zoo wird geblitzt. Dann nochmal in Karlsruhe und zwar an der Kussmaulstraße und in der Erzbergstraße Ecke New Yorkstraße. Dann wird geblitzt auf der Autobahn im Karlsruher Dreieck an der A5 unter der Brücke Richtung Frankfurt. Danke Armin fürs Melden. In Forchheim Silberstreifen wird geblitzt am Messetunnel. In Grünwettersbach von Wolfertsweier kommt. In Ettlingen-Schüllbronn an der Moosbronner Straße. Und in Gaggenau-Oberweier Richtung Bischweier. Habt ihr noch einen entdeckt, dann warnt gerne alle unterwegs über die 0721 2016 und die 300.
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12: Wir schauen zu euch auf die Straßen. Aktuell dauert es ein bisschen länger auf der A8 Karlsruhe Richtung Pforzheim und zwar vor der Dauerbaustelle in Pforzheim. Ja, also zwischen Karlsruhe und Karlsbad braucht ihr aktuell 10 Minuten länger. Da stockt der Verkehr ein wenig. Ansonsten haben wir noch etwas Stau auf der A5, sehe ich hier. Und das ist Rastatt Richtung Karlsruhe. So rum. Nee, andersrum. Es ist Karlsruhe Richtung Rastatt, ihr Lieben. So, da haben wir auch ein bisschen stockenden Verkehr. Plant auch immer bitte 10 Minuten länger ein. Das war's dann soweit von unserer Seite. 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
12: So ist es. Wir gehen rein in diesen Dienstag. Schön, dass wir heute an eurer Seite sein dürfen, euch begleiten dürfen. In den letzten Tagen und Wochen ist ja ziemlich viel passiert. Es wurde gleich in 3 Bundesländern gewählt und die Ergebnisse waren ja teilweise historisch. Wo jetzt schon Konsequenzen gezogen werden, das hört ihr nach 3 Songs. Die neue Welle bringt Licht ins Dunkle und auch gut euch durch den Arbeitstag. Also habt einen schönen Dienstag.

0: Es ist Dienstag, die Welt dreht sich weiter. Ihr hört die neue Welle mit dem Mehrmusik-Arbeitstag und den drei Themen des Tages. Mein Name ist Tom Keimer. Ich sag euch, was heute wichtig ist. Nach dem Ausscheiden aus dem Landtag in Mecklenburg-Vorpommern, da zieht die dortige CDU Konsequenzen. Spitzenkandidat Daniel Peters legte den Landesvorsitz nieder. Kommissarisch soll jetzt Staatsminister Philipp Amthor die CDU im Nordosten führen. Erstmals scheiterte dort die Union ja an der 5%-Hürde. Der CDU-Bundesvorsitzende Friedrich Merz hat das Ausscheiden aus dem Schweriner Landtag als tiefe Zäsur bezeichnet. Merz stellt aber nochmal klar, dass er seine beiden Ämter, also CDU-Chef und Bundeskanzler, behalten und seinen Reformkurs fortsetzen wolle. Unterdessen will nach ihrem Wahlsieg in Berlin die Linke Grünen und SPD Sondierungsgespräche anbieten. Spitzenkandidatin Elif Eralp kündigte an, in möglichen Koalitionsverhandlungen die Vergesellschaftung großer Wohnungskonzerne gegen Entschädigung in den Mittelpunkt zu stellen. Die Linke war ja in Berlin stärkste Kraft geworden. Rechnerisch möglich wäre dort aber auch ein Bündnis aus CDU, Grünen und SPD. Der Streit zwischen Präsident Trump und US-amerikanischen Medien eskaliert. Nach dem Ausschluss von CNN und anderen aus dem Weißen Haus schränken mehrere große Sender ihre Berichterstattung ein. Unter anderem ABC, NBC, CBS und Fox News ziehen sich aus dem sogenannten TV-Pool zurück, einem Netzwerk von Washingtoner Hauptstadtjournalisten. Hintergrund ist ein Zugangsverbot für Reporter von CNN, MS Now und des Magazins Politico. Trump wirft ihnen vor, sie würden nur Fake News verbreiten. Die drei Medienhäuser klagen nun gegen diesen Rauswurf. Nicht der Präsident bestimmt, über was berichtet werden darf. Das nennt man nämlich Pressefreiheit und die gilt als einer der Grundpfeiler einer liberalen, einer freiheitlichen Demokratie.
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1: Enrique Iglesias ist mit dabei, ein richtig cooler Song. Der passt so ein bisschen, finde ich, zu dem Gefühl, wenn die Sonne nochmal rauskommt. Und dann wird's auch nochmal ziemlich warm. Und obendrauf habe ich eine Band gleich mit dabei, deren Sänger in der letzten Zeit oft bei mir auf Instagram und auf TikTok immer mal wieder ohne T-Shirt zu sehen war. Und ich sag mal so, Leute, das kann man sich anschauen, das ist okay. Die Imagine Dragons. Klar, die sehen schon aus, aber vor allem machen sie fantastische Musik. Whatever it takes. Ist auch gleich mit dabei hier in der nächsten halben Stunde bei der Neuen Welle.
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1: Das ist so ein richtig klassisches Janke-immer-mit-dabei-haben-Wetter, aber meistens dann irgendwie doch nur über dem Arm gehängt, denn jetzt, wenn die Sonne rauskommt, so wie heute den ganzen Dienstag über, haben wir knapp über 20 Grad, das fühlt sich super an, leichter Wind dazu und im neue Welle-3-Tage-Trend bleibt es genauso schön. Auch am Mittwoch viel Sonne mit dabei. Donnerstag paar mehr Wolken, Freitag wieder viel Sonne, maximal 23 Grad.
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1: So ist es, wir schauen rein. Blitzer-Community hat mal wieder geliefert. Roland hat den neuesten Blitzer gesehen und zwar in Ettlingen an der Rheinstraße beim Wasen. Weitere Blitzer stehen in Karlsruhe am Bahnhofsvorplatz, auch an der Kussmaulstraße und an der Erzberger Straße Ecke New Yorkstraße. In Gaggenau hat Michael einen Blitzer gesehen und zwar in Oberweier Richtung Bischweier und am Karlsruher Dreieck wird geblitzt an der A5 unter der Brücke Richtung Frankfurt. Ihr habt noch einen entdeckt? Dann warnt gerne alle unterwegs über die 0721 2016 und die 300.
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1: 10.32 Uhr haben wir. Es ist ein bisschen mehr los auf der A5 Karlsruhe Richtung Rastatt. Zwischen Ettlingen und Malsch aktuell braucht ihr hier 10 Minuten länger. Dann haben wir etwas stockenden Verkehr auf der A8 Karlsruhe Richtung Stuttgart im Bereich der Pforzheimer Dauerbaustelle. Aktuell hier 5 Minuten länger. Das war's soweit von unserer Seite. Der Rest sieht entspannt aus in der Neue Welle Region. 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
1: Ich habe kürzlich einen Ausflug gemacht und zwar nach Baden-Baden. Ja, haben wir da mal ein Wochenende lang die Stadt angeschaut. Das war sehr schön, da mal so ein bisschen rumzustreuen, ein bisschen spazieren zu gehen, leckeren Kaffee zu trinken, ja, so ein bisschen Seele baumeln lassen. Da ist mir aufgefallen, die Stadt Baden-Baden hat einen total coolen Marketingspruch, denn sie nennen sich einfach The Good Good Life. Klar, das gute, gute Leben passt ja. Baden-Baden, good, good. Fand ich sehr, sehr cool. Und natürlich ist dann so ein bisschen die Frage, warum denn Baden-Baden? Also, ist es einfach das kleine Baden oder was steckt hinter diesem Doppelnamen? Jetzt sagen wir frischen mal euer Stammtischwissen auf, warum die Stadt Baden-Baden Baden-Baden heißt und nicht einfach nur Baden. Das verraten wir euch nach drei Songs hier bei uns.

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2: Wusstet ihr, dass Baden-Baden früher einfach nur Baden hieß? Wenn ihr heute den doppelten Namen hört, dann klingt das selbstverständlich. Aber das ist er historisch gesehen gar nicht. Bis 1931 trug die Stadt offiziell nur den Namen Baden. Das Problem, auch in Österreich und in der Schweiz gibt es Städte mit genau diesem Namen. Um Verwechslungen zu vermeiden, wurde die Kurstadt schon im 19. Jahrhundert häufig als Baden in Baden bezeichnet, also Baden im Land Baden, dem damaligen Großherzogtum. Dieser Zusatz sollte klarstellen, welche Stadt jetzt gemeint war. Im alltäglichen Sprachgebrauch verkürzten viele Besucher das jedoch. Aus Baden in Baden wurde immer öfter schlicht Baden-Baden. Der doppelte Name setzte sich zunehmend durch. Auf Briefköpfen, in Reiseprospekten und im internationalen Kurbetrieb. 1931 wurde diese gebräuchliche Bezeichnung schließlich offiziell. Aus Baden wurde amtlich Baden-Baden.
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Ganz egal, wo wir euch heute begleiten dürfen, ja, auf Arbeit oder auf dem Weg ein paar wichtige Erledigungen zu machen. Und vielleicht seid ihr auch einfach mit euren Lieblingsmenschen unterwegs. Ich habe für euch das passende Mixtape dabei. In der nächsten halben Stunde zum Beispiel Shania Twain. That don't impress me. Und obendrauf der Song, für den Sam Smith damals, ja, so der Türöffner war. Da konnte er das erste Mal zeigen, was er richtig kann. Das war 2013 zusammen mit Naughty Boy.

0: coolen Nummern habe ich hier mit dabei in der nächsten halben Stunde. Wenn es euch gefällt, dann bleibt doch gern bei uns.
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10: Mit Tom Keimer, guten Tag. Nach der schmerzhaften Niederlagenserie für die CDU in den vergangenen drei Landtagswahlen berät heute die Unions-Bundestagsfraktion über Konsequenzen. Auch Kanzler Merz ist dabei, Neue Welle-Reporterin Tine Klimach.
11: Die CDU-Ministerpräsidenten hatten sich zuletzt hinter den Kanzler gestellt. Das war aber vor dem Wahlsonntag. Trotzdem, Personaldebatten seien jetzt nicht zielführend. Das sagte auch nochmal NRWs Ministerpräsident Wüst. Es gibt aber auch andere Stimmen in den eigenen Reihen. Sachsens Ministerpräsident Kretschmer fordert eine schonungslose Analyse und einen Neustart. Ähnlich sieht's auch Thürings Ministerpräsident Vogt. Nötig sei eine Generalinventur der Berliner Regierungspolitik.
10: Nach dem Rauswurf des Nachrichtensenders CNN aus dem Weißen Haus eskaliert die Fehde zwischen Präsident Donald Trump und den US-amerikanischen Medien. Neue Welle-Reporterin Tina Eck.
12: Die verbannten Medien klagen gegen den Rauswurf. Sie sehen das Recht der Öffentlichkeit auf unabhängigen Journalismus unmittelbar bedroht. Die Regierung habe nicht zu entscheiden, worüber die Presse berichtet. Die anderen großen Networks sind solidarisch und verweigern die Begleitung Trumps im sogenannten Pressepool. Trump reist also ohne Begleitung zur UN-Generaldebatte nach New York. Er bezeichnet CNN und die anderen Medien als Müll, deren Fake News wie ein Krebs wuchere und die nationale Sicherheit bedrohe.
10: Die Polizei in Baden-Baden sucht Zeugen zu einer Körperverletzung gestern Abend. Das Opfer ist ein Kind. Ein bislang unbekannter Mann auf einem Roller ist einer Gruppe Jungs auf einer Brücke entgegengekommen und hat die Schar wohl unfreundlich angeraunzt, gefälligst Platz zu machen. Dabei sei der Mann auch abgestiegen und hat eines der Kinder geschlagen und fuhr dann wieder weg. Ein LKW-Unfall auf der A5 sorgte heute Morgen für Verkehrschaos zwischen Bruchsal und Weingarten. Ein Postlaster krachte gegen einen Sattelzug. Wegen Trümmerteilen und ausgelaufenem Diesel musste die A5 gesperrt werden. Das führte im morgendlichen Berufsverkehr zur totalen Überlastung nicht nur der Autobahn, sondern auch aller Ausweichstrecken. Der LKW-Fahrer, der wurde bei dem Unfall nur leicht verletzt. Warum die Feuerwehr dabei von einem Wunder spricht, das seht ihr auf dieneuewelle.de und der Neue Welle App.
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0: Das ist wunderschön heute und auch die nächsten Tage. Wir haben immer zwischen 20 und 22 Grad viel Sonne. Am Donnerstag gibt's mal ein paar Wolken im Neue Welle 3-Tage-Trend, aber ansonsten bleibt's so schön sonnig und wir können diesen Übergang in den Herbst total genießen.
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0: Jawohl, 11.03 Uhr haben wir es. Bettina hat sich gerade bei uns gemeldet. Sie hat den Blitzer gesehen und zwar am Ortsausgang Jöhlingen Richtung Bretten wird geblitzt. Dann in Karlsruhe haben wir Blitzer am Bahnhofsvorplatz vorm Zoo. In Karlsruhe an der Kussmaulstraße und an der Erzberger Straße Ecke New York Straße. Dann wird geblitzt auf der A5 im Karlsruher Dreieck unter der Brücke Richtung Frankfurt. In Ettlingen-Schöllbronn an der Moosbronner Straße. In Grünwettersbach von Wolfert Zweier kommend. Und gerade eben kam noch was per WhatsApp rein. Will ich nicht vergessen. Matthias hat geschrieben, in Forchheim wird geblitzt am Silberstreifen am Messetunnel in beide Richtungen. Habt ihr noch was gesehen? Dann sagt uns gerne Bescheid. 0721 20 16 300. So könnt ihr auch alle anderen warnen.
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0: Es gibt ein bisschen stockenden Verkehr auf der A8 Karlsruhe Richtung Stuttgart. Im Bereich der Pforzheimer Dauerbaustelle braucht ihr hier aktuell 5 bis 10 Minuten länger. Dann gibt es etwas stockenden Verkehr auf der A5 Karlsruhe Richtung Offenburg. Ja, kurz vor Rastatt zwischen Ettlingen und Malsch auch hier mal +10 Minuten. Aber ansonsten war es das soweit in der Neue Welle Region. Der Rest sieht wieder entspannt aus. 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
0: Und ich habe mir mal wieder so ein bisschen angeschaut, was denn in der Region Schönes los ist gerade. Was ihr erleben könnt, wo ihr ein bisschen was anschauen könnt. Und da ist es so, dass die Stadt Karlsruhe aktuell die fairen Wochen feiert, ja. Und jetzt bis noch Ende Oktober gibt es in der Stadt ganz viele coole Angebote rund um das Thema Umwelt, nachhaltig handeln, nachhaltig leben und gar nicht jetzt so mit Moralvorschlaghammer hier, was wir alles ändern müssen, sondern ganz entspannt könnt ihr euch ganz viele Tipps und Inspirationen holen, um das einfach mal anzuschauen und zu gucken, was kann man vielleicht in den Alltag mitnehmen. Ich habe euch das alles mal zusammengefasst. Auf Instagram seht ihr bei uns, @dieneuewelle heißen wir da, da könnt ihr euch mal reinklicken und euch das neueste Reel anschauen.

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1: Heute der 22. September 2024.
2: In Brandenburg geht Ministerpräsident Dietmar Woidke an diesem Sonntag volles Risiko. Vor der Landtagswahl hat er angekündigt, wenn seine SPD nicht stärkste Kraft wird, will er nicht als Ministerpräsident weitermachen. Und lange sieht es in den Umfragen danach aus, als könnte die AfD vorne liegen. Am Abend steht fest, Woidkes Wette geht auf. So erklärt es Jörg Schönborn in der Hochrechnung um 20 Uhr.
3: Es ist ein Ergebnis der Extreme, das sich abzeichnet. Die SPD hat sich aus einem tiefen Tal im Umfragesommer auf Platz 1 vorgearbeitet. Das verdankt sie den Älteren. Nur über 60 liegt sie vorn. In allen jüngeren Altersgruppen ist die AfD am stärksten.
2: Die SPD kommt auf 30,9%, die AfD auf 29,2. Nach einer Aufholjagd bleibt die SPD damit knapp stärkste Kraft in Brandenburg. Gleichzeitig eskaliert die Lage im Nahen Osten an diesem Sonntag noch mehr. Die Hisbollah feuert nach Angaben der israelischen Armee rund 115 Geschosse aus dem Libanon Richtung Nordisrael. Israel fliegt gleichzeitig massive Angriffe auf Ziele im Libanon. Es sind einige der schwersten gegenseitigen Angriffe seit Beginn der Kämpfe fast ein Jahr zuvor.
1: In den Charts gibt es Ablenkung von den schweren Themen mit einem Stück Musikgeschichte. Es ist eins der größten Rock-Comebacks der vergangenen Jahre. Nach dem Tod von Chester Bennington 2017 ist lange offen, wie es mit Linkin Park überhaupt weitergeht. Ob es überhaupt weitergeht. Dann steht die Band plötzlich wieder auf der Bühne. Zum ersten Mal seit 7 Jahren und mit Emily Armstrong als neuer Co-Sängerin. Und ihre neue Single The Emptiness Machine stellt sie Stück für Stück vor. Am Anfang singt erst Mike Shinoda. Der Sound ist vertraut, die Gitarren bauen Druck auf und dann kommt Emily Armstrong im zweiten Teil dazu. Deutlich rauer, kräftiger und mit richtig viel Druck in der Stimme. Schnell ist klar, dieses neue Kapitel funktioniert gewaltig. The Emptiness Machine ist der erste Linkin Park Song überhaupt, der hier Platz 1 der Singlecharts erreicht. An diesem Septembertag steht er schon ganze 2 Wochen ganz oben. Und dabei bleibt es nicht. Am Ende werden es unglaubliche 11 Wochen am Stück auf Platz 1, länger als bei jedem anderen Song des Jahres 2024. Hier ist Linkin Park in neuer Besetzung, The Emptiness Machine, unsere Nummer 1 am 22. September 2024.
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1: Ich würde sagen, wir verwandeln euer Büro, euer Auto, euer Zuhause, wo ihr uns gerade hört, mal gleich in eine kleine Disco. Denn ich habe Tiësto gleich mit dabei und den Start macht Leanne Rimes, ein cooler Song aus dem Jahr 2000. So geht's gut durch diesen Dienstagmittag. Bleib gern bei uns.
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18: Manchmal rauschen wir durchs Leben, als wären wir im Dauerlauf. Termine, Erwartungen, Sorgen, alles drückt, alles eilt. Und irgendwann merken wir, es wird zu viel. Unser Herz sendet Signale, die wir nur ungern hören. Mach mal halblang. Genau an diesem Punkt spricht Gott zu uns. Nicht laut, nicht mit erhobenem Zeigefinger, sondern einladend. In der Bibel heißt es, er führt mich zu stillen Wassern und erfrischt meine Seele. Das ist kein poetischer Luxus, das ist göttliche Fürsorge. Gott weiß, dass wir Pausen brauchen. Vielleicht ist heute der Moment, bewusst langsamer zu werden, für einen tiefen Atemzug, für ein kurzes Gebet, für die Erinnerung. Wir müssen nicht alles allein tragen und können auch mal halblang machen. Bettina Rüback, Evangelischer Rundfunkdienst Baden.
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19: Wunderbar sonnig heute und auch in den nächsten Tagen hier in der Neue Welle-Region. Ja, wir haben viel Sonne, ein paar wenige Wolken am Himmel, dazu Temperaturen zwischen 20 und 23 Grad. Also wirklich schön zum Genießen, ein toller, angenehmer Übergang in den Herbst.
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19: Um 11.30 Uhr, die neue Welle-Community hat sich gemeldet. Zoran zum Beispiel hat den Blitzer gesehen in Rheinstetten an der Herrenalberstraße. Vielen Dank fürs Melden. Weitere Blitzer stehen aktuell in Linkenheim, an der Bahn, an der Straße, in Pforzheim, an der Schwarzwaldstraße, stadtauswärts. Ortsausgang Jöhlingen Richtung Bretten hat Bettina einen Blitzer gesehen. In Karlsruhe wird geblitzt am Bahnhofsvorplatz und in der Kussmaulstraße und in der Erzberger Straße, Ecke New Yorker Straße. Dann wird noch im Karlsruher Dreieck geblitzt an der A5 unter der Brücke Richtung Frankfurt und in Ettlingen-Schöllbronn an der Moosbronner Straße von Völkersbach kommend. Ihr habt noch einen entdeckt, dann warnt gerne alle unterwegs über die 0721 2016 und die 300.
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19: Schauen einmal zu euch auf die Straßen. Wie sieht's aus in der Neue Welle Region? Ja, eigentlich recht entspannt. Etwas stockender Verkehr auf der A8 Karlsruhe Richtung Stuttgart zwischen Pforzheim West und Pforzheim Ost. Klar, die Dauerbaustelle. Hier braucht er 10 Minuten länger. Ansonsten war's das erstmal von unserer Seite hier. 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
19: Habt ihr das schon getan? Habt ihr euch schon getraut? Gab's schon den ersten Lebkuchen in diesem Jahr? Leute, ich bekenne mich schuldig, ich habe auf jeden Fall schon Lebkuchen gegessen. Ich find's super, ich freue mich auf Weihnachten. Ist ja aber noch eine Ecke hin. Und wenn ihr auf eurem Wunschzettel schon ein paar Wünsche habt, dann ist mein Tipp an euch, wartet nicht damit. Wartet nicht bis Weihnachten, sondern meldet euch bei uns. Denn wir sorgen jetzt schon im Herbst für eine sorgenfreie Zeit, für eine stressfreie Zeit mit egal was, wir machen das. Das ist unsere schöne Aktion, um euch so richtig glücklich zu machen. Und wie ihr uns von euren Wünschen erzählen könnt, das verrate ich euch hier nach drei Songs.

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1: 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Fackelt da nicht lange rum, sondern sagt uns Bescheid. 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Fabian hat sich schon getraut, Fabian aus Karlsruhe. Der braucht noch was, um so richtig glücklich zu sein.
2: Geht einfach darum, dass wir halt an dem 9.10. heiraten, also mittags. Und danach halt in der Eventmühle Kraichgau noch feiern mit Mittagessen, dann Kaffeekuchen, Abendessen und dann halt Party. Und wir haben halt noch keinen DJ gefunden bisher und würden uns drüber freuen, wenn wir da jemanden bekommen würden.
1: Also Fabians Wunsch ist schon mal notiert und jetzt seid ihr dran. Erzählt uns doch, was euch glücklich machen könnte. Braucht ihr mal wieder ein bisschen Me-Time mit der besten Freundin beim Wellness oder sollen wir eure Kids abholen von der Schule und zum Training fahren? Gerne auch die ganze Mannschaft von mir aus. Ganz egal, was es ist. Sagt es uns auf dieneuewelle.de. Dann schauen wir, was wir machen können. Bei egal was, wir machen das hier bei der neuen Welle.

0: Hallöle, hier ist die neue Welle bei euch im Radio und wir bringen euch gut auch durch diese Mittagspause. Vielleicht seid ihr jetzt gleich ein bisschen draußen unterwegs, kleiner Spaziergang, oder ihr düst mit den Kollegen zum Mittagstisch. Ich hätte hier eine coole Playlist für eure Autofahrt mit dabei. France Gall habe ich nämlich hier am Start mit Ella Ella und dann Kenya Grace. Ich liebe diesen Song, ich finde, der passt wirklich super zu einer schönen Autofahrt. Beide Songs warten auf euch hier in der nächsten halben Stunde bei uns.
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22: Mit Tom Keimer. Guten Tag. CDU-Chef Friedrich Merz hat das Ausscheiden seiner Partei aus dem Landtag in Mecklenburg-Vorpommern als tiefe Zäsur bezeichnet. Er stellte aber auch klar, dass er seine beiden Ämter, nämlich CDU-Chef und Bundeskanzler, behalten und seinen Reformkurs fortsetzen wolle. Naja, ein Vorhaben hat seine Regierung ja, zum Beispiel der neue Tankrabatt. Das Bundeskabinett hat die Regelung jetzt beschlossen, die Senkung der Energiesteuern auf Benzin und Diesel von Oktober bis Dezember um rund 14 Cent pro Liter.
23: Wenn man dann noch die Mehrwertsteuer einrechnet, können Autofahrer damit rechnen, dass die Preise an der Zapfsäule bis zu 17 Cent pro Liter sinken, sagt die Bundesregierung. Wenn die Mineralölkonzerne die Steuersenkung denn auch vollständig weitergeben. Beim ersten Tankrabatt im Mai und Juni war das ja nicht der Fall. Neben dem Tankrabatt will die Bundesregierung ja auch noch einen Spritpreisdeckel auf den Weg bringen. Und das finden viele Autofahrer in Deutschland offenbar gut. In einer Umfrage haben sich fast 70% dafür ausgesprochen.
22: So, Neue Welle-Reporterin Fiona Reinhardt. Tragisches Unglück auf dem Münchner Oktoberfest. Der Mitarbeiter eines Freefall Towers wurde schwer verletzt und starb später im Krankenhaus. Neue Welle-Reporter Joshua Heise.
24: Der Sicherheitsmann soll sich nach ersten Erkenntnissen der Polizei wohl in einem Bereich aufgehalten haben, in dem er nicht hätte sein dürfen. Er wurde wahrscheinlich erst von dem Fahrgeschäft getroffen und dann möglicherweise eingequetscht. Der 52-Jährige wurde zunächst reanimiert und ins Krankenhaus gebracht, wo er später verstarb. Augenzeugen vor Ort wurden durch ein Kriseninterventionsteam betreut. Der genaue Unfallhergang soll nun ermittelt werden.
22: Die Polizei lässt nicht locker. Gut zwei Wochen nach einem illegalen Motorradrennen auf der B294 im Kreis Freudenstadt wurden die Raser ermittelt, ihre Wohnungen jetzt durchsucht. Die beiden Männer sollen sich ein illegales Rennen geliefert haben. Als Beamte sie kontrollieren wollten, da rasten die Biker mit teilweise mehr als 200 Sachen davon. Dabei sollen sie auch andere Verkehrsteilnehmer gefährdet haben. Aber wie gesagt, die Polizei lässt nicht locker. 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
0: Perfektes Wetter für so einen kleinen Mittagspausenspaziergang, aber auch heute Nachmittag nach Feierabend habt ihr da die Chance dazu, denn die Sonne bleibt den ganzen Tag über an unserer Seite. Dazu angenehme, ja, 21 Grad, ein leichter Wind. So lässt sich's doch aushalten. Im Neue Welle 3-Tage-Trend bleibt es so schön. Mittwoch und Freitag viel Sonne, Donnerstag ein paar mehr Wolken, maximale 23 Grad.
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0: Es ist 12.03 Uhr. Silvi hat sich gemeldet. Und zwar hat sie einen Blitzer gesehen in Rheinstetten am Messetunnel. Da wird aktuell geblitzt. Dann hat Tobi einen Blitzer gesehen in Baden-Baden an der Balger Straße Richtung Klinik. In Rüppur wird geblitzt an der Herrenalber Straße. In Linkenheim an der Bahnhaltestelle. In Pforzheim an der Schwarzwaldstraße am Ortsausgang Jöhlingen Richtung Bretten. In Karlsruhe am Bahnhofsvorplatz und in Karlsruhe an der Kussmaulstraße. So, habt ihr noch einen entdeckt? Dann sagt uns gerne Bescheid. Warnt alle unterwegs über die 0721 2016 und die 300. Danke euch.
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0: Achtung, wir haben Gegenstände auf der Fahrbahn auf der A6 Mannheim Richtung Heilbronn zwischen dem Kreuz Mannheim und Mannheim-Schwetzingen. Hier liegt eine LKW-Radkappe auf der Fahrbahn im Baustellenbereich. Dann gibt's etwas stockenden Verkehr auf der A8 Karlsruhe Richtung Stuttgart. Im Bereich der Pforzheimer Dauerbaustelle braucht ihr hier 2, 10 Minuten länger und das auf beiden Spuren. Also sowohl Karlsruhe Richtung Stuttgart als auch Stuttgart Richtung Karlsruhe. Dann sehe ich hier gerade, ist ein bisschen mehr los im Karlsruher Stadtgebiet auf der Südtangente. Von Durlach fahrend in Richtung Pfalz. Hier braucht ihr auch aktuell plus 10 Minuten länger. 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
0: Jawohl, ihr habt's gehört, diese Woche viel Sonne nochmal mit dabei. Ab nächster Woche kommt dann der Regen dazu. Und dann ist ja wohl das perfekte Wetter zum Pilzesammeln gegeben. Ja, die ganzen Pilzsammlerinnen und Pilzsammler in der Region werden schon wieder ganz nervös. Ich habe es gestern erlebt bei der Familienfeier. Da habe ich halt auch ein bisschen erzählt, ne, wo wir als ganz gerne mal nach den ein oder anderen Pilzen schauen. Und dann hieß es direkt, na, aber nicht verraten, nicht hier meine Lieblingspilzspots verraten. Also, das ist ein heißes Thema bei euch aktuell. Und damit ihr sicher unterwegs seid und nicht aus Versehen statt einem leckeren Steinpilz den gefährlichen Doppelgänger sammelt, der gar nicht mal so lecker ist, klickt euch am besten mal durch auf dieneuewelle.de, denn dort haben wir euch die Tipps mitgegeben, wie ihr eben diese gefährlichen Doppelgänger bei den Pilzen erkennt und somit nur die leckeren und genießbaren mit nach Hause nehmt.

Hallöchen, hier ist die neue Welle bei euch im Radio und ich könnte wetten, wenn ich euch diese 3 Sekunden vom nächsten Lied vorspiele, das hier gleich läuft, dann wisst ihr ganz genau, was für ein Lied das ist. Achtung! Ja, das ist natürlich Happy von Pharrell Williams und diese 4 Schläge am Anfang, die hat er nicht nur bei diesem Lied gemacht und das war auch tatsächlich gar kein Zufall. Tatsächlich ist das so ein bisschen sein Markenzeichen, ja? Also 4-mal derselbe kurze Sound und dann geht's los. Das hört ihr auch bei Songs, die er zum Beispiel für andere mitproduziert hat. Achtet mal jetzt hier auf den Anfang von Blurred Lines von Robin Thicke. Jawohl, auch hier waren die 4 Schläge wieder. 1, 2, 3, 4 und jetzt auch bei Snoop Dogg. Es ist immer wieder das gleiche Prinzip. Also ja, auch ein ganz anderer Song. Aber auch hier steckt Pharrell dahinter. So eine kleine musikalische Unterschrift. Tatsächlich war das als Markenzeichen ursprünglich gar nicht geplant. Denn diese 4 Schläge sollten beim Aufnehmen einfach helfen, im richtigen Moment einzusetzen. Ja, weil diese Songs ja immer direkt am Anfang beginnen. Und dann braucht er wie so ein kleines Einzählen. So ein 1, 2, 3, 4 und dann geht's los. Und das hat er eben musikalisch verpackt. Er hat diese Schläge dann in den Songs drin gelassen. Und dass er das so oft macht, ist ihm nach eigener Aussage erst aufgefallen, als ihn jemand drauf angesprochen hat. Ihr werdet wahrscheinlich jetzt bei diesen Liedern erstmal wieder mitzählen. Tipptopp. Und bei dem nächsten Song hier lassen wir es nicht bei 3 bis 4 Sekunden. Hier kommt jetzt für euch der ganze Song Pharrell Williams mit Happy. Hört ihr hier bei der neuen Welle am Dienstagmittag.

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0: Mal kurz auf die Uhr geschaut, wir haben es gleich 12:30, also checken wir gleich mal die Wetterlage, die Verkehrslage und wo die Blitzer in der Region stehen. Und danach habe ich hier Mr. Gänsehaut für euch, höchstpersönlich. Alex Warren hat uns in diesem Jahr diesen coolen Song geschenkt, Fever Dream. Gott, den liebe ich. Freue mich drauf, dass wir ihn gleich in voller Länge hören und danach gibt's ein bisschen Boyband-Feeling. Alright, ihr könnt euch auf NSYNC freuen, auf Alex Warren und noch viel, viel mehr coole Lieder hier bei uns in der nächsten halben Stunde.
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0: Das ist heute wirklich Bild der Buch mäßig. Geht raus, liebe Leute, wenn ihr die Chance dazu habt. Egal ob jetzt zur Mittagspause oder später, denn die Sonne ist den ganzen Tag am Start. Bis zu 21 Grad gibt's heute, so ein leichter Wind weht durch die neue Welle-Region und ansonsten Sonne satt. Also, so geht's auch in den nächsten Tagen weiter im neue Welle-3-Tage-Trend. Die Sonne bleibt, ein paar Wölkchen dazu am Donnerstag, ansonsten viel Sonnenschein bei 20 bis 23 Grad.
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0: So, wir haben 12.31 Uhr. Danke an die Community, die den fleißigen Blitzer-Marathon hier für uns protokolliert. Wir haben einen Blitzer in Baden-Baden, an der Balgerstraße, in Rüppur, an der Herrenalberstraße, in Pforzheim, an der Schwarzwaldstraße. Am Ortsausgang Jöhlingen hat Bettina einen Blitzer gesehen Richtung Bretten. In Karlsruhe wird geblitzt am Bahnhofsvorplatz vorm Zoo. Und gerade eben kam noch eine WhatsApp rein, die will ich euch nicht vorenthalten. Und zwar steht ein Blitzeranhänger auf der B35 in Richtung Stuttgart zwischen Bretten, Mitte und Bretten. Bretten-Ost gut versteckt, sagt Susanne. Dankeschön fürs Melden. Habt ihr noch einen entdeckt, dann warnt gerne alle unterwegs über die 0721 2016 und die 300.
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0: Achtung, der Edeltrud-Tunnel in Karlsruhe hat aktuell technische Probleme und ist deshalb gesperrt. Die Polizei ist auch schon vor Ort, aber wir bitten euch, das Gebiet hier ortskundig zu umfahren. Wenn ihr hier noch unterwegs seid, braucht ihr gerade in Richtung Pfalz schon mal 10 Minuten länger und dann müsst ihr spätestens beim Hauptbahnhof da rausfahren, bevor es dann in den Edeltrud-Tunnel reingeht. Gleiches auch auf der anderen Seite an der Bannwaldallee von der Pfalz kommend Richtung Durlach. Da müsst ihr dann bei Bayertheim-Bulach einmal rausfahren, weil der Edeltrud-Tunnel aktuell gesperrt ist. So, wir schauen auf die Autobahnen. Die sehen aktuell recht entspannt aus. Ihr braucht ein bisschen länger auf der A8 Karlsruhe Richtung Stuttgart. Zwischen Pforzheim-West und Pforzheim-Ost aktuell plus 10 Minuten, auch in der Gegenrichtung. A8 Stuttgart Richtung Karlsruhe im Pforzheimer Dauerbaustellenbereich braucht er aktuell 10 Minuten länger. Das war's soweit von unserer Seite. 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
0: Ich denke, wir können uns drauf einigen, oder? Die Zeit rast. Ich freue mich immer auf den September, ist mein Lieblingsmonat. Und dann gucke ich auf den Kalender. Jo, heute ist der 22. Wie schnell geht denn das? Also, der Oktober steht quasi schon vor der Tür und da denke ich natürlich sofort an von O bis O. Und wenn ihr noch keine Winterreifen drauf habt, beziehungsweise am Überlegen seid, wäre es mal wieder Zeit für ein paar neue Winterreifen, wenn jetzt der Herbst kommt, dann bleibt doch gern bei uns, denn wir machen für euch den kleinen Winterreifen-Check und schauen, ab wann ihr euch da mal um eine neue Bereifung kümmern müsstet. Also, alle Infos dazu gibt's nach drei Songs.

0: Schöne Musik von One Republic, All the Right Moves, hört ihr hier bei der neuen Welle. Ging es euch heute Morgen auch so, dass ihr erstmal mit den Kollegen quatschen musstet, wie kalt es jetzt morgens auf einmal ist? Das ist krass, oder? Da müssen die dicken Jacken wieder raus, denn der Herbst ist da. Jetzt fühlen wir es so richtig und viele von euch denken über die ersten Herbstvorbereitungen nach. Ja, da guckt man auf den Balkon, auf die Terrasse, muss schauen, wie packe ich meine Pflanzen ein, was tue ich jetzt am besten, damit ich die gut durch die kühlere Jahreszeit jetzt bekomme. Aber auch ans Auto sollten wir denken, von O bis O. Wer Auto fährt, der weiß, was mit diesem Spruch gemeint ist, denn von Oktober bis Ostern empfiehlt es sich, mit Winterreifen zu fahren. Ja, wir haben jetzt Ende September, passt also ganz gut. Also wen die Faustregel daran erinnert, dass er neue Winterreifen braucht. Der ADAC hat gerade getestet und wir sprechen mit ADAC-Sprecher Fabian Fährmann über Tipps rund um Winterreifen. Wenn ich mir jetzt neue Reifen kaufen will, wie kann ich denn erkennen, ob ich einen guten oder einen schlechten Winterreifen vor mir habe?
1: Man hat von außen keine Möglichkeit zu erkennen, ob ein Reifen gut oder schlecht ist. Und wir empfehlen auch ausdrücklich, dass man sich nicht auf dieses aufgeklebte Reifenlabel verlassen sollte. Das sagt nichts darüber aus, ob ein Reifen gut oder schlecht ist. Da helfen tatsächlich nur unabhängige Tests, bei denen Reifen unter kontrollierten und vergleichbaren Bedingungen auf die Probe gestellt werden.
0: Also da können wir uns beim ADAC schon mal durchklicken. Sag mal, ab welcher Profiltiefe sollte man eigentlich einen Reifen tauschen? Also da gibt es doch auch so Regeln.
1: Laut Gesetzgeber muss man ja Winterreifen ab einer Profiltiefe von 1,6 mm tauschen. Wir haben gerade erst eine Studie durchgeführt, in der wir gesehen haben, dass Reifen bis 4 mm Profil recht konstant an Leistung verlieren. Und danach brechen aber viele Reifen plötzlich ein und werden sehr schnell sehr viel schlechter. Deshalb empfehlen wir, bei 4 mm Restprofil sollte ein Winterreifen ausgetauscht werden.
0: Aber auch das Alter des Reifens ist wichtig, oder?
1: Ja, das stimmt. Ein Winterreifen sollte ab einem Alter von 8 Jahren unabhängig von der Profiltiefe sicherheitshalber ausgetauscht werden. Die Reifen werden dann einfach spröde, haften nicht mehr so gut auf dem Boden und können folglich ein Sicherheitsrisiko werden. Das Alter des Reifens erkennt man übrigens an der 4-stelligen DOT-Nummer, die auf der Reifenflanke angebracht ist. Die letzten beiden Zahlen stellen dabei das Produktionsjahr dar.
0: Also wenn eure Reifen mittlerweile auch den 8. Geburtstag gefeiert haben, dann sollten die langsam mal erneuert werden. Und wenn ihr jetzt sagt, oh, so ein Satz Reifen, hey, das ist total teuer. Leute, ich habe da so einen Tipp. Wir haben doch gerade eine Aktion laufen. Egal was, wir machen das. Und das könnten vielleicht auch euer neuer Satz Winterreifen sein. Also klickt euch gerne durch auf dieneuewelle.de und lasst uns euren Wunsch da. Vielleicht ist es ja der Reifenwechsel mit einem neuen Satz Reifen für euer Gefährt.

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0: habe für euch schon mal ein bisschen in die nächste halbe Stunde reingespickelt und wirklich, das ist so, als hätten wir die Wettervorhersage einfach mal in Musik übersetzt. Ja, draußen scheint die Sonne heute und die nächsten Tage und dann hätte ich für euch in der nächsten halben Stunde einmal Sunshine Reggae aus den 80ern mit dabei. Und davor kommt Michael Schulte mit Broken Sunshine. 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Schön. Also Sonnenschein in jeglicher Hinsicht in der Neue Welle Playlist hier in den nächsten 30 Minuten. Und auch draußen warten tolle, angenehme 20 Grad auf euch und ein bisschen Sonnenschein.
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18: Mit Svenja Sommer. Schönen guten Tag. Ab kommender Woche gibt's endlich etwas Entlastung an der Zapfsäule. Wir müssen nicht mehr ganz so viel für den Sprit zahlen. Das Bundeskabinett hat den neuen Tankrabatt auf den Weg gebracht. Von Oktober bis Dezember soll die Energiesteuer auf Benzin und Diesel gesenkt werden. Und das soll uns rund 17 Cent pro Liter sparen. Aber leider ist nicht nur tanken ziemlich teuer. Auch die Preise für Heizöl und Holzpellets dürften steigen, sagt Neue Welle-Reporter Thomas Bremser. Kein Thomas Bremser, dann machen wir weiter. Es hielt sich immer wie ein hartnäckiges Gerücht, ist eigentlich auch ein Klischee von Porsche-Fahrern. Doch jetzt belegen es Zahlen schwarz auf weiß. Porsche-Fahrer haben mit Abstand am häufigsten Punkte in Flensburg. Sie fallen überdurchschnittlich oft durch Verkehrsverstöße auf. Das zeigt eine Auswertung des Vergleichsportals Verivox. Wer einen Porsche fährt, hat demnach zu 71% häufiger Punkte in Flensburg als der Durchschnitt. Auf Platz 2 folgen Fahrer von Range Rovern und Tesla-Fahrer. Ja, wart ihr heute Morgen auch vom Stauchaos rund um Bruchsal und Weingarten betroffen? Auf der A5 war ein Postlaster auf dem Autobahnrastplatz gegen einen geparkten Sattelzug gekracht. Das Führerhaus wurde regelrecht zerfetzt, aber wie durch ein Wunder ist der Fahrer nur leicht verletzt worden. Die Reinigungsarbeiten haben stundenlang gedauert und nicht nur die gesamte A5, sondern auch alle Ausweichstrecken rund um Karlsdorf, Stutensee, Weingarten bis Karlsruhe rein waren komplett verstopft. Ein Foto des völlig zerstörten Postlasters könnt ihr euch anschauen auf dieneuewelle.de und in der Neue Welle App.
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19: Wir haben einen Falschfahrer. Achtung bitte auf der B500 Baden-Baden zwischen dem Grenzübergang Iffezheim und der Baden-Baden B500. In beiden Richtungen kommt euch aktuell ein Falschfahrer entgegen. Achtung bitte nicht überholen. Seid vorsichtig auf beiden Fahrbahnen auf der B500 zwischen dem Grenzübergang nach Iffezheim und Baden-Baden, dem Abzweig zur B500. Hier kommt euch aktuell ein Falschfahrer entgegen. Wir schauen zu euch auf die Straßen. Aktuell ist mehr los auf der A5 Heidelberg Richtung Darmstadt. Zwischen Heidelberg-Schwetzingen und dem Kreuz Heidelberg. Hier wird aktuell ein Unfall aufgenommen. Achtung, hier bitte vorsichtig sein. Dann haben wir etwas Stau auf der A8 Karlsruhe Richtung Stuttgart zwischen Pforzheim West und Pforzheim Ost. Aktuell 6 Kilometer stockender Verkehr. Ihr braucht hier 10 Minuten länger. Gleiches in der Gegenrichtung. A8 Stuttgart Richtung Karlsruhe zwischen Halmsheim und Pforzheim Nord. Aktuell plus 10 Minuten länger. Das war's von unserer Seite. 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
19: Ich sag vielen Dank an Silvi, denn die hat den neuesten Blitzer gesehen. Und zwar in Rheinstetten am Messetunnel. Dann haben wir einen Blitzer in Baden-Baden an der Balgerstraße, in Rüppur an der Herrenalberstraße, in Linkenheim in der Straße an der Bahn, in Pforzheim an der Schwarzwaldstraße und am Ortsausgang Jöhlingen Richtung Bretten. Da hat Bettina noch einen Blitzer gesehen. Habt ihr noch einen entdeckt? Dann warnt gerne alle unterwegs über die 0721 20 16 und die 300. Danke euch!
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19: So ist es, ihr Lieben. Wir sprechen gleich über unseren Lieblingsmenschen hier bei der Neuen Welle. Ihr kennt die Rubrik vielleicht aus unserer Feierabendsendung mit Jan Zipperer. Wir machen das jetzt auch schon vormittags, denn ihr, die uns jetzt gerade hört, ihr habt es genauso verdient, dass ihr ein bisschen was über unseren aktuellen Lieblingsmenschen redet. Also jede Woche küren wir eine Band oder einen Sänger, eine Sängerin und sprechen einfach ganz ausführlich über die Karriere, über den Werdegang und hören Musik, die es vielleicht sonst nicht ins Radio schafft. Also das macht wirklich, wirklich Spaß. Wir schauen in dieser Woche auf eine schwedische Band mit 4 Musikerinnen und Musikern. Und ich kann euch so viel sagen, aber ist es nicht. Vielleicht kommt ihr schon drauf, nach 3 Songs gibt es die Auflösung.

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1: Ja, in dieser Woche sind die vier schwedischen Musiker von der Band Ace of Base unsere Lieblingsmenschen. Das heißt, wir wollen mal ganz genau hinschauen auf die Karriere und auf den Werdegang. Denn die Band hat einige spannende Momente in ihrer Biografie. Ja, und genau so einen Punkt haben wir uns heute mal rausgesucht. Denn schon allein die Story des Bandnamens wird euch sehr gut gefallen, da bin ich mir sicher. Denn ursprünglich haben sie sich nach einer Szene aus dem ersten Terminator-Film benannt. Da gab es nämlich einen Club, der hieß Technoir. Allerdings gab es schon eine andere Band, die sich das auch als Namen ausgesucht hatte. Also musste man sich was Neues ausdenken. Und da kam auf einmal mitten in der Nacht ein Video der britischen Heavy-Metal-Band Motorhead im schwedischen Musikfernsehen. Es war deren wahrscheinlich bekanntester Song, Ace of Spades. Der lief da und irgendwie ist die Band dann dadurch auf Ace of Base gekommen. Jetzt wisst ihr Bescheid, so kam Ace of Base zu ihrem Namen. Wir hören natürlich auch Musik von dieser coolen Band aus Schweden. Hier ist für euch Happy Nation.

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0: Wir haben es gleich 13:30 und ich habe gesehen, musikalisch schauen wir in der nächsten halben Stunde so ein bisschen zurück auf den Sommer, den wir in diesem Jahr hatten. Einmal hier, natürlich mit der ganzen Welt, bei der WM und dem Titelsong dafür. Shakira ist mit dabei mit Die Die und eins meiner persönlichen Highlights in diesem Jahr war das Konzert mit Anastasia in Rastatt dieses Jahr. Also diese beiden coolen Songs sind mit dabei und wenn die euch genauso gut gefallen wie mir, dann würden wir uns freuen, wenn ihr einfach bei uns bleibt.
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12: Das ist super schön angenehm heute. Bis zu 22 Grad gibt's an diesem Dienstagnachmittag jetzt. Dazu viel Sonne, ein paar kleine Wölkchen am Himmel. Also genauso wie wir uns den Spätsommer, den Herbstanfang vorstellen. Auch im neue Welle-3-Tage-Trend geht's so weiter. Ihr könnt euch auf viel Sonne freuen die nächsten Tage. Am Donnerstag ein paar mehr Wolken, aber es bleibt sehr mild und angenehm.
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12: Es ist 13.30 Uhr und Sabine hat den neuesten Blitzer gesehen. Und zwar in Herren, wie es wird geblitzt, am Campingplatz. Dann gibt's Blitzer in Rheinstetten am Messetunnel, in Baden-Baden an der Balgerstraße, in Rüppur an der Herrenalberstraße, in Pforzheim an der Schwarzwaldstraße und in Jöhlingen am Ortsausgang Richtung Bretten. Habt ihr noch einen entdeckt, dann warnt gerne alle unterwegs über die 0721 2016 und die 300.
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12: Es gibt etwas Stau auf der A5 Karlsruhe Richtung Heidelberg. Das ist Höhe St. Leon Roth. Hier braucht ihr aktuell 10 Minuten länger. Ansonsten sieht's in der Neue Welle Region recht entspannt aus. Ich habe hier keine größeren Staus zu vermelden. 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
12: Ich habe gerade eben schon gesagt, na, heute haben wir richtig schönen Sonnenschein die nächsten Tage. Nächste Woche wiederum wird es noch ein bisschen mehr regnen. Und das heißt, wir haben perfekte Voraussetzungen zum Pilze sammeln. Gerade hier in der Region ja super beliebt. So viele von euch freuen sich da jetzt drauf, wieder in die Wälder zu ziehen, über Wiesen zu streifen und zu gucken, ob man sich irgendwo ein schönes Mittagessen zusammen sammeln kann. Natürlich die Vorsicht an oberster Stelle. Ihr sammelt bitte nur Pilze, die ihr wirklich identifizieren könnt. Geht im Zweifel lieber zu einer Pilzberatung, bevor ihr die Dinger verspeist. Und wenn ihr euch bei dem ein oder anderen Pilz noch nicht so ganz sicher seid, gerade bei Steinpilzen zum Beispiel, ist es der richtige Steinpilz oder ist es der Gallenröhrling, der dem Steinpilz zum Verwechseln ähnlich sieht, aber leider sehr, sehr bitter schmeckt, dann klickt euch doch mal durch auf dieneuewelle.de, denn wir haben für euch so einen kleinen Pilzguide zusammengestellt. Da könnt ihr euch das nochmal durchlesen und seid so top gewappnet für den nächsten Pilzspaziergang.

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0: Hallöchen, hier ist die neue Welle bei euch im Radio auf dem Weg Richtung 14 Uhr.
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0: So ist es, liebe Leute. Das ist unsere Mission in diesem Herbst, denn wir wollen euch glücklich machen. Wir wollen euch blöde To-Dos abnehmen und euch die Herzenswünsche erfüllen, die ihr schon lange auf dem Herzen habt. Vielleicht ist es auch eine Aufgabe, die im ersten Moment einfach mal gar nicht mit Geld zu bezahlen ist, weil, wie gesagt, das einfach ein To-Do ist, wo ihr sagt, ich weiß gerade nicht mehr weiter, wie ich das lösen soll. So ging es nämlich zum Beispiel Jenny aus Stutensee. Die hat sich mit, ich sag mal, ja, ein bisschen einem anderen Wunsch bei uns gemeldet.
2: Ich bin seit 2019 bin ich alleine mit meiner Tochter. Und ich war aber auch nie wirklich auf der Suche nach einem Partner oder so. Aber ich denke mir immer wieder so, ach, das wäre vielleicht doch mal ganz, ganz nett, auch jemanden so zu haben. Da dachte ich irgendwie, ach, wenn ihr jetzt die Aktion habt, dann frage ich doch einfach mal. Vielleicht habt ihr eine lustige Idee, das vielleicht zu kombinieren mit irgendwelchen Hobbys, die ich habe. Oder eine ganz andere Idee, keine Ahnung, mir dazu helfen.
0: So, Jennys Wunsch ist notiert. Wir schauen wie immer, was wir machen können und strengen unsere grauen Hirnzellen an. Und genau das wollen wir auch bei euren Wünschen machen. Was habt ihr auf dem Herzen? Ist es der Mannschaftsbus von der Bambini-Mannschaft, der einfach mal von A nach B gefahren muss fürs nächste Spiel oder den Gartenzaun, den ihr einfach nicht alleine aufgebaut bekommt daheim? Meldet euch bei uns, dieneuewelle.de, verratet uns eure Wünsche und dann kümmern wir uns drum.

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1: Der Song, der, wie ich finde, auf keiner Firmenfeier fehlen darf, bei keinem Karaokeabend oder ja, gemütlich im Lagerfeuer. Africa von Toto. Und für alle, die Lust haben, auch noch ein bisschen was Aktuelles, kein Problem. Wir haben Fastboy ebenfalls mit am Start. Das ist der coole Mix in der nächsten halben Stunde hier bei der neuen Welle und wir würden uns sehr freuen, wenn ihr bei uns bleibt.
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1: Mit Svenja Sommer. Schönen guten Tag. Er bleibt dabei. Er will weitermachen. Trotz des historischen Wahldebakels der CDU setzt Kanzler Friedrich Merz weiter auf seinen Kurs. Eine Diskussion über seine politische Zukunft habe er im Parteipräsidium nicht wahrgenommen, sagt Merz. Dazu Neue Welle-Reporter David Riemer.
2: Merz steht nach den Wahlklatschen in Mecklenburg-Vorpommern, Berlin und vor 2 Wochen in Sachsen-Anhalt massiv unter Druck. Gut möglich, dass ihm die Union eine letzte Chance gibt, verlorenes Vertrauen zurückzugewinnen und die nötigen Reformen anzuschieben. Scheitert das Projekt, dürfte sein politisches Ende kaum noch zu verhindern sein. Merz taumelt gewaltig und die AfD reibt sich die Hände.
1: Glücksspiel ist eine oft unterschätzte Sucht, an der mehr Menschen leiden, als wir denken. Daher fordert die gemeinsame Glücksspielbehörde der Länder mehr Macht im Kampf gegen illegales Glücksspiel. Vorstand Ronald Benta schlägt vor, den Staatsvertrag zu ändern. Die Regeln darin seien zu kleinteilig. Neue Welle-Reporterin Fiona Reinhardt.
3: Der illegale Markt ist sehr dynamisch und die Behörden können gar nicht schnell genug darauf reagieren, so der Vorstand der gemeinsamen Glücksspielbehörde. Das könne Kunden den illegalen Anbietern in die Arme treiben. Es brauche daher kürzere Entscheidungswege in Abstimmung mit dem Verwaltungsrat. Und deutsche Staatsanwaltschaften sollten mehr Möglichkeiten bekommen, schärfer gegen Anbieter aus dem Ausland vorgehen zu können.
1: Ein lauter Knall, dicker Rauch und Rettungseinsatz der Feuerwehr am Abend in der Karlsruher Südstadt. Beim Aufladen ist der Akku eines E-Scooters explodiert und hat die Wohnung in einem Mehrfamilienhaus in Brand gesteckt. Ein Bewohner musste mit der Drehleiter aus dem Gebäude gerettet werden. Insgesamt 3 Personen sind leicht verletzt worden. Der Sachschaden, der ist ziemlich hoch. Wie hoch, das lest ihr auf dieneuewelle.de und in der Neue Welle App.
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5: Da haben wir 11 Sonnenstunden heute und das ist auch so das Maximum in dieser Jahreszeit. Die Temperaturen, die schaffen es auf 23 Grad maximal. Morgen am Mittwoch ebenfalls viel Sonne bei 24 Grad und erst der Donnerstag, der bringt dann zeitweise auch Schauer.
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5: Und da bitte nicht so schnell, da stehen wirklich viele heute. Auf der A5 zum Beispiel, Basel Richtung Frankfurt am Dreieck Karlsruhe wird geblitzt. Dann in Langensteinbach, Wilferdinger Straße Richtung Darmsbach. Hat gestern schon ein Blitzer gestanden und auch heute, danke an Gabi. Sabine hat ihn gesehen in Herrenwies am Campingplatz. In Rheinstetten, der wurde oft gemeldet heute und zwar beim Messetunnel wird geblitzt. In Baden-Baden, Balgerstraße, Rüppur, Herrenalberstraße, Linkenheim in der Straße an der Bahn und in Pforzheim, Schwarzwaldstraße, stadtauswärts. Danke an alle Blitzermelder und warnt alle unterwegs unter 0721 20 16 und die 300. Das ist die Neue Welle Community.
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5: Da gucken wir auf die Straßen. 2:03 auf der A5 Karlsruhe-Heidelberg zwischen Gronau und Waldorf-Wiesloch. 5 Kilometer steht hier im Stau. Da dauert's gute 10 bis 15 Minuten länger. A5 Karlsruhe Richtung Heidelberg zwischen Gronau und Kreuz-Waldorf. Auch hier die ungesicherte Unfallstelle auf der Standspur. Rüber auf die Autobahn 8 Karlsruhe-Stuttgart zwischen Pforzheim-West und Ost. 6 Kilometer stockender Verkehr. Derzeit dauert es hier 10 Minuten länger. Genauso wie auf der A8 Stuttgart-Karlsruhe zwischen Heimsheim und Pforzheim-Nord. 3 Kilometer stockender Verkehr. Und die B293 in Bretten. Auch hier derzeit Verkehrsstau. Derzeit 10 bis 15 Minuten Zeitverlust in diesem Bereich. 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
5: Ja, da wollen wir mal rein in den Dienstagnachmittag. Björn Weber hier und gleich bei uns der Streaming-Tipp. Und das ist Monster, die Geschichte von Lissy Borden. Mehr dazu in 10 Minuten bei uns nach Musik von Toto. Afrika spiele ich. Und es gibt Linkin Park, What I've Done, jetzt bei mir in der Show.
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0: Der Dienstagnachmittag bei der neuen Welle gleich mit Ellie Goulding und Lights.
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0: Und da erzählt Netflix in der Reihe Monster bekannte reale Kriminalfälle als aufwendig inszenierte Dramaserie. Und jede Staffel nimmt sich einen neuen Fall vor. Nach Jeffrey Dahmer und Menendez Brüdern und Ed Gein geht es diesmal um Lizzy Borden, die Ende des 19. Jahrhunderts in den USA unter Mordverdacht geriet. Carlotta, wie erzählt die Serie diesen bis heute berühmten Fall denn?
2: Erstmal ziemlich viel Familiendrama. Lizzy, gespielt von Ella Beatty, lebt mit ihrem Vater und ihrer Stiefmutter in einem Haus, in dem es alles andere als entspannt zugeht, denn die beiden werden mit einer Axt getötet und Lizzy gerät schnell unter Verdacht. Die Serie erzählt aber nicht einfach nur die Ermittlungen nach, sondern schaut vor allem darauf, wie es in dieser Familie schon vorher geknirscht hat. Dazu kommt das Hausmädchen Maggie, zu der Lizzy eine enge Verbindung aufbaut. Charlie Hunnam spielt den Vater, Rebecca Hall die Stiefmutter. Vom Stil her ist das schon ziemlich düster, stellenweise auch blutig, aber nicht nur schwer und ernst. Es gibt auch schwarzen Humor und einige bewusst schräge Momente. Wer also weniger eine klassische True-Crime-Aufarbeitung erwartet und mehr ein düsteres Historien Drama, der ist hier richtig.
0: Monster, die Geschichte von Lizzy Borden, die läuft bei Netflix. Die Staffel hat 8 Folgen mit Laufzeiten von 40 Minuten bis zu einer Stunde. Und hier ist die neue Welle am Dienstagnachmittag mit Ellie Goulding.

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1: Und da spiele ich J-Lo. Jennifer Lopez zusammen mit David Guetta. Save Me Tonight heißt die neue. Und ich spiele den Song, der am Flughafen entstanden ist, ja. The Cardigans, The Love Fool und Frontfrau Nina hat gerade auf ihren Anschlussflug gewartet, ja, in Schweden und hat diese Textzeilen hier zusammengeschrieben. Wahnsinn. Und auch wenn es so nach Leichtigkeit klingt, dieser Song handelt eigentlich von einer verzweifelten, einseitigen Liebe. Wir hören uns diesen Song gleich an. Die Cardigans und Love Fool bei der neuen Welle.
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9: Mit Svenja Sommer, schönen guten Tag.
10: Habt ihr heute Morgen auch deutlich länger zur Arbeit gebraucht? Viele Büros sind heute Morgen erstmal leer geblieben. Schuld war ein Unfall auf der A5 zwischen Bruchsal und Weingarten. Ein Postlaster war auf dem Autobahnrastplatz gegen einen geparkten Sattelzug gekracht. Die Reinigungsarbeiten haben stundenlang gedauert und dadurch hat es einen riesigen Stau gegeben. Dadurch waren auch sämtliche Ausweichstrecken, also die B3, B36 und die Landstraße von Stutensee nach Karlsruhe völlig überfüllt. Es ging nur im Schneckentempo voran. Die gute Nachricht, bei dem Unfall ist niemand verletzt worden. Habt ihr auch vor, aufs Cannstatter Volksfest nach Stuttgart zu gehen? Am Freitag startet das riesige Fest auf dem Wasen und für die Maß Bier müsst ihr mittlerweile rund 15 Euro hinlegen. Was an den einzelnen Tagen geboten ist und wo ihr auf dem Wasen dieses Jahr am besten parkt, das erfahrt ihr auf dieneuewelle.de und in der Neue Welle App.
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12: Das ist so ein Wetter, da schaue ich sehr gerne aus dem Fenster. Und ich glaube, ihr auch. Ja, sehr schönes Wetter heute. Viel Sonne, Spitzenwerte von bis zu 23 Grad. Noch lieber sind wir da draußen unterwegs. Auch morgen am Mittwoch scheint viele Stunden die Sonne. 24 Grad in der Spitze. Und erst am Donnerstag gibt's dann neben Sonne auch ein paar einige Regenwolken. Die Temperaturen bleiben dabei unverändert.
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12: Einige Blitzer gemeldet von euch auf der A5 und zwar Basel-Frankfurt im Dreieck Karlsruhe. Langensteinbach steht einer, Wilferdinger Straße Richtung Darmsbach. Dann Herrenwies am Campingplatz in Rheinstetten, da am Messetunnel. Der wurde heute ganz häufig gemeldet, am Messetunnel Rheinstetten der Blitzer. In Baden-Baden noch die Balger Straße in Richtung der Klinik und wenn etwas fehlt, gerne Bescheid geben. Warnt alle unterwegs 0721 2060. Und die 300.
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12: Es ist genau 2:02 und damit hallo zu euch auf die Straße. A5 Karlsruhe-Frankfurt zwischen Gronau und Waldorf-Wiesloch. Die Baustelle sorgt aktuell für 5 Kilometer stockenden Verkehr. Über 10 Minuten dauert es sie auf jeden Fall länger. Die weiteren Staus und Behinderungen Autobahn 8 Karlsruhe-Stuttgart zwischen Pforzheim-West und Pforzheim-Ost. Hier 2 Kilometer stockender Verkehr. Auch hier in diesem Bereich 10 Minuten Zeitverlust. Auch die Gegenrichtung betroffen. A8 Stuttgart-Karlsruhe zwischen Heimsheim und Pforzheim-Nord 5 Kilometer stockender Verkehr. B35 noch Bretten-Germersheim zwischen Philippsburg und Reinsheim. Hier Gefahr durch Gegenstände, und zwar mehrere Steine auf der Fahrbahn. Unbedingt aufpassen in diesem Bereich. Und die B293 in Bretten, da staut es sich derzeit. 10 bis 15 Minuten Zeitverlust in diesem Bereich. 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
12: Ja, es geht wieder los. Viele schniefen rum, husten rum. Es ist wieder die Jahreszeit, wo es ein bisschen frischer wird, morgens und abends. Und da erkälten wir uns schnell. Und wir sprechen gleich mal mit einem Infektiologen, und zwar aus München, der uns das ein bisschen besser beschreiben kann. In 10 Minuten machen wir das. Nach toller Musik von Jupiter Jones und Still. Die Cardigans sind mit dabei und Lawful und Pink und Trustfall gibt's für euren Dienstagnachmittag. Schön, dass ihr dabei seid. Björn Weber hier.
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0: neue Welle gleich mit dem neuen Song von Jennifer Lopez und David Guetta, Save Me Tonight. Ja, es geht wieder los. Mich hat's auch so ein bisschen erwischt, ja. Leichtes Halskratzen. Der Junge hier ist ein bisschen... Der hat eine echte Männergrippe. Es wird zuletzt wieder vermehrt geschnieft, gehustet und auch genießt. Mit dem Herbst kommt natürlich auch wieder die Grippe, die Erkältung oder sogar Corona wieder ins Spiel. Viele haben Hemmungen, wegen einer kleinen Erkältung daheim zu bleiben und schleppen sich trotz der Symptome ins Büro. Aber wie clever ist das denn? Wir sprechen mit dem Infektiologen Clemens Wendner vom LMU-Klinikum in München darüber. Herr Wendner, wenn ich nicht fit bin, am liebsten daheim bleiben, oder?
1: Ja, sag mal so, wir haben ja in Corona-Zeiten auch da dazugelernt, dass es schon auch ein gewisses Verantwortungsbewusstsein geben sollte, Mitarbeitende sozusagen am Arbeitsplatz nicht anzustecken. Wenn der Hals kratzt, wenn man sogar hustet, nicht, dann hat man doch eine gewisse Chance, auch über Aerosole, das haben wir ja auch gelernt, Viren zu verbreiten. Mhm. Das wäre für mich ein Punkt, wo man dann doch eher zu Hause bleiben sollte. Und ganz sicher, wenn Fieber im Spiel ist, dann ist doch eine aktive Infektionserkrankung für die Person sozusagen gesichert. Und dann sollte man seine Umgebung, seine Freunde, seine Mitarbeiter dann auch schützen und lieber zu Hause bleiben.
0: Ja, wie kann ich mich denn selbst vor meinen kränkelten Kollegen im Büro schützen?
1: Ja, auch wenn es vielleicht so ein bisschen aus der Mode gekommen ist, aber vielleicht hat der eine oder andere noch die Maske in der Schublade, dann wäre das sozusagen der erste Weg, natürlich ein gewisser Abstand. Die Abstandsregel kennen wir auch noch aus Corona-Zeiten. Und vielleicht ist auch mal ein kurzes auf die Schulter klopfen beim Nachbarn oder Mitarbeiter angezeigt, um zu sagen, aber vielleicht doch lieber den Heimweg antritt, um nicht das ganze Großraumbüro anzustecken.
0: Dankeschön. Das war Infektiologe Clemens Wendner vom LMU-Klinikum in München über die aktuelle Grippe- und Erkältungswelle, die uns so nach und nach erwischt. Gute Besserung an alle, die gerade rumschnupfen und rumhusten und etwas krank sind. Und wir spielen aktuelle Musik von Jennifer Lopez und David Guetta. Hier ist Save Me Tonight bei der neuen Welle.

0: Die neue Welle hier kurz vor 15 Uhr und gleich bei uns natürlich wieder die Nachrichten mit Svenja Sommer. Und in deinen News, Svenja, geht's um Kanzler Friedrich Merz.
1: Ja, nach der schmerzhaften Niederlagenserie für die CDU in den vergangenen 3 Landtagswahlen berät die Union-Bundestagsfraktion heute über mögliche Konsequenzen. Und auch Kanzler Merz wird dabei sein. Er stellt sich den rund 200 Bundestagsabgeordneten von CDU und CSU. Was ihn da gleich erwartet, das hört ihr in den News um 15 Uhr.
0: Und Musik gibt's auch nach den Nachrichten.
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0: Und da gibt es Hathaway. Das ist Eurodance aus den 90ern und der kommt aus Deutschland, dieser Eurodance-Sound, in einem beschaulichen Studio in Hennef bei Bonn aufgenommen. Baby Don't Hurt Me eroberte im Frühjahr 93 in 13 Ländern Platz 1 der Charts. Hathaway und What Is Love gibt's gleich. Bad habits lead to late. Genauso wie Ed Sheeran. Conversations with a stranger. Bad Habits bei der neuen Welle gleich bei uns.
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1: Mit Svenja Sommer, schönen guten Tag. Wenn ihr nicht unbedingt müsst, tankt diese Woche nicht voll. Ab Donnerstag nächster Woche kommt nämlich der Tankrabatt. Der soll den Sprit für uns günstiger machen. Das Bundeskabinett hat die Senkung der Energiesteuer auf Benzin und Diesel von Oktober bis Dezember um rund 14 Cent pro Liter bereits beschlossen. Neue Welle-Reporterin Fiona Reinhardt.
13: Wenn man dann noch die Mehrwertsteuer einrechnet, können Autofahrer damit rechnen, dass die Preise an der Zapfsäule bis zu 17 Cent pro Liter sinken, sagt die Bundesregierung. Wenn die Mineralölkonzerne die Steuersenkung denn auch vollständig weitergeben. Beim ersten Tankrabatt im Mai und Juni war das ja nicht der Fall. Neben dem Tankrabatt will die Bundesregierung ja auch noch einen Spritpreisdeckel auf den Weg bringen. Und das finden viele Autofahrer in Deutschland offenbar gut. In einer Umfrage haben sich fast 70% dafür ausgesprochen.
1: Nach der schmerzhaften Niederlagenserie für die CDU in den vergangenen drei Landtagswahlen berät heute die Union-Bundestagsfraktion über Konsequenzen. Auch Kanzler Merz wird dabei sein und stellt sich in diesen Minuten den rund 200 Bundestagsabgeordneten von CDU und CSU. Neue Welle-Reporterin Claudia Wächter.
14: Es wird wohl ungemütlich für den Kanzler heute. Viele Abgeordnete sind mega gefrustet und wollen wissen, wie es nun weitergeht. Viele fragen sich aber auch, ob Merz für einen geplanten Neustart überhaupt der Richtige ist. Auch Sachsens Ministerpräsident Kretschmar meint, die Krise habe auch was mit Personen zu tun. Sein Kollege aus Nordrhein-Westfalen Wüst dagegen will keine Personaldebatten und Merz selbst, der will weiterkämpfen.
1: Es hielt sich immer wie ein hartnäckiges Gerücht. Es ist eigentlich auch ein Klischee von Porsche-Fahrern. Doch jetzt belegen es Zahlen schwarz auf weiß. Porsche-Fahrer haben mit Abstand am häufigsten Punkte in Flensburg. Sie fallen überdurchschnittlich oft durch Verkehrsverstöße auf. Das zeigt eine Auswertung des Vergleichsportals Verivox. Wer einen Porsche fährt, hat demnach zu 71% häufiger Punkte in Flensburg als der Durchschnitt. Auf Platz 2 folgen Fahrer von Range Rovern und Tesla. Fahrer. Ja, aber auch Motorradfahrer können negativ als Raser auffallen. Zwei Biker, die sich im Kreis Freudenstadt ein illegales Rennen geliefert haben, konnten jetzt von der Polizei geschnappt werden. 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
15: Weißt du, das ist ja das Gute an meiner Schrottmühle. Die fährt einfach nicht schnell.
1: Geht mir auch so. Ja? Könnte mir nicht passieren.
15: Wahnsinn.
1: Nee.
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15: Das ist sehr schönes Wetter heute. Viel Sonne bei Spitzenwerten von 23 Grad. Auch morgen am Mittwoch scheint viele, viele Stunden die Sonne. 24 Grad sind da drin. Und am Donnerstag dann erst gibt es neben der Sonne auch ein paar Regenwolken. Da braucht ihr mal einen Schirm, ein bisschen Regenkleidung. Die Temperaturen, die bleiben unverändert.
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15: Tja, und zack ist es 3:03 in Bruchsal in der Durlacher Straße stadteinwärts. Bei der Bäckerei steht ein Blitzer, 30 erlaubt, hat uns Bernhard gemeldet. Der hat ihn gestern auch schon gesehen, ein fleißiger Blitzermelder, vielen Dank. In Rheinstetten, Messetunnel beidseitig, da haben wir ganz viele Meldungen von euch bekommen, vielen Dank. Auf der A5 Basel Richtung Frankfurt beim Dreieck Karlsruhe. In Langensteinbach, Wilferdinger Straße und in Herrenwies beim Campingplatz, auch da werden Fotos gemacht. Warnt alle unterwegs 0721 2016 und die 300 geht per Telefon und WhatsApp an selbe Nummer.
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15: Gleich 3:04 ist es und damit hallo zu euch auf die Straße. A5 Karlsruhe-Heidelberg zwischen Karlsruhe-Mitte und Karlsruhe-Durlach. Achtung, da liegen Fahrzeugteile auf der rechten Fahrspur. Unbedingt aufpassen. Im Enzkreis und Kreis Böblingen zwischen Heimsheim und Hausen an der Würm. In beiden Richtungen Gefahr durch Rinder auf der Fahrbahn. Auch hier besonders aufpassen. Dann nochmal zurück auf die A5 Karlsruhe-Heidelberg zwischen Gronau und Waldorf-Wiesloch. 5 Kilometer stockender Verkehr, derzeit 10 Minuten Zeitverlust. Rüber auf die Autobahn 8, Karlsruhe-Stuttgart. Zwischen Pforzheim-West und Ost 2 Kilometer stockend, 5 Minuten länger. Und in der Gegenrichtung A8 Stuttgart-Karlsruhe zwischen Heimsheim und Pforzheim-Nord 5 Kilometer stockender Verkehr. 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
15: Kurz nach 3 ist es, schön, dass ihr dabei seid. Der Mehr Musik Arbeitstag gleich mit unserer neuen Mission. Egal was, wir machen das. Ihr müsst uns nur sagen, wo wir euch so ein bisschen behilflich sein können. Ja, zum Beispiel, braucht ihr mal einen freien Abend, ja? Babysitter? Ja, wäre das was? Ja, also auch das würden wir möglich machen. Oder wollt ihr, dass wir für euch einkaufen, quasi so einen Lieferservice machen? Auch das wäre möglich bei unserer Aktion. Egal was, wir machen das. Gleich mehr dazu in 10 Minuten nach Musik von Quarps und Walk. Ich spiele Hathaway aus den 90ern, den ich live gesehen habe damals in den 90ern. Und Ed Sheeran, Bad Habits, gibt's jetzt bei mir. Schönen Dienstag, hi.
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0: Und wir spielen gleich Michael Schulte, Waterfall. Egal was, wir machen das. Das ist unsere neue Mission, denn wir möchten wissen, was bewegt euch gerade? Wo drückt der Schuh? Markus aus Forst bereitet eine Zahnarztrechnung. Richtig große Sorgen, muss man sagen.
1: Da ich aber leider keine Zahnzusatzversicherung habe, muss ich jetzt 2.400 Euro für die Kronen bezahlen. Zusätzlich kommt hinzu, also ich habe schon ein bisschen was gespart tatsächlich, aber das war eigentlich dafür gedacht, meine Frau hat im Oktober Geburtstag. Eigentlich war das Geld dafür da, dass ich mit ihr einen Wellnessurlaub machen kann. Und der fällt jetzt natürlich ins Wasser, weil ich die Kronen bezahlen muss.
0: Und das ist leider alles richtig teuer. Mal schauen, was von unserer Seite aus möglich ist. Jedenfalls gibt es kein Anliegen, was irgendwie zu klein, ungewöhnlich oder zu unradiotauglich ist. Also sagt es uns einfach, was liegt euch auf dem Herzen? Wo drückt der Schuh? Wir schauen, was wir da machen können bei unserer neuen Mission. 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Da klickt ihr einfach, egal was, wir machen das an und schreibt einfach rein, wo wir euch behilflich sein können. Also, direkt mitmachen.
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1: Und da spiele ich Nico Santos. Ist ja gerade wieder bei The Voice of Germany zu sehen, ja. Und bevor er eigenständig Songs gemacht hat, hat er Tracks geschrieben für andere Künstler und Nummer 1 Hits gezaubert. Für Mark Forster, Bushido und auch Lena. Home to You spielen wir gleich. Wunderbare Nummer. Und es gibt Mary J. Blige. Cooler R&B-Sound. Family Affair, gleich bei der neuen Welle.
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11: Mit Svenja Sommer, schönen guten Tag. Die Polizei lässt nicht locker und der Erfolg gibt ihr recht. Gut zwei Wochen nach einem illegalen Motorradrennen auf der B294 bei Seewald im Kreis Freudenstadt konnten die Raser jetzt geschnappt werden. Ihre Wohnungen im Kreis Calw wurden durchsucht. Die beiden Männer sollen sich ein illegales Rennen geliefert haben. Als Polizisten sie kontrollieren wollten, sind die beiden Motorradfahrer mit teilweise mehr als 200 km/h davongerast. Dabei sollen sie auch andere Verkehrsteilnehmer gefährdet haben. Die Polizei musste die Verfolgung zunächst aufgeben, doch jetzt werden die Raser zur Verantwortung gezogen. Ab heute heißt es wieder, Karlsruhe spielt. An 40 Standorten im gesamten Karlsruher Stadtgebiet gibt es bis am Samstag verschiedene Spielestationen, vom Schach bis zum Gummitwist und das Ganze völlig kostenlos. Wann ihr wo genau mit euren Kindern hinkommen könnt, haben wir für euch aufgelistet auf dieneuewelle.de und in der Neue Welle App.
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12: Das sind heute zusammengerechnet 11 Sonnenstunden, die wir da heute haben. Und das ist auch so das Maximum für diese Jahreszeit. Die Temperaturen, die schaffen es auf 23 Grad. Morgen am Mittwoch ebenfalls Sonnenschein, 24 Grad. Und erst am Donnerstag gibt's dann auch mal zeitweise Schauer.
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12: Der Blitzer, der heute am meisten gemeldet wurde, ist der in Rheinstetten am Messetunnel beidseitig. Bitte Fuß vom Gas, Nadine und Thomas haben es unter anderem gesehen. In Bruchsal, Durlacher Straße, stadteinwärts, Höhe der Bäckerei, 30 sind erlaubt. Auf der A5 Basel-Frankfurt, direkt am Dreieck Karlsruhe. In Langensteinbach, Wilferdinger Straße und in Herrenwies beim Campingplatz. Wenn was fehlt, gerne Bescheid geben. Warnt alle unter 0721 2016 und die 300.
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12: 3 Minuten nach halb 4 ist es und damit hallo zu euch auf die Straße. Vorsicht, Fahrzeugteile auf der A5 Karlsruhe-Heidelberg zwischen Karlsruhe-Mitte und Durlach. Da liegen die Fahrzeugteile auf der rechten Fahrspur. Die A5 Karlsruhe Richtung Heidelberg zwischen Gronau und Waldorf-Wiesloch 5 Kilometer stockend, 10 Minuten Zeitverlust. Die A6 Heilbronn-Mannheim zwischen Kreuzwaldorf und Dreieck-Hockenheim ein defektes Auto auf der Standspur. Die Autobahn 8 Karlsruhe-Stuttgart zwischen Pforzheim-West und Ost 2 Kilometer stockender Verkehr, genau wie in der Gegenrichtung A8 Richtung Karlsruhe zwischen Heimsheim und Pforzheim-Nord 5 Kilometer stockender Verkehr. Das macht in beide Richtungen nochmal 10 Minuten Zeitverlust. Die B500 Baden-Baden und zwar im Michaelstunnel. Gefahr aktuell durch ein defektes Auto, das da im Tunnel steht, also unbedingt aufpassen. Und der Michaelstunnel in Baden-Baden, der wird die ganze Woche und zwar nachts immer zwischen 22 und 4 Uhr morgens wegen Wartungsarbeiten mal wieder gesperrt. 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
12: Schlimmer Wohnungsbrand gestern Abend in der Karlsruher Südstadt. Grund war ein E-Roller-Akku, ein E-Scooter-Akku. Aber darf man den denn eigentlich in der Wohnung laden? Darüber sprechen wir gleich mal in 10 Minuten mit einem Experten für E-Scooter, der sich damit auskennt. Nach Billy Idol und Sweet 16, Nico Santos, Home to You und Mary J. Blige ist mit dabei. Family Affair. Björn Weber wünscht einen tollen Nachmittag.
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0: Die neue Welle gleich mit Tim Birklin und besser bekannt ist er als Avicii und Hey Brother. Habt ihr auch ein E-Bike oder einen E-Scooter zu Hause? Wenn ja, wo werden denn da bei euch die Akkus dafür geladen? In der Karlsruher Südstadt stand gestern Abend eine komplette Wohnung in Flammen. Die Feuerwehr musste einen Bewohner aus dem Gebäude retten. Insgesamt 3 Personen wurden verletzt. Schuld war der Akku eines E-Scooters, der während des Ladens explodiert ist. ADAC-Verkehrsexperte Dennis Blischke, wie sicher ist es denn, meinen E-Scooter zu Hause in der Wohnung zu laden?
1: Grundsätzlich ist es schon richtig, einen Akku in einer entsprechenden Umgebung zu laden. Eine Wohnung kann durchaus gut sein, wenn es jetzt gerade die Temperaturen auch geringer werden draußen. Mhm. Gerade auch Nässe, Feuchtigkeit kann zu Problemen führen beim Laden. Und das habe ich halt grundsätzlich in der Wohnung nicht.
0: Na, also grundsätzlich nicht verkehrt. Was ist denn beim Laden zu Hause ganz wichtig?
1: Ich sollte eben nur darauf achten, dass ich den Akku jetzt nicht auf irgendwelchen brennbaren Untergründen abstelle oder auch nicht abdecke. Zusätzlich sollte ich natürlich immer auf die Herstellerangaben achten.
0: Wenn ich mir so einen E-Scooter kaufe, was muss ich da beachten?
1: Wichtig ist erstmal natürlich, dass der E-Scooter eine entsprechende Betriebserlaubnis hat hier in Deutschland. Und dann sind natürlich auch die mitgelieferten Ladegeräte und Akkus zu verwenden. Also am besten auch keine Austauschakkus, irgendwelche günstigen kaufen.
0: Dennis Blischke, ADAC-Verkehrsexperte war das bei der neuen Welle. Und es gibt auch spezielle Taschen, in die der E-Roller oder der E-Bike-Akku während des Ladens reingesteckt werden können. Das ist dann etwas sicherer. Ja, das sind spezielle Taschen dafür. Avicii und Hey Brother, jetzt bei der neuen Welle. Schönen Dienstagnachmittag.

0: Die neue Welle kurz vor den 16 Uhr Nachrichten mit Svenja Sommer. Und Svenja, bei dir geht's um den Tankrabatt.
1: Ja, den hat das Bundeskabinett heute auf den Weg gebracht. Von Oktober bis Dezember soll die Energiesteuer auf Benzin und Diesel gesenkt werden. Und das soll uns Autofahrern rund 17 Cent pro Liter an der Zapfsäule sparen. Aber leider ist nicht nur Tanken sehr teuer. Auch die Preise für Heizöl und Holzpellets dürften steigen. Auf was ihr euch da einstellen müsst, erfahrt ihr in den News um 16 Uhr.
0: Und mit diesen Songs geht's weiter.
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0: Und da gibt's Whitney Houston. Musik aus dem Jahr 85 aus New Jersey. Ja, da hat sie gleich doppelte Musikgeschichte geschrieben. Der Track wurde im Februar 86 erstmal ein Nummer 1 Hit in den US Billboard Top 100 und läutete eine historische Serie von insgesamt 7 aufeinanderfolgenden US Nummer 1 Singles ein. Ein absoluter Rekord, der bis heute ungeschlagen ist. Und es gibt Musik von Austin, Angel Eyes. Das gleich bei der neuen Welle.
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1: Mit Svenja Sommer, schönen guten Tag. Ab kommender Woche gibt's endlich etwas Entlastung an der Zapfsäule. Wir müssen nicht mehr ganz so viel für den Sprit zahlen. Das Bundeskabinett hat den neuen Tankrabatt auf den Weg gebracht. Von Oktober bis Dezember soll die Energiesteuer auf Benzin und Diesel gesenkt werden und das soll uns rund 17 Cent pro Liter sparen. Aber leider ist nicht nur tanken ziemlich teuer, auch die Preise fürs Heizöl und Holzpellets dürften steigen, sagt Neue Welle-Reporter Thomas Bremser.
10: Der Iran-Krieg und knappe Rohstoffe sorgen dafür, dass die Kosten zum Ende des Jahres steigen, sagen die Experten. Für eine 70 Quadratmeter Wohnung erwarten sie einen Anstieg auf rund 1.300 Euro bei Heizöl. Bei Holzpellets fällt das Plus etwas geringer aus, noch geringer bei Fernwärme und Wärmepumpen. Menschen, die mit Erdgas heizen, dürfen sogar weniger zahlen.
1: In New York beginnt heute die Generalversammlung der Vereinten Nationen. Eröffnet wird die Debatte mit einer Rede von US-Präsident Donald Trump. Neue Welle-Reporterin Tina Eck.
18: Trump will am Rande der Vollversammlung Vertreter der Golfstaaten treffen. Der eskalierende Iran-Krieg gefährdet Städte, US-Stützpunkte und wichtige Öl- und Schifffahrtswege in der Golfregion. Großbritannien, Frankreich und Kanada, die Palästina als Staat anerkennen, sprechen in New York über eine Zwei-Staaten-Lösung. Und Reden gibt es heute unter anderem von den Präsidenten aus der Türkei, Frankreich und dem britischen Premierminister Andy Burnham.
1: Diese Woche ist Herbstanfang und die Pilze sprießen wieder aus den Böden. Viele von euch treibt es deshalb in die Wälder, denn Pilze sammeln liegt voll im Trend. Aber ihr solltet auf jeden Fall vorsichtig sein.
19: Man muss natürlich da ganz genau wissen, was man da sammeln möchte. Und man sollte im besten Fall natürlich auch die ganzen Verwechslungspartner kennen.
1: Sagt Küchenchef Felix Schneider und hat auch ein paar Tipps für euch.
19: Dann gibt es ein paar einfache Pilzregeln, mit denen man, ich sag mal, zumindest sich dann nicht mehr tödlich vergiften kann. Also ich glaube, man ist auf jeden Fall ein bisschen auf der sichereren Seite, wenn wir uns auf die Röhrlinge konzentrieren. Das heißt Pilze, die unter dem Hut einen Schwamm besitzen.
1: Ja, und wie ihr die guten von den giftigen Pilzen unterscheiden könnt, das hört ihr in den News um 17 Uhr.
20: Dankeschön, Svenja.
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20: Sehr schönes Wetter heute, viel Sonne bei Spitzenwerten, um die 23 Grad. Morgen am Mittwoch scheint viele Stunden die Sonne. Nicht nur vier, sondern sogar noch mehr die Sonne und das Ganze bei 24 Grad. Am Donnerstag dann Sonne und einige Regenwolken, die Temperaturen bleiben unverändert.
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20: Nicht so schnell in Stollhofen steht ein Blitzer und zwar Richtung Leiberstungen. 40 sind erlaubt an dieser Stelle. In Waghäusel-Wiesenthal, Friedrich-Ebert-Straße steht einer. In Bruchsal, Durlacher Straße, stadteinwärts und zwar bei der Bäckerei. Rheinstetten, Messetunnel, das ist heute ganz, ganz häufig gemeldet worden, beidseitig. Rheinstetten, der Messetunnel. Teure Fotos. Auf der A5 Basel-Frankfurt, direkt am Dreieck Karlsruhe, Langensteinbach, Wilferdinger Straße und Herrenwies am Campingplatz. Auch da steht noch ein Blitzer. Warnt alle unterwegs 0721 20 16 300.
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20: Und das ist gleich 4:04. Vorsichtig auf der A5 Karlsruhe-Heidelberg zwischen Karlsruhe-Mitte und Karlsruhe-Durlach. Achtung, Fahrzeugteile auf der rechten Fahrspur. Dann die A5 Karlsruhe-Heidelberg zwischen Karlsruhe-Mitte und Durlach. Der defekte PKW steht hier und zwar auf der rechten Fahrspur. Die Polizei ist vor Ort, rechter Fahrstreifen ist nicht befahrbar. Die A5 Karlsruhe-Heidelberg zwischen Gronau und Waldorf-Wiesloch, 5 Kilometer stockend, über 10 Minuten dauert's länger. Dann die Autobahn 8 Karlsruhe-Stuttgart zwischen Pforzheim-West und Ost, 2 Kilometer stockender Verkehr. Und in der Gegenrichtung A8 Stuttgart-Karlsruhe zwischen Heimsheim und Pforzheim-Nord, 5 Kilometer stockender Verkehr. Und in Baden-Baden der Michaelstunnel, der wird die ganze Woche in der Nacht von 22 bis 4 Uhr morgens wegen Wartungsarbeiten gesperrt. 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
20: Ich grüße euch, schön, dass ihr dabei seid. Und Jürgen Klopp bestreitet seine erste Partie als Bundestrainer in der Nations League gegen die Niederlande. Für die deutsche Nationalmannschaft beginnt diesen Donnerstag eine neue Ära. Im Nations League-Spiel gegen die Niederlande steht also Jürgen Klopp erstmals als Bundestrainer an der Seitenlinie. Und wir sehen das Spiel um 20.45 Uhr live im Free TV bei RTL. Die Übertragung ist also kostenlos zu sehen, Anpfiff 20.45. Im Stream gibt's das Ganze bei RTL Plus, da braucht ihr allerdings ein Abo. Und es bleibt natürlich bei der alten Klopp-Weisheit.
0: It's not a wish concert. Oh, as I said, so we have to work with the things we have.
20: Yes.
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0: 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Wir spielen gleich die Sporties. Die Sportfreunde Stiller und Applaus, Applaus. Und am Donnerstag ist es endlich soweit. Jürgen Klopp steht mit seinem Debüt als neuer Fußball-Nationaltrainer an der Seitenlinie. Die Nationalelf muss gegen die Niederlande ran. Und Kloppo hat ja einen XXL-Kader nominiert mit 44 Spielern. Sogar aufgeteilt in zwei Kader. Und da sind auch einige Neulinge dabei. Zum Beispiel Philipp Treu vom SC Freiburg. Er könnte schon am Donnerstag in Amsterdam als rechter Verteidiger auf dem Platz stehen. Er ist stolz auf seine Premiere bei der Nationalmannschaft, ganz klar.
1: Er fühlt sich erstmal gut an, auch jetzt mal das erste Mal dabei zu sein, die ganzen Jungs kennenzulernen und deswegen schlichtweg positiven Eindruck auch vom Gesamten, diesen ganzen Rahmenbedingungen. Das ist natürlich schon nochmal was ganz anderes, aber nee, hab da richtig Bock drauf.
0: Das ist gut und auch Max Rosenfelder, ebenfalls vom SC Freiburg, ist neu dabei und er hat heute mal erzählt, wie er von seiner Nominierung überhaupt erfahren hat.
2: Die erste Nachricht kam am Montag, da bin ich nach dem Mittagsschlaf aufgewacht und da war dann eine Nachricht von Jürgen Klopp auf dem Handy. Da habe ich ehrlicherweise erstmal meinen Berater gefragt, ob das echt sein kann oder ob das auch ein Fake ist. Aber dann habe ich ihn zurückgerufen und dann war es natürlich schon sehr besonders.
0: Und natürlich freut er sich auf den neuen Klopp-Fußball.
2: Ja, ich glaube, er ist ja schon sehr bekannt für seine Art und Weise, wie er Fußball spielen will, mit hohem Pressing, mit sehr, sehr viel Energie und Power. Ich habe damals auch gerne Liverpool geschaut, einfach klar, weil auch viel Qualität drin war, aber schon auch wegen der Art und Weise. Und ich sehe mich selber auch in dem Fußball wieder. Von daher glaube ich, passt das ganz gut.
0: Also, frischer Wind in der deutschen Fußballnationalmannschaft. Heute bittet Jürgen Klopp zum ersten Training. Morgen geht es dann nach Amsterdam. Das erste Spiel in der Nations League ist am Donnerstagabend und ihr könnt es um 20.45 Uhr live bei den Kollegen von RTL sehen. Und dann vielleicht klappt es ja auch mit den Sportfreunden Stiller. Applaus, Applaus. 54, 74, 90 und dann 2028.

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1: Gute Laune Nummer von Kato und John. Turn the Lights auf spiele ich. Aus dem Jahr 2010, aus Dänemark kommen die beiden, Kato und John. Er wurde erstmal in Dänemark richtig erfolgreich, über 90.000 Mal verkauft, Platin-Status. Und später gab es dann ein weltweites Update von keinem geringeren als Pitbull. Und aus den 90ern gibt's die Backstreet Boys, Everybody. Gleich bei der neuen Welle, bleibt bei uns.
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9: Mit Svenja Sommer, schönen guten Tag. Großeinsatz der Feuerwehr in der Karlsruher Südstadt. In einem Mehrfamilienhaus ist der Akku eines E-Scooters explodiert. Eine komplette Wohnung stand letztlich in Flammen. Ein Bewohner musste per Drehleiter von der Feuerwehr gerettet werden. Drei Personen mussten mit einer Rauchgasvergiftung ins Krankenhaus. Wart ihr heute Morgen auch vom Stauchaos rund um Bruchsal und Weingarten betroffen? Auf der A5 war ein Postlaster auf dem Autobahnrastplatz gegen einen geparkten Sattelzug gekracht. Das Führerhaus wurde regelrecht zerfetzt, aber wie durch ein Wunder ist der Fahrer nur leicht verletzt worden. Die Reinigungsarbeiten haben stundenlang gedauert und nicht nur die gesamte A5, sondern auch alle Ausweichstrecken rund um Karlsdorf, Stutensee, Weingarten bis Karlsruhe Rhein waren komplett verstopft. Ein Foto des völlig zerstörten Postlasters könnt ihr euch anschauen auf dieneuewelle.de und in der Neue Welle App.
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11: Das ist heute schön sonnig, Temperaturen bis 23 Grad. Auch morgen am Mittwoch viele Stunden Sonne, 24 Grad. Und erst der Donnerstag bringt neben der Sonne auch einige Schauer mit sich. Die Temperaturen bleiben unverändert.
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11: Viel los auf den Straßen und erstmal die Blitzer. B10 Richtung Pfalz, kurz vor der Abfahrt zur B9 nach Germersheim-Hagenbach. Danke an Anto. In Stollhofen Richtung Leiberstungen 40 erlaubt. Waghäusel-Wiesenthal, Friedrich-Ebert-Straße. In Bruchsal, Durlacher Straße stadteinwärts bei der Bäckerei. In Rheinstetten beim Messetunnel beidseitig. Auf der A5 Basel-Frankfurt beim Dreieck Karlsruhe und in Langensteinbach Wilferdinger Straße. Warnt alle unterwegs 0721 2016 300.
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11: 3:05 ist es und da ist sehr viel los auf der A5. Die Anja ist da gerade vorbeigefahren in der Gegenrichtung. Anja, wo klemmt's denn auf der A5?
12: Richtung Wiesloch-Walldorfer Dreieck. Da herrscht das absolute Verkehrschaos. Und genau da, wo sich die Autobahn teilt in Richtung Mannheim, die eigentlich gesperrt ist und geradeaus nach Frankfurt geht, genau da ist jetzt in der Gabelung gerade eben auch noch mitten auf der Fahrbahn ein Sattelzug liegen geblieben.
11: Dankeschön, Anja, fürs Melden auf jeden Fall. Also A5 ist das in Fahrtrichtung Frankfurt und da kurz vorm Kreuz Walldorf. Da ist erheblich viel los, ja. 35 Minuten braucht ihr da länger. Und das geht so ab Gronau los, hat uns die Anja erzählt. Vielen, vielen Dank. Dann die weiteren Staus und Behinderungen. Behinderungen A8 Karlsruhe-Stuttgart zwischen Pforzheim West und Ost, 2 Kilometer stockend. Autobahn 8 Stuttgart-Karlsruhe zwischen Heimsheim und Pforzheim Nord, 5 Kilometer stockend. Und in Freudenstadt zwischen der B294 und Karl-Zeiss-Straße, Gefahr durch eine ungesicherte Unfallstelle, das Ganze im Kreuzungsbereich. 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
11: So, jetzt aber mal durchatmen. Wir spielen ein bisschen zusammen. Gewinnt jetzt einen ganz exklusiven Baumwollbeutel, den ihr nirgendwo zu kaufen bekommt. Den bekommt ihr nur, wenn ihr bei diesem Quiz, was jetzt kommt, hier bei euch im Radio, die richtige Antwort wisst, ja? Welcher Song läuft denn hier rückwärts gleich? Wir brauchen den Titelnamen und den Interpreten. Also, welche Band und welcher Titel laufen hier rückwärts?

0: jetzt mitmachen. 0721 20 16 300. Direkt anrufen bei der neuen Welle.
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Backstreet. Hier ist die Sendung, bei der ihr einen Stoffbeutel gewinnen könnt. Und das ist nicht irgendeiner, das ist ein ganz besonderer Stoffbeutel, den es nur hier in dieser Sendung zu gewinnen gibt, wenn ihr einen Titel rückwärts richtig erkennt. Und heute geht es genau um diesen Titel hier. Achtung!

0: Heute haben ganz, ganz viele, ich glaube, ich es gewusst, aber es sind nicht alle durchgekommen. Wir gucken mal, wir gehen mal in diese Leitung hier rein. Hier ist der Björn von der Neuen Welle. Wer ist denn da?
1: Hallo, hier ist der Hubert.
0: Hubert, grüße dich. Woher rufst du an?
1: Aus Karlsruhe.
0: Aus Karlsruhe direkt. Und Hubert hat direkt angerufen, weil er diesen Rückwärtssong, den ich gerade gespielt habe, wahrscheinlich erkannt hat. Hubert, was machst du denn zunächst?
1: Ich habe heute einfach frei. Ich genieße einfach meinen freien Tag.
0: Das ist toll. Bei der Sonne, oder? Da hast du dir einen sehr guten Tag ausgesucht. Und
1: richtig,
0: hast gedacht, da spiele ich jetzt mal mit beim Björn, beim Rückwärtsquiz. Wir hören doch mal rein in diesen Rückwärtssong. Ich glaube, der ist am Ende etwas deutlicher als am Anfang. Achtung.

0: Also da sind auf jeden Fall Gitarren dabei und da ist ein Chor am Ende dabei. Was denkst du denn, was ist das Ganze?
1: Das müsste Queen sein mit I Want It All.
0: Queen und I Want It All. Warum bist du da so sicher?
1: Ja, unverkennlicher Sound.
0: Und das ist richtig, das sind Queen und I Want It All. Und damit gehört er dir, der einzigartige Stoffbeutel dieser Sendung, den es nirgendwo gibt sonst.
1: Ja, spitze.
0: Hubert, dir noch einen tollen freien Tag und auf jeden Fall einen schönen Abend, ja?
1: Dankeschön, dir auch, ne?
0: Tschüss.
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0: Die neue Welle gleich mit den Feierabendnachrichten und Svenja Sommer. Und in deinen Nachrichten geht's ums Pilze sammeln.
1: Ja, das ist jetzt im Herbst wieder voll im Trend. Aber ihr solltet vorsichtig sein. Nicht, dass ihr euch da mal aus Versehen einen giftigen Pilz ins Körbchen legt. Mhm. Wie euch das definitiv nicht passiert und ihr die guten von den schlechten unterscheiden könnt. Das berät euch ein Experte in den News um 17 Uhr.
0: Wir schmeißen auch die schlechten Hits weg und spielen die guten.
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0: Und da gibt's die Spin Doctors. Ja, und dieser Schlagzeugauftakt am Anfang des Songs, das war völlige Improvisation im Studio. Denn eigentlich sollte er die Band anzählen, aber der Drummer Aaron, der machte was ganz anderes. Der legte einfach los und hat da diese knackige Snare-Roll gespielt am Anfang, nämlich das hier. Ja, überhaupt nicht abgesprochen, aber ein Wahnsinnserfolg für diese Single. Spielen wir gleich die Spin Doctors und Two Princes, genauso wie David Guetta. Zusammen mit Teddy Swims and Tones and I. Gone, gone, gone. Gibt's gleich hier bei der neuen Welle.
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1: Mit Svenja Sommer, schönen guten Tag. 17 Cent pro Liter Sprit sollen wir ab kommender Woche Donnerstag an der Zapfsäule sparen. Die Bundesregierung führt ab dem 1. Oktober bis Jahresende wieder den Tankrabatt ein. Doch Kritiker sagen jetzt schon, das bringt doch sowieso alles nichts. Neue Welle-Reporterin Katrin Müller.
12: Schon im Mai gab es für 2 Monate einen Tankrabatt. Damals sind die Preise spürbar gesunken, doch die Mineralölkonzerne gaben den Rabatt nicht vollständig an Autofahrer weiter. Das fürchten Kritiker auch diesmal. SPD-Vize Zorn sagt, es habe keine andere Wahl gegeben, entweder erneut einen Tankrabatt oder gar keine Entlastung. Er hofft, dass die Regierung so viel Druck aufbauen könne, dass die Konzerne den Rabatt diesmal komplett weitergeben.
1: Glücksspiel ist eine oft unterschätzte Sucht, an der mehr Menschen leiden, als wir denken. Daher fordert die gemeinsame Glücksspielbehörde der Länder mehr Macht im Kampf gegen illegales Glücksspiel. Vorstand Ronald Benter schlägt vor, den Staatsvertrag zu ändern. Die Regeln darin seien zu kleinteilig. Neue Welle-Reporterin Fiona Reinhardt.
20: Der illegale Markt ist sehr dynamisch und die Behörden können gar nicht schnell genug darauf reagieren, so der Vorstand der gemeinsamen Glücksspielbehörde. Das könne Kunden den illegalen Anbietern in die Arme treiben. Es brauche daher kürzere Entscheidungswege in Abstimmung mit dem Verwaltungsrat. Und deutsche Staatsanwaltschaften sollten mehr Möglichkeiten bekommen, schärfer gegen Anbieter aus dem Ausland vorgehen zu können.
1: Vielleicht gehört ihr ja auch zu den Pilzesammlern. Das liegt jetzt im Herbst total im Trend. Aber wenn ihr euch nicht auskennt, dann kann das ganz schnell gefährlich werden. Küchenchef Felix Schneider gibt euch Tipps, welche Pilze ihr relativ leicht identifizieren könnt.
22: Ja, ich glaube, am einfachsten zu identifizieren sind mit Sicherheit die klassischen Speisepilze. Das heißt der Steinpilz, der Maronenröhrling, der Birkenpilz, also im Endeffekt alles Röhrlinge.
1: Ja, und er hat auch eine ganz einfache Regel für euch.
22: Bei den Röhrlingen ist es im Endeffekt so, wenn wir die Regel beachten, dass an Hut, Schwamm und Stiel kein Rotanteil ist, dann können wir uns eigentlich im Endeffekt nicht mehr vergiften. Das Einzige, was dann noch ins Körbchen huschen kann, ist der Gallenröhrling, der im Endeffekt halt furchtbar bitter ist, aber dann nicht wirklich giftig. Aber das verzehrt man dann auch nicht, sollte das mal passieren.
1: Und um ganz sicher zu gehen, dass ihr nichts Giftiges gesammelt habt, gibt es auch die Pilzberatung am Naturkundemuseum in Karlsruhe. Und wann die immer offen hat und eure Pilze unter die Lupe nimmt, das erfahrt ihr auf dieneuewelle.de und natürlich in der Neue Welle App.
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0: Na, schönes Wetter haben wir da zum Feierabend. Heute 23 Grad und Sonne. Auch morgen am Mittwoch viele Sonnenstunden, 24 Grad in der Spitze. Und am Donnerstag gibt's dann erst Sonne, dann aber Regenwolken bei unveränderten Temperaturen.
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0: Einige Blitzer stehen zum Beispiel auf der B10 Richtung Pfalz, kurz vor der Abfahrt zur B9 nach Germersheim-Hagenbach. In Stollhofen Richtung Leiberstung steht einer, dann in Waghäusel-Wiesenthal, Friedrich-Ebert-Straße, in Bruchsal, Durlacher Straße stadteinwärts bei der Bäckerei und in Rheinstetten, der wurde ganz häufig heute gesehen, und zwar beim Messetunnel beidseitig. Vielen Dank an unsere Blitzermelder und warnt alle unterwegs 0721 20 16 und die 300.
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0: 3 Minuten nach 5 ist es und damit hallo zu euch auf die Straße. Es ist ganz viel los rund ums Kreuz Walldorf und zwar in Fahrtrichtung Frankfurt. Da braucht ihr über eine halbe Stunde aktuell länger. Ich würde empfehlen, schon bei Bruchsal runterzufahren, denn das geht schon richtig weit. Also über eine halbe Stunde Verzögerung am Kreuz Walldorf Fahrtrichtung Frankfurt. Dann haben wir die Autobahn 8 Stuttgart-Karlsruhe zwischen Heimsheim und Pforzheim Nord. 1 Kilometer stockender Verkehr. Freudenstadt zwischen der B294 und Karl-Zeiss-Straße. Eine ungesicherte Unfallstelle hier im Kurvenbereich. Und in Baden-Baden wird der Michaelstunnel die ganze Woche nachts zwischen 22 und 4 Uhr morgens wegen Wartungsarbeiten voll gesperrt. Das war's, alle Verkehrsupdates zum Nachlesen auf dieneuewelle.de oder in der kostenlosen App.
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0: Ich grüße euch, kurz nach fünf ist es und Svenja Sommer bei mir im Studio.
1: Ja.
0: Und sie hat wieder ein Thema dabei, zu dem ihr uns dann eure Musikvorschläge schickt für den Song des Tages.
1: Ja.
0: Svenja, um was geht's heute?
1: Heute geht's um die Kleinsten, um unsere Kinder, denn für die gibt's ab heute eine richtig coole Aktion in Karlsruhe. Karlsruhe spielt, heißt das Ganze. Läuft bis Samstag an rund 40 Standorten im gesamten Stadtgebiet. Kinder, Familien und alle Interessierten sind willkommen und können auch an den Spielestationen mitmachen. Und das Allerbeste ist, diese Aktion ist völlig kostenlos. Alle Mitmachorte haben wir für euch mal zusammengefasst auf dieneuewelle.de. Da schaut ihr einfach mal vorbei, sucht euch eine Spielestation aus und dann habt ihr Spaß mit euren Kindern.
0: Jawohl, also Karlsruhe spielt, das klingt sehr gut.
1: Ja.
0: Wir suchen dazu einen Song, der dazu passt, ja. Vielleicht was mit Kindern oder so, irgendwas im weitesten
1: euch
0: Sinne.
1: Euch fällt was ein.
0: Ja, ein Song, der mit Kids zu tun hat zum Beispiel und eben zum Thema passt. Welche Songvorschläge habt ihr da? Jetzt anrufen oder WhatsAppen 0721 20 16 und die 300. Und den Song mit den meisten Stimmen, den spielen wir dann in voller Länge.
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0: Spin Doctors, Two Princes hier bei der neuen Welle. 11:05.
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0: Der Song des Tages. Da freuen wir uns immer drauf. Jeden Tag bei mir im Studio, Svenja Sommer.
2: Ja.
0: Und heute ist die Aktion Karlsruhe spielt gestartet. Mhm. An 40 verschiedenen Orten in Karlsruhe sind tolle Mitmachaktionen aufgebaut. Das ist heute unser Thema, zu dem wir auch natürlich Songvorschläge hier fischen. Svenja, was ist denn... Also wie kann ich denn da alles dabei sein und wie kann ich mitmachen?
2: Ja, es ist von allem was dabei, also von Schach, Gummitwist bis hin zu Ballspielen. Bei Karlsruhe spielt, das sind nämlich auch nicht nur die Jüngsten gefragt, auch Erwachsene können da mitmachen. Wie gesagt, es gibt bis Samstag 40 Standorte in ganz Karlsruhe verteilt. Heute in Mühlburg hat uns, glaube ich, gerade noch ein Hörer geschrieben. Mhm. Also da wurden extra Straßen und ganze Plätze gesperrt, um ein schönes Spieleparadies für die Kids zu schaffen. Alle Standorte findet ihr auch ganz entspannt zum Nachlesen online bei uns auf dieneuewelle.de. Und das Beste ist, die ganze Aktion ist kostenfrei.
0: Sehr, sehr schön. Und wir haben euch gebeten, dazu einen Song uns zu nennen.
2: Da kam einiges.
0: Da kam wirklich sehr viel rein. Wir sind kaum nachgekommen. Zum Beispiel die Tanja, mein Freund Rüdi von Pur, hat sie vorgeschlagen. Vicky sagt Kids von MGMT. Dann wurde Barbie Girl genannt von Aqua. Hat sich Beate gewünscht, ja, weil als Kind spielt man ja mit Barbies.
2: Ja, hat sie recht.
0: Hat sie recht. Oben gute Laune, unten gute Laune. Ja, der Wunsch von Stefan. Dann Divi, Biwitz und Robert und Frau Beaver und viele, viele mehr. Use of the Nation von POD. Das ist ein starker Song, wirklich.
2: Ja.
0: Spiel mit mir von Rammstein hat sich der Stefan und der Benjamin gewünscht. Ja. Zwei Songs wurden auch mehrfach genannt. Und zwar die Sue, Bettina, Sandra, Chris und viele mehr sagen Robert, Miles und Children. Nicht schlecht, aber Doro, Sepp, Henning, Evi, Selina, Corinna, Karin, Madrice, Natascha, Antonia sagen diesen Song hier.
2: Ah, natürlich. Kinder an die Macht.
0: Kinder an die Macht.
2: So ist es.
0: Ja, das ist der Herbie. Hier ist Herbert Grönemeyer für euch. Euer Wunsch ist uns Befehl.

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1: Michael Schulte. Die aktuelle Nummer heißt 5 AM, da klingelt sein Wecker jeden Morgen. Und es gibt Mr. Phil Collins. Two Hearts. Für euren Feierabend bei der neuen Welle, eure Lieblingsmusik.
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4: Mit Svenja Sommer, schönen guten Tag. Habt ihr heute Morgen auch deutlich länger zur Arbeit gebraucht? Viele Büros sind heute Morgen erstmal leer geblieben. Schuld war ein Unfall auf der A5 zwischen Bruchsal und Weingarten. Ein Postlaster war auf dem Autobahnrastplatz gegen einen geparkten Sattelzug gekracht. Die Reinigungsarbeiten haben stundenlang gedauert und dadurch hat es einen riesigen Stau gegeben. Dadurch waren auch sämtliche Ausweichstrecken, also die B3, B36 und die Landstraße von Stutensee nach Karlsruhe völlig überfüllt. Es ging nur im Schneckentempo voran. Die gute Nachricht, bei dem Unfall ist niemand verletzt worden. Habt ihr auch vor, aufs Cannstatter Volksfest nach Stuttgart zu gehen? Am Freitag startet das riesige Fest auf dem Wasen und für die Maß Bier müsst ihr mittlerweile rund 15 Euro hinlegen. Was an den einzelnen Tagen geboten ist und wo ihr auf dem Wasen dieses Jahr am besten parkt, das erfahrt ihr auf dieneuewelle.de und in der Neue Welle App.
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6: Insgesamt zählen wir heute 11 Sonnenstunden. Das Wetter ist schön auch am Feierabend. Und die Temperaturen, die schaffen es heute auf 23 Grad. Morgen noch ein Grad drauf, 24 Grad. Ebenfalls viel, viel Sonne. Und erst am Donnerstag gibt's neben der Sonne auch zeitweise Schauer.
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6: Einige Blitzer heute auf der B10 Richtung Pfalz, kurz vor der Abfahrt zur B9 nach Germersheim und Hagenbach. Danke an Anto. In Stollhofen Richtung Leiberstungen steht einer, in Bruchsal, Durlacher Straße stadteinwärts und zwar bei der Bäckerei. In Rheinstetten Messetunnel beidseitig, der wurde ganz häufig gemeldet, wie auch in Waghäusel-Wiesenthal auf der Friedrich-Ebert-Straße dort. Danke an alle Blitzermelder, warnt alle unterwegs unter 0721 2016 300.
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6: Immer noch viel los rund ums Kreuz Walldorf und da auf der A5 Karlsruhe-Frankfurt zwischen Gronau und Walldorf-Wiesloch 7 Kilometer stockender Verkehr. Ist ein bisschen weniger von der Wartezeit geworden, eine Viertelstunde nur noch. Vorher waren es so 35 Minuten, jetzt also eine Viertelstunde. Die weiteren Staus und Behinderungen: A8 Stuttgart-Karlsruhe zwischen Heimsheim und Pforzheim-Nord, 1 Kilometer stockender Verkehr. Und in Baden-Baden wird der Michaelstunnel die ganze Woche nachts zwischen 22 und 4 Uhr morgens wegen Wartungsarbeiten voll gesperrt. 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
6: Schönen Feierabend euch, kommt gut nach Hause. Und bei der neuen Welle gibt's eine neue Mission und zwar egal was, wir machen das. Ja, sagt uns einfach, wo gerade bei euch der Schuh drückt oder wo wir euch behilflich sein könnten, ja? Zum Beispiel einen freien Abend, mal so einen kinderfreien Abend, oder? Ja, ein Babysitter, ja, zum Beispiel, würden wir euch organisieren oder ein Gärtner für die Gartenarbeit zu Hause. Auch das machen wir sehr gerne. Bei egal was, wir machen das in 10 Minuten mehr zu dieser Aktion. Vorher Phil Collins, Two Hearts und ich spiele Michael Schulte mit 5 AM.
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0: Fälle in 15 Sekunden gibt's Phil Collins bei uns.
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0: Neue Welle gleich mit Jessie J und Price Tag. Egal was, wir machen das. Das ist unsere neue Mission, denn wir möchten wissen, was euch gerade bewegt, wo der Schuh drückt. Nathalie aus Rastatt möchte, glaube ich, eine neue Terrasse, oder?
1: Ja, mein Wunsch wäre, dass wir unsere Terrasse neu gestalten könnten. Ich kann es aber leider nicht mit meinem Mann zusammen umsetzen, weil er ist eben 24 Jahre älter als ich und für ihn ist halt auch beschwerlich, so eine Arbeit jetzt noch zu machen. Und ich habe gedacht, ich schreibe euch einfach mal, vielleicht gibt es ja helfende Hände, die das unterstützen könnten.
0: Nathalie, du hast eigentlich alles richtig gemacht, ja? Wir drücken dir die Daumen, dass das Ganze vielleicht irgendwie klappt, ja? Bei unserer Aktion Egal was, wir machen das. Wichtig ist erstmal, dass ihr einreicht, wie eben die Nathalie aus Rastatt. Was ist euer Wunsch? Was bewegt euch gerade? Wo können wir helfen? Babysitter, Gärtner oder etwas anderes? Schreibt es uns über dieneuewelle.de. Dort einfach draufklicken auf Egal was, wir machen das. Und das geht natürlich auch mit der kostenlosen Neue Welle App. Genauso könnt ihr dort das Ganze ausfüllen. Und hier ist gute Musik von Jessie J. Und Price Tag bei der Neuen Welle. Und sie fragt sich, warum denn jeder käuflich ist, ja, dass sie nachts überhaupt schlafen können.

0: Welle, kurz vor den 18 Uhr Nachrichten und Svenja Sommer. Und bei dir geht's um Punkte in Flensburg.
1: Ja, das ist nichts Schönes. Die gibt's, wenn wir deutlich zu schnell unterwegs sind, wenn wir nicht genügend Abstand halten oder auch wenn wir bei Rot über die Ampel fahren. Und eine neueste Studie zeigt jetzt, dass es eine Gruppe von Autofahrern gibt, die meisten Punkte in Flensburg hat. Ja, sind's die BMW, die Porsche oder doch die Mercedes-Fahrer? Ihr erfahrt's in den News um 18 Uhr.
0: Und diese Songs hört ihr direkt danach.
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0: Da gibt's aus den 80ern Talk Talk. Such a Shame spielen wir. Und Musik aus Schweden. Von der Swedish House Mafia. Don't you worry, child. Die Swedish House Mafia bestehend aus Axwell und Ingrosso und Steve Angello, ja. Die haben im Sommer 2012 ihren Abschied angekündigt und haben zusammen mit Sänger John Martin diese Hymne hier geschrieben, die übrigens von Hunderttausenden von Fans damals im Chor gesungen wurde. Wir spielen die Nummer gleich im Radio zusammen mit Talk Talk und Such a Shame nach den Nachrichten hier bei uns.
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1: Mit Svenja Sommer, schönen guten Tag. Wenn ihr nicht unbedingt müsst, tankt diese Woche nicht voll. Ab Donnerstag nächster Woche kommt nämlich der Tankrabatt. Der soll den Sprit für uns günstiger machen. Das Bundeskabinett hat die Senkung der Energiesteuern auf Benzin und Diesel von Oktober bis Dezember um rund 14 Cent pro Liter bereits beschlossen. Neue Welle-Reporterin Fiona Reinhardt.
19: Wenn man dann noch die Mehrwertsteuer einrechnet, können Autofahrer damit rechnen, dass die Preise an der Zapfsäule bis zu 17 Cent pro Liter sinken, sagt die Bundesregierung. Wenn die Mineralölkonzerne die Steuersenkung denn auch vollständig weitergeben. Beim ersten Tankrabatt im Mai und Juni war das ja nicht der Fall. Neben dem Tankrabatt will die Bundesregierung ja auch noch einen Spritpreisdeckel auf den Weg bringen. Und das finden viele Autofahrer in Deutschland offenbar gut. In einer Umfrage haben sich fast 70% dafür ausgesprochen.
1: Es hielt sich immer wie ein hartnäckiges Gerücht, ist eigentlich auch ein Klischee von Porsche-Fahrern. Doch jetzt belegen es Zahlen schwarz auf weiß. Porsche-Fahrer haben mit Abstand am häufigsten Punkte in Flensburg. Sie fallen überdurchschnittlich oft durch Verkehrsverstöße auf. Das zeigt eine Auswertung des Vergleichsportals Verivox. Wer einen Porsche fährt, hat demnach zu 71% häufiger Punkte in Flensburg als der Durchschnitt. Auf Platz 2 folgen Fahrer von Range Rovern und Tesla-Fahrer. Jetzt zum Herbst ist Pilze sammeln wieder total im Trend. Wenn ihr euch aber nicht richtig auskennt, dann kann das ganz schön schnell gefährlich werden.
20: Der Pilz, der am häufigsten für Todesfälle sorgt, ist der grüne Knollenblätterpilz. Ich habe selber letztes Jahr einen Fall gehabt, wo eine Familie sich vergiftet hat, was verheerende Auswirkungen hat. Mussten da sogar Lebertransplantationen durchgeführt werden.
1: Sagt der Karlsruher Pilzberater Dr. Markus Scholler. Aber wie merken wir denn eine Vergiftung?
20: Es gibt bestimmte Symptome. Häufig müssen sie sich sofort übergeben. Es gibt aber auch schwierigere Fälle, wo Symptome erst später auftreten.
1: Ganz einfache Tipps, wie ihr giftige von essbaren Pilzen unterscheiden könnt, findet ihr zum Nachlesen auf dieneuewelle.de und natürlich in der Neue Welle App.
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0: Ja, auch der Dienstag-Feierabend ist wunderschön sonnig. 23 Grad, morgen ebenfalls viel, viel Sonne, 24 Grad. Und erst am Donnerstag gibt's dann einzelne Schauer.
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0: Oh ja, und das seid ihr. Und ihr habt viele gemeldet, wie zum Beispiel der Tobi, den aktuellsten in Rastatt an der Landstraße. Vom Industriegebiet kommend Richtung Niederbühl. Vielen Dank fürs Melden. Auf der B10 steht noch einer Richtung Pfalz, kurz vor der Abfahrt zur B9 nach Germersheim-Hagenbach. In Stollhofen Richtung Leiberstungen 40 erlaubt und in Barkhäusl-Wiesenthal an der Friedrich-Ebert-Straße. Warnt alle unterwegs 0721 2016 und die 300, die Telefon- und WhatsApp-Nummer.
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0: Mit der A5 Karlsruhe Frankfurt zwischen Gronau und Waldorf-Wiesloch 5 Kilometer stockt der Verkehr. Es dauert derzeit eine Viertelstunde länger in diesem Bereich. Rüber auf die Autobahn 8 Karlsruhe Stuttgart zwischen Pforzheim Nord und Ost Gefahr durch eine ungesicherte Unfallstelle. Und in diesem Bereich sind es 3 Kilometer stockender Verkehr. Da dauert es aktuell ja so 5 Minuten länger. In Baden-Baden wird der Michaelstunnel die ganze Woche nachts zwischen 22 und 4 Uhr morgens wegen Wartungsarbeiten voll gesperrt. Und das war's, alle Verkehrsupdates jederzeit zum Nachlesen auf dieneuewelle.de oder in der kostenfreien App.
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0: Ich freue mich, dass ihr dabei seid und es gibt einen neuen Streaming-Tipp für euch. Und zwar, der neue Streaming-Tipp heißt Route 187. Und was diese neue Krimiserie so drauf hat, das verrät uns gleich Carlotta in 10 Minuten nach Musik aus den 80ern. Talk, Talk, Such a Shame. Und Leonie ist mit dabei, By Your Side. Und ich spiele Sunrise Avenue, Fairy Tale Gone Bad. Jetzt bei mir.
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0: spiele gleich die Swedish House Mafia und Don't You Worry Child bei der neuen Welle.
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0: Zunächst aber unsere neue Krimiserie, die wir euch vorstellen möchten. Und da braucht ihr gar nicht mehrere Abende für einzuplanen. Bei Paramount Plus ist gerade Route 187 gestartet. Mit 4 kurzen Folgen nur. Carlotta, wie düster wird's denn da?
2: Das ist ein ziemlich hartes Krimidrama. In der erfundenen Stadt South Winslow werden ein Schüler und ein Busfahrer brutal angegriffen. Der Lokaljournalist Mason James bekommt außerdem Hinweise darauf, dass junge Frauen aus der Gegend verschwinden. Wir folgen aber nicht nur seinen Recherchen, sondern auch den Tätern und den Familien der Opfer. Die Serie zeigt also nicht bloß die Ermittlungen, sondern auch, wie die Menschen mit den Folgen der Gewalt weiterleben. Die Handlung kommt sehr schnell voran, manche Dialoge und Gefühlsausbrüche sind stellenweise auch ein bisschen doll. Der interessante Ansatz ist dieser Wechsel zwischen den verschiedenen Lebensgeschichten. Das passt vor allem, wenn ihr Lust habt auf Krimis, wo es eben viel um das Umfeld der Verbrechen geht und nicht nur eine klassische Recherche.
0: Route 187, Staffel 1 ist bei Paramount Plus ab sofort verfügbar. Alle 4 Folgen sind abrufbar und dauern jeweils ungefähr 30 Minuten. Bei uns in der Feierabendshow jetzt die Swedish House Mafia und Don't You Worry Child.

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0: Musik aus den 80ern von Falco aus Wien. Amadeus Amadeus 86 schaffte er was, was bisher noch kein deutschsprachiger Künstler überhaupt geschafft hatte, ja. Er stürmte mit Rock Me Amadeus die absolute Spitze der US-Charts, ja. 30 Jahre vom Streaming-Zeitalter belegte er gleichzeitig die 1 in den USA, in England und in Deutschland. Ein Meilenstein, der bis heute unerreicht ist. Falco und Rock Me Amadeus gleich.
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9: Mit Svenja Sommer, schönen guten Tag. Die Polizei lässt nicht locker und der Erfolg gibt ihr recht. Gut zwei Wochen nach einem illegalen Motorradrennen auf der B294 bei Seewald im Kreis Freudenstadt konnten die Raser jetzt geschnappt werden. Ihre Wohnungen im Kreis Calw wurden durchsucht. Die beiden Männer sollen sich ein illegales Rennen geliefert haben. Als Polizisten sie kontrollieren wollten, sind die beiden Motorradfahrer mit teilweise mehr als 200 km/h davongerast. Dabei sollen sie auch andere Verkehrsteilnehmer gefährdet haben. Die Polizei musste die Verfolgung zunächst aufgeben, doch jetzt werden die Raser zur Verantwortung gezogen. Ab heute heißt es wieder, Karlsruhe spielt. An 40 Standorten im gesamten Karlsruher Stadtgebiet gibt es bis am Samstag verschiedene Spielestationen, vom Schach bis zum Gummitwist und das Ganze völlig kostenlos. Wann ihr wo genau mit euren Kindern hinkommen könnt, haben wir für euch aufgelistet auf dieneuewelle.de und in der Neue Welle App.
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11: Ja, das ist schön heute Abend. Sonnenschein zum Feierabend, 23 Grad maximal. Und auch morgen am Mittwoch viele Stunden Sonne bei 24 Grad. Am Donnerstag erst Sonne.

0: Sonne, dann Regenwolken. Die Temperaturen, die bleiben dabei unverändert.
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0: Es ist eine Minute nach 6:30 und das sind die Blitzer heute Abend. Bruchsal, Durlacher Straße, stadteinwärts bei der Bäckerei steht der Blitzeranhänger. In Rastatt, und zwar auf der Landstraße, vom Industriegebiet kommend Richtung Niederbühl. B10 steht einer Richtung Pfalz, kurz vor der Abfahrt B9 nach Germersheim-Hagenbach. In Stollhofen Richtung Leiberstungen. Dann in Waghäusel noch einer, und zwar in Wiesenthal, Friedrich-Ebert-Straße. Vielen Dank an unsere Blitzermelder. Warnt alle unterwegs 0721 2016 300 per Telefon oder WhatsApp.
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0: Es ist 6:58. Hallo auf die Straße. A5 Heidelberg-Karlsruhe. Zwischen Heidelberg-Schwetzingen und Waldorf-Wiesloch. Achtung, eine ungesicherte Unfallstelle auf der linken Fahrspur. A5 Karlsruhe-Heidelberg zwischen Gronau und Waldorf-Wiesloch. Hier staut es sich, und zwar vorm Kreuz Waldorf. Derzeit 5 Minuten Zeitverzögerung. Autobahn 8 Karlsruhe-Stuttgart zwischen Pforzheim Nord und Ost. 3 Kilometer stockt es hier. Auch hier mindestens 5 Minuten länger. Im Enzkreis und hier die Pforzheimer Straße zwischen Tiefenbronn und dem Abzweig nach Würm. Ein Unfall, und Achtung, Menschen im Fahrbahnbereich, unbedingt aufpassen. Und in Baden-Baden wird diese Woche der Michaelstunnel immer nachts von 22 bis 4 Uhr morgens voll gesperrt wegen Wartungsarbeiten. 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
0: Schönen guten Abend, und gestern Abend in der Karlsruher Südstadt stand eine komplette Wohnung in Flammen. Grund war ein E-Scooter, und wir sprechen gleich mal mit einem Experten, ob so ein E-Scooter in der Wohnung überhaupt geladen werden darf. Lenny Kravitz gibt es im Radio mit Fly Away, und es gibt Alex Warren jetzt bei mir mit Ordinary.
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0: Wunderbare Nummer von Martin Solveig und Hello und gleich Clock Clock, Love You Again. Habt ihr auch einen E-Scooter zu Hause? Wenn ja, wo werden denn da eure Akkus geladen? Ja? In der Karlsruher Südstadt stand gestern eine komplette Wohnung in Flammen. Die Feuerwehr musste einen Bewohner aus dem Gebäude retten. Insgesamt 3 Personen wurden verletzt. Schuld war ein Akku eines E-Scooters, der während des Ladens explodiert ist. ADAC-Verkehrsexperte Dennis Plischke, ist es denn sicher, meinen E-Scooter in der Wohnung zu laden?
1: Grundsätzlich ist es schon richtig, einen Akku in einer entsprechenden Umgebung zu laden. Eine Wohnung kann durchaus gut sein, wenn es jetzt gerade die Temperaturen auch geringer werden draußen. Gerade auch Nässe, Feuchtigkeit kann zu Problemen führen beim Laden. Und das habe ich halt grundsätzlich in der Wohnung nicht.
0: Okay, was ist denn beim Laden unbedingt zu Hause zu beachten?
1: Ich sollte eben nur darauf achten, dass ich den Akku jetzt nicht auf irgendwelchen brennbaren Untergründen abstelle oder auch nicht abdecke. Zusätzlich sollte ich natürlich immer auf die Herstellerangaben achten.
0: Ja, und wenn ich mir so einen E-Scooter kaufe, wo achte ich da drauf?
1: Wichtig ist erstmal natürlich, dass der E-Scooter eine entsprechende Betriebserlaubnis hat, hier in Deutschland. Und dann sind natürlich auch die mitgelieferten Ladegeräte und Akkus zu verwenden. Also am besten auch keine Austauschakkus, irgendwelche günstigen kaufen.
0: Dankeschön, das war ADAC-Verkehrsexperte Dennis Plischke über E-Scooter. Und es gibt auch spezielle Taschen, wo ihr den Akku während des Ladevorgangs eben reintun könnt. Und das ist dann etwas sicherer. Die neue Welle spielt Clock Clock und Love You Again. Weil es eine schöne Nummer ist, gibt's sie bei uns.

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1: Einer der größten 90er Radiosongs. Natalie Imbruglia. On Torn spiele ich. Eigentlich eine Coverversion, der das Original stammt. Von der US-Alternative-Rock-Band Ethnoswap, ja. Von Anne und Scott. 93. Und 97 hat da Natalie Imbruglia eine Coverversion draus gemacht. Zusammen mit dem Phil Collins-Produzenten Mark Goldenberg. Und das kam bei raus. Außerdem noch Musik von Cyril. Und Stumbling In, auch das ein Cover in der neuen Auflage. Gibt's gleich hier bei der neuen Welle.
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12: Ich bin Thomas Bleskin. Trotz der Niederlagen der CDU bei drei Landtagswahlen sieht Unionsfraktionschef Frei Kanzler Merz weiter von den Abgeordneten getragen. Frei sagte, er erwarte nun, dass das mit der SPD vereinbarte Reformpaket zügig umgesetzt wird. Bei der Rente seien nur noch Detailfragen offen. Sachsens CDU-Ministerpräsident Kretschmer forderte dagegen von seiner Partei eine schonungslose Analyse und einen Neustart. Der österreichische Investor René Benko ist in einem teilweise neu aufgerollten Prozess zu 2,5 Jahren Haft verurteilt worden. Das Landgericht Innsbruck sah es als erwiesen an, dass der 49-Jährige seine Gläubiger geschädigt hat.
13: Der Ex-Milliardär hatte in einem ersten Prozess rund um diese Vorwürfe eine Haftstrafe von 2 Jahren erhalten. Nachdem der oberste Gerichtshof das Urteil in Teilen kassiert hatte, musste neu verhandelt werden. Bemerkenswert am heutigen Prozesstag war, dass Benko sich erstmals selbst geäußert hat. Erwartbar rechtfertigte er sein Handeln. Er habe zum fraglichen Zeitpunkt noch an die mögliche Rettung seines Imperiums geglaubt. Mit dem heutigen Urteil ist ein erster Verfahrensstrang gegen den 49-Jährigen abgeschlossen. Viele weitere Prozesse dürften folgen. Aus Wien, Matthias Röder.
12: Im Bereich der US-Airbase Spang-Dahlem in Rheinland-Pfalz ist ein Militärflugzeug abgestürzt. Nach ersten Erkenntnissen wurde dabei ein Mensch verletzt.
11: Eine Riesenrauchsäule steigt in den Himmel. Feuerwehrleute und auch der Katastrophenschutz, die rücken zu einem Großeinsatz aus. Was genau passiert ist, wie es zu dem Absturz kam, das ist noch unklar. Der Pilot der Maschine, der konnte sich mit einem Schleudersitz retten, sagte die US-Luftwaffe. In Spangdahlem ist eine F-16 Kampfjet-Staffel stationiert. Sie ist weltweit im Einsatz für die US Air Force und für die NATO. Claudia Wächter, Nachrichtenredaktion.
12: Im Streit um Grönland haben die USA, Dänemark und die Arktisinsel ein Sicherheitsabkommen geschlossen. Präsident Trump sowie die Regierungschefs Frederiksen und Nielsen unterzeichneten die Vereinbarung in New York. Trump zufolge erhalten die USA weitreichende Befugnisse zur Verteidigung Grönlands und wollen dort zwei neue Militärbasen errichten. Dänemark hat diese Darstellung bislang nicht bestätigt. Regierungschef Nielsen erklärte, das Abkommen führe die bestehende Verteidigungsvereinbarung mit den USA fort.
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15: In der Nacht ist es meist klar und kalt. Die Werte gehen zurück auf 8 bis 2 Grad. Am Mittwoch scheint wieder viele Stunden die Sonne und das Ganze bei 24 Grad. Und erst am Donnerstag gibt's neben der Sonne auch ein paar Schauer bei unveränderten Temperaturen.
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15: Ja, und unser Lieblingsmensch der Woche steht gleich an. Und das ist in dieser Woche gar kein Lieblingsmensch, das ist eine Lieblingsband. Ja, kommt aus Schweden und wir hören gleich mehr dazu in 10 Minuten nach Melanie Fiona und Monday Morning. Und The Riddle spiele ich und Stumbling in. Schönen Dienstagabend. Björn Weber hier. Hi.
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0: Melanie Fiona am Dienstagabend hier bei der neuen Welle. Ja, und es ist wieder soweit. Unser Lieblingsmensch der Woche steht an und es ist in dieser Woche eine ganze Band.
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0: Die vier schwedischen Musiker von Ace of Base sind in dieser Woche unsere Lieblingsmenschen. Und heute wollen wir mal schauen, wie sie denn als Band zusammengekommen sind überhaupt. Dazu die Carlotta bei mir im Studio. Was wissen wir denn über die Anfänge der vier Schweden, Ace of Base?
2: Also, angefangen hat alles in der Schule. Da gründete Jonas Bergeren eine Punkband, bei der irgendwann auch seine beiden Schwestern Lynn und Jenny mitmachen wollten. Mit der Zeit stiegen aber alle anderen Mitglieder aus und am Ende waren es nur noch die drei Geschwister. Jonas holte noch seinen Kumpel Ulf dazu und es entstand ein völlig neues Projekt. Statt Punk mischten sie jetzt elektronische Musik mit Reggae-Einflüssen. In ihrer Heimatstadt Göteborg konnten sie allerdings kaum Fans damit gewinnen. Schwedischer Heavy Metal war damals der Sound, der die Stadt prägte und an Reggae gab es so gut wie kein Interesse. Aber ein Label aus Dänemark fand den Stil spannend und bot ihnen einen Plattenvertrag an. Die erste Single, die veröffentlicht wurde, war der Song Wheel of Fortune und die verkaufte sich in Dänemark richtig gut und landete auf Platz 2 der Charts.
0: Ja, ich würde sagen, dann hören wir das Teil mal. Hier sind Ace of Base, unsere Lieblingsmenschen der Woche. Ich habe schon verraten, ich bin ein riesen Ace of Base Fan. Nach Roxette, einer der Bands, die ich wirklich richtig mag. Aus der Schulzeit hängen geblieben. Ace of Base, hier ist Wheel of Fortune und ich wusste damals nie, wie man es ausspricht. Hier ist diese Nummer.

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1: Da spiele ich Taylor Swift. The Fate of Ophelia spielen wir. Und das gebotene Houston. Ich liebe die Nummer, ja? Wurde vom gleichen Produzenten produziert, der auch How Will I Know gemacht hat. Ja, also ein Wahnsinnsproduzent. Und anfangs hatte man so ein bisschen Bedenken, dass es zu sehr nach Country-Musik klingt. Aber dann schraubte man das Tempo hoch, machte noch ein paar synthetische Bässe hinzu und schon war dieser Hit hier geboren. Wir hören uns diesen Hit gleich an, in voller Länge nach den Nachrichten bei uns.
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15: Mit Svenja Sommer, schönen guten Tag. Großeinsatz der Feuerwehr in der Karlsruher Südstadt. In einem Mehrfamilienhaus ist der Akku eines E-Scooters.

0: Das explodiert. Eine komplette Wohnung stand letztlich in Flammen. Ein Bewohner musste per Drehleiter von der Feuerwehr gerettet werden. Drei Personen mussten mit einer Rauchgasvergiftung ins Krankenhaus. Wart ihr heute Morgen auch vom Stauchaos rund um Bruchsal und Weingarten betroffen? Auf der A5 war ein Postlaster auf dem Autobahnrastplatz gegen einen geparkten Sattelzug gekracht. Das Führerhaus wurde regelrecht zerfetzt, aber wie durch ein Wunder ist der Fahrer nur leicht verletzt worden. Die Reinigungsarbeiten haben stundenlang gedauert und nicht nur die gesamte A5, sondern auch alle Ausweichstrecken rund um Karlsdorf, Stutensee, Weingarten bis Karlsruhe Rhein waren komplett verstopft. Ein Foto des völlig zerstörten Postlasters könnt ihr euch anschauen auf dieneuewelle.de und in der Neue Welle App.
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2: In der Nacht ist es meist klar und kalt. Die Werte gehen zurück auf 8 bis 2 Grad. Am Mittwoch scheint wieder viele Stunden die Sonne und das Ganze bei 24 Grad. Und erst am Donnerstag gibt's neben der Sonne auch ein paar Schauer bei unveränderten Temperaturen.
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2: Wunderschönen Dienstagabend, gleich bei uns die Chartzeitreise. Und da reisen wir ein paar Jahre zurück, immer auf den heutigen Tag, also auf den 22.09. Und in diesem Fall in das Jahr 2024, also gar nicht so lange her, 2 Jahre gehen wir da zurück. Und damals war die Frage, wie geht's weiter mit Linkin Park? Ja, Chester Bennington leider nicht mehr unter uns. Und man überlegte lang, wie geht es weiter also mit Linkin Park? In 10 Minuten sprechen wir genau darüber. Whitney Houston vorher, I Wanna Dance With Somebody. Taylor Swift, The Fate of Ophelia und die Plain White Tees. Hey There, Delilah.
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0: Ihr hört die neue Welle am Dienstagabend, jetzt mit unserer Chartzeitreise.
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2: Heute der 22. September 2024.
3: In Brandenburg geht Ministerpräsident Dietmar Woidke an diesem Sonntag volles Risiko. Vor der Landtagswahl hat er angekündigt, wenn seine SPD nicht stärkste Kraft wird, will er nicht als Ministerpräsident weitermachen. Und lange sieht es in den Umfragen danach aus, als könnte die AfD vorne liegen. Am Abend steht fest, Woidkes Wette geht auf. So erklärt es Jörg Schönborn in der Hochrechnung um 20 Uhr.
4: Es ist ein Ergebnis der Extreme, das sich abzeichnet. Die SPD hat sich aus einem tiefen Tal im Umfragesommer auf Platz 1 vorgearbeitet. Das verdankt sie den Älteren. Nur über 60 liegt sie vorn. In allen jüngeren Altersgruppen ist die AfD am stärksten.
3: Die SPD kommt auf 30,9%, die AfD auf 29,2. Nach einer Aufholjagd bleibt die SPD damit knapp stärkste Kraft in Brandenburg. Gleichzeitig eskaliert die Lage im Nahen Osten an diesem Sonntag noch mehr. Die Hisbollah feuert nach Angaben der israelischen Armee rund 115 Geschosse aus dem Libanon Richtung Nordisrael. Israel fliegt gleichzeitig massive Angriffe auf Ziele im Libanon. Es sind einige der schwersten gegenseitigen Angriffe seit Beginn der Kämpfe fast ein Jahr zuvor.
2: In den Charts gibt es Ablenkung von den schweren Themen mit einem Stück Musikgeschichte. Es ist eins der größten Rock-Comebacks der vergangenen Jahre. Nach dem Tod von Chester Bennington 2017 ist lange offen, wie es mit Linkin Park überhaupt weitergeht. Ob es überhaupt weitergeht. Dann steht die Band plötzlich wieder auf der Bühne. Zum ersten Mal seit 7 Jahren und mit Emily Armstrong als neuer Co-Sängerin. Und ihre neue Single The Emptiness Machine stellt sie Stück für Stück vor. Am Anfang singt erst Mike Shinoda. Der Sound ist vertraut, die Gitarren bauen Druck auf und dann kommt Emily Armstrong im zweiten Teil dazu. Deutlich rauer, kräftiger und mit richtig viel Druck in der Stimme. Schnell ist klar, dieses neue Kapitel funktioniert gewaltig. The Emptiness Machine ist der erste Linkin Park Song überhaupt, der hier Platz 1 der Singlecharts erreicht. An diesem Septembertag steht er schon ganze 2 Wochen ganz oben. Und dabei bleibt es nicht. The Emptiness Machine. Am Ende werden es unglaubliche 11 Wochen am Stück auf Platz 1, länger als bei jedem anderen Song des Jahres 2024. Hier ist Linkin Park in neuer Besetzung, The Emptiness Machine, unsere Nummer 1 am 22. September 2024.

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1: Weezers aus den 90ern. Die beiden Stimmen, die wurden von ein und demselben Mann gesungen, ja, also auch die möglicherweise weibliche Stimme in diesem Song, ja. Und die Textzeile Listen to Iron Maiden, Baby, ja, das entwickelte sich zum absoluten Kultzitat der Teenager-Generation damals, ja. Also alle haben diese eine Textzeile mitgesungen, Listen to Iron Maiden, Baby. Es gibt Pink und Runaway nach den Nachrichten. Das war sie, die Feierabendshow. Heute Ausgabe vom Dienstag. Björn Wieber am Mikrofon. Gerne morgen wieder ab 14 Uhr. Bis dahin, schöne Zeit.
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6: Ich bin Thomas Bliski. Nach den Niederlagen der CDU bei drei Landtagswahlen hat Unionsfraktionschef Thorsten Frey Kanzler Friedrich Merz die Unterstützung der Bundestagsfraktion zugesichert. Zugleich zeigte sich Frey zuversichtlich, dass das mit der SPD vereinbarte Reformpaket nun zügig umgesetzt wird.
7: Ja, wir stehen hinter dem Kanzler, sagt CDU-Fraktionschef Frey, und er glaubt auch, dass man mit dem SPD-Koalitionspartner auf einen Nenner kommt im Reformstreit. Kurz, CDU und auch CSU signalisieren heute trotz Frust und Chaos, wir sind im Arbeitsmodus. Und doch Kanzler Merz will kämpfen, eine Art Neustart hinlegen. Doch manche fragen sich schon, ob er dazu noch die Macht hat und auch die Zeit. Claudia Wächter, Nachrichtenredaktion.
6: Der Chemiekonzern Evonik will über 3000 Stellen abbauen, den Großteil davon in Deutschland. Das hat das Unternehmen in Essen mitgeteilt. Damit bekräftigt der Evonik seine Umbaupläne, die bereits im Juni veröffentlicht worden waren.
8: Evonik will jetzt auf Wachstum in Amerika und Asien setzen. Dafür werde das Produktportfolio nach Rollenprofilen geordnet und den 6 großen Produktionsstandorten in Deutschland würden spezifische Aufgaben zugeteilt. Der Stellenabbau soll sozialverträglich und ohne betriebsbedingte Kündigungen umgesetzt werden, heißt es von dem Unternehmen. Das heißt, frei werdende Stellen werden nicht nachbesetzt, Beschäftigte früher in den Ruhestand verabschiedet oder freiwillige Abgänge über Abfindungen vereinbart. Fiona Reinhardt, Nachrichtenredaktion.
6: Der österreichische Investor René Benko ist in einem teilweise neu aufgerollten Prozess zu 2,5 Jahren Haft verurteilt worden. Das Landgericht Innsbruck sah es als erwiesen an, dass der 49-Jährige seine Gläubiger geschädigt hat. Dabei ging es um eine Mietkostenvorauszahlung von 360.000 Euro, obwohl sein Signa-Imperium bereits in Schwierigkeiten steckte. Benko bestreitet die Vorwürfe. Er sitzt seit Januar 2025 in Untersuchungshaft. Wer mit Öl oder Pellets heizt, muss sich in diesem Jahr auf deutlich höhere Kosten einstellen. Nach Berechnungen von CO2 Online steigen die Heizkosten einer 70 Quadratmeter Wohnung bei Heizöl um 24% auf rund 1.275 Euro pro Jahr, bei Pellets um 17% auf etwa 870 Euro. Gaskunden könnten dagegen zunächst etwas günstiger davon kommen. Hier erwartet die Beratungsgesellschaft einen Rückgang um 4%.
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1: In der Nacht ist es meist klar und kalt. Die Werte gehen zurück auf 8 bis 2 Grad. Am Mittwoch scheint wieder viele Stunden die Sonne und das Ganze bei 24 Grad. Und erst am Donnerstag gibt's neben der Sonne auch ein paar Schauer bei unveränderten Temperaturen.
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2: Mit Dominik Kunzmann. Die Polizei lässt nicht locker und der Erfolg gibt ihr recht. Gut zwei Wochen nach einem illegalen Motorradrennen auf der B294 bei Seewald im Kreis Freudenstadt konnten die Raser jetzt geschnappt werden. Ihre Wohnungen im Kreis Calw wurden durchsucht. Die beiden Männer sollen sich ein illegales Rennen geliefert haben. Als Beamte sie kontrollieren wollten, sind die beiden Motorradfahrer mit teilweise mehr als 200 km/h davongerast. Dabei sollen sie auch andere Verkehrsteilnehmer gefährdet haben. Die Polizei musste die Verfolgung zunächst aufgeben, doch jetzt werden die Raser zur Verantwortung gezogen. Großeinsatz der Feuerwehr in der Karlsruher Südstadt. In einem Mehrfamilienhaus ist der Akku eines E-Scooters explodiert. Eine komplette Wohnung stand letztlich in Flammen. Ein Bewohner konnte per Drehleiter von der Feuerwehr gerettet werden. Drei Personen mussten mit einer Rauchvergiftung ins Krankenhaus.
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4: In der Nacht ist es meist klar und kalt. Die Werte gehen zurück auf 8 bis 2 Grad. Am Mittwoch scheint wieder viele Stunden die Sonne und das Ganze bei 24 Grad. Und erst am Donnerstag gibt's neben der Sonne auch ein paar Schauer bei unveränderten Temperaturen.
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9: Ich bin Thomas Bleskin. Trotz der Niederlagen der CDU bei 3 Landtagswahlen sieht Unionsfraktionschef Frei Kanzler Merz weiter von den Abgeordneten getragen. Frei sagte, er erwarte nun, dass das mit der SPD vereinbarte Reformpaket zügig umgesetzt wird. Bei der Rente seien nur noch Detailfragen offen. Sachsens CDU-Ministerpräsident Kretschmer forderte dagegen von seiner Partei eine schonungslose Analyse und einen Neustart. Der österreichische Investor René Benko ist in einem teilweise neu aufgerollten Prozess zu 2,5 Jahren Haft verurteilt worden. Das Landgericht Innsbruck sah es als erwiesen an, dass der 49-Jährige seine Gläubiger geschädigt hat.
10: Der Ex-Milliardär hatte in einem ersten Prozess rund um diese Vorwürfe eine Haftstrafe von 2 Jahren erhalten. Nachdem der oberste Gerichtshof das Urteil in Teilen kassiert hatte, musste neu verhandelt werden. Bemerkenswert am heutigen Prozesstag war, dass Benko sich erstmals selbst geäußert hat. Erwartbar rechtfertigte er sein Handeln. Er habe zum fraglichen Zeitpunkt noch an die mögliche Rettung seines Imperiums geglaubt. Mit dem heutigen Urteil ist ein erster Verfahrensstrang gegen den 49-Jährigen abgeschlossen. Viele weitere Prozesse dürften folgen. Aus Wien, Matthias Röder.
9: Im Bereich der US-Airbase Spang-Dahlem in Rheinland-Pfalz ist ein Militärflugzeug abgestürzt. Nach ersten Erkenntnissen wurde dabei ein Mensch verletzt.
11: Eine Riesenrauchsäule steigt in den Himmel. Feuerwehrleute und auch der Katastrophenschutz, die rücken zu einem Großeinsatz aus. Was genau passiert ist, wie es zu dem Absturz kam, das ist noch unklar. Der Pilot der Maschine, der konnte sich mit einem Schleudersitz retten, sagte die US-Luftwaffe. In Spang-Dahlem ist eine F-16 Kampfjet-Staffel stationiert. Sie ist weltweit im Einsatz für die US-Air Force und für die NATO. Claudia Wächter, Nachrichtenredaktion.
9: Im Streit um Grönland haben die USA, Dänemark und die Arktisinsel ein Sicherheitsabkommen geschlossen. Präsident Trump sowie die Regierungschefs Frederiksen und Nielsen unterzeichneten die Vereinbarung in New York. Trump zufolge erhalten die USA weitreichende Befugnisse zur Verteidigung Grönlands und wollen dort 2 neue Militärbasen errichten. Dänemark hat diese Darstellung bislang nicht bestätigt. Regierungschef Nielsen erklärte, das Abkommen führe die bestehende Verteidigungsvereinbarung mit den USA fort.
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13: In der Nacht ist es meist klar und kalt. Die Werte gehen zurück auf 8 bis 2 Grad. Am Mittwoch scheint wieder viele Stunden die Sonne und das Ganze bei 24 Grad. Und erst am Donnerstag gibt's neben der Sonne auch ein paar Schauer bei unveränderten Temperaturen.
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0: Verschiedene Spielestationen, von Schach bis zu Gummitwist und das Ganze völlig kostenlos. Wann ihr wo genau mit euren Kids hinkommen könnt, das haben wir für euch aufgelistet auf dieneuewelle.de und in der Neue Welle App. Habt ihr am Dienstagmorgen auch deutlich länger zur Arbeit gebraucht? Viele Büros sind erstmal leer geblieben. Schuld war ein Unfall auf der A5 zwischen Bruchsal und Weingarten. Ein Postlaster war auf den Autobahnrastplatz gegen einen geparkten Sattelzug gekracht. Die Reinigungsarbeiten haben stundenlang gedauert und dadurch hat es einen riesen Stau gegeben. Dadurch waren auch sämtliche Ausweichstrecken, also die B3, B36 und die Landstraße von Stutensee nach Karlsruhe, völlig überfüllt. Es ging nur im Schneckentempo voran. Die gute Nachricht, bei dem Unfall ist niemand verletzt worden.
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3: In der Nacht ist es meist klar und kalt. Die Werte gehen zurück auf 8 bis 2 Grad. Am Mittwoch scheint wieder viele Stunden die Sonne und das Ganze bei 24 Grad. Und erst am Donnerstag gibt's neben der Sonne auch ein paar Schauer bei unveränderten Temperaturen.
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1: Ich bin Tine Klimach. Nach den Niederlagen der CDU bei 3 Landtagswahlen hat Unionsfraktionschef Thorsten Frey Bundeskanzler Merz die Unterstützung der Bundestagsfraktion zugesichert. Frey sagte, der Kanzler habe die Rückendeckung der Union. Zugleich zeigt er sich zuversichtlich, dass das mit der SPD vereinbarte Reformpaket nun zügig umgesetzt werde. Bei der Rente seien nur noch Detailfragen offen. Haushalte in Deutschland müssen in diesem Jahr erneut mit höheren Heizkosten rechnen. Laut dem neuen Heizspiegel von CO2 Online dürften vor allem Heizöl und Holzpellets deutlich teurer werden.
2: Für eine 70 Quadratmeter Wohnung in einem Mehrfamilienhaus werden beim Heizöl 24% mehr erwartet, rund 1.275 Euro im Jahr. Bei Holzpellets sollen die Kosten um 17% auf 870 Euro steigen. Fernwärme wird laut Studie ebenfalls teurer, allerdings nur leicht, wie auch Wärmepumpen. Rund 90% der Haushalte hätten aber noch Sparpotenzial. Richtiges Heizen und Lüften oder weniger Warmwasserverbrauch könnten den Energieverbrauch um bis zu 10% senken, heißt es. David Riemer, Nachrichtenredaktion.
1: Im Streit um Grönland haben die USA, Dänemark und Grönland ein Abkommen geschlossen. US-Präsident Trump, die dänische Ministerpräsidentin Frederiksen und der grönländische Regierungschef Nielsen unterzeichneten am Rande der UN-Vollversammlung in New York eine Vereinbarung, in der es um Sicherheitsinteressen geht.
3: Die USA wollen sogleich 2 Militärstützpunkte in Grönland errichten. Nach den Worten Trumps haben die USA mit dem Abkommen weitreichende Kontrolle über die Verteidigung der Insel in der Arktis. Grönlands Regierungschef nannte den Deal einen Meilenstein, der auch gut für die NATO und Europa sei. Bei seiner Rede vor der UN hatte Trump betont, dass fortan kein Gegner der USA in Grönland militärisch präsent sein oder anderweitig Investitionen tätigen dürfe. Die Insel ist strategisch und geopolitisch wichtig als Bollwerk der USA gegen Russland und China. Aus den USA, Tina Eck.
1: Nach dem gewaltsamen Tod eines 15-Jährigen in Marsberg im Hochsauerlandkreis haben sich 2 gesuchte Männer der Polizei gestellt. Gegen die 22 und 23 Jahre alten Beschuldigten liegen Haftbefehle wegen Totschlags und schwerer Körperverletzung vor. Sie sollen am Samstag auf den Jugendlichen und einen weiteren 18-Jährigen eingestochen haben. Der 15-Jährige starb noch am Tatort, der 18-Jährige wird in einem Krankenhaus behandelt.
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5: In der Nacht ist es meist klar und kalt. Die Werte gehen zurück auf 8 bis 2 Grad. Am Mittwoch scheint wieder viele Stunden die Sonne und das Ganze bei 24 Grad. Und erst am Donnerstag gibt's neben der Sonne auch ein paar Schauer bei unveränderten Temperaturen.
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0: Eudenstadt konnten die Raser jetzt geschnappt werden. Ihre Wohnungen im Kreis Calw wurden durchsucht. Die beiden Männer sollen sich ein illegales Rennen geliefert haben. Als Beamte sie kontrollieren wollten, sind die beiden Motorradfahrer mit teilweise mehr als 200 km/h davongerast. Dabei sollen sie auch andere Verkehrsteilnehmer gefährdet haben. Die Polizei musste die Verfolgung zunächst aufgeben, doch jetzt werden die Raser zur Verantwortung gezogen. Großeinsatz der Feuerwehr in der Karlsruher Südstadt. In einem Mehrfamilienhaus ist der Akku eines E-Scooters explodiert. Eine komplette Wohnung stand letztlich in Flammen. Ein Bewohner konnte per Drehleiter von der Feuerwehr gerettet werden. Drei Personen mussten mit einer Rauchvergiftung ins Krankenhaus.
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3: In der Nacht ist es meist klar und kalt. Die Werte gehen zurück auf 8 bis 2 Grad. Am Mittwoch scheint wieder viele Stunden die Sonne und das Ganze bei 24 Grad. Und erst am Donnerstag gibt's neben der Sonne auch ein paar Schauer bei unveränderten Temperaturen.
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2: Ich bin Tine Klimach. Was folgt für die CDU aus den Wahlschlappen der vergangenen Wochen? Bundeskanzler und Parteichef Friedrich Merz will weitermachen und die geplanten Reformen durchsetzen. Nach den Spitzengremien der Partei hat er sich am Nachmittag der Unionsfraktion gestellt, also den über 200 Bundestagsabgeordneten von CDU und CSU. Doch es gab Rückendeckung für den Kanzler.
3: Ja, wir stehen hinter dem Kanzler, sagt CDU-Fraktionschef Frei. Und er glaubt auch, dass man mit dem SPD-Koalitionspartner auf einen Nenner kommt im Reformstreit. Kurz, CDU und auch CSU signalisieren heute, trotz Frust und Chaos, wir sind im Arbeitsmodus. Und doch Kanzler Merz will kämpfen, eine Art Neustart hinlegen. Doch manche fragen sich schon, ob er dazu noch die Macht hat und auch die Zeit. Claudia Wächter, Nachrichtenredaktion.
2: Vertreter der USA und des Irans haben sich nach Angaben von US-Präsident Trump am Rande der UN-Generaldebatte in New York getroffen. Das Gespräch habe 3 Stunden gedauert und sei sehr gut verlaufen, sagte Trump, ohne alle Teilnehmer zu nennen. Vor der UN-Vollversammlung hatte er den Krieg gegen den Iran verteidigt und zugleich einen Deal in Aussicht gestellt.
4: Will a deal be made with Iran?
5: Die Entscheidung ist, gibt es einen Deal, mit dem sie den Iran wieder aufbauen und ein besseres Land als je zuvor schaffen können? Oder muss ich den Iran vernichten? Muss ich sie in die Hölle schicken? Ohne Überlebenschance und ohne Hoffnung auf künftige Größen und Generationen. Aber ich glaube, wir werden einen Deal machen gleich nach den Zwischenwahlen hier.
2: Die Fronten im Iran-Krieg gelten weiter als verhärtet. Ein möglicher Deal scheint in weiter Ferne. Nach dem Fund von Drohnenteilen nahe dem Bundeswehrstandort im niedersächsischen Wunsdorf ist bei der weiteren Spurensuche verdächtiges Material entdeckt worden. Nach Informationen aus Sicherheitskreisen geht es um Spuren von Sprengstoff. Inwiefern die zu der Drohne gehören, wird noch untersucht. Früheren Angaben zufolge prüfen die Ermittler auch einen möglichen Zusammenhang mit dem Drohnenvorfall am Flughafen Leipzig. Zum Sport. Die deutschen Volleyballer sind bei der Europameisterschaft im Viertelfinale ausgeschieden. Das Team von Bundestrainer Massimo Botti verlor in Sofia gegen Titelverteidiger Polen, klar, mit 0:3. Erik Röhrs war mit 12 Punkten bester deutscher Spieler.
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7: In der Nacht ist es meist klar und kalt. Die Werte gehen zurück auf 8 bis 2 Grad. Am Mittwoch scheint wieder viele Stunden die Sonne und das Ganze bei 24 Grad. Und erst am Donnerstag gibt's neben der Sonne auch ein paar Schauer bei unveränderten Temperaturen.
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3: Mit Dominik Kunzmann. Diese Woche heißt es wieder, Karlsruhe spielt. An 40 Standorten im gesamten Karlsruher Stadtgebiet gibt es bis Samstag verschiedene Spielestationen, von Schach bis zu Gummitwist und das Ganze völlig kostenlos. Wann ihr wo genau mit euren Kids hinkommen könnt, das haben wir für euch aufgelistet auf dieneuewelle.de und in der Neue Welle App. Habt ihr am Dienstagmorgen auch deutlich länger zur Arbeit gebraucht? Viele Büros sind erstmal leer geblieben. Schuld war ein Unfall auf der A5 zwischen Bruchsal und Weingarten. Ein Postlaster war auf den Autobahnrastplatz gegen einen geparkten Sattelzug gekracht. Die Reinigungsarbeiten haben stundenlang gedauert und dadurch hat es einen riesen Stau gegeben. Dadurch waren auch sämtliche Ausweichstrecken, also die B3, B36 und die Landstraße von Stutensee nach Karlsruhe, völlig überfüllt. Es ging nur im Schneckentempo voran. Die gute Nachricht, bei dem Unfall ist niemand verletzt worden.
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4: In der Nacht ist es meist klar und kalt. Die Werte gehen zurück auf 8 bis 2 Grad. Am Mittwoch scheint wieder viele Stunden die Sonne und das Ganze bei 24 Grad. Und erst am Donnerstag gibt's neben der Sonne auch ein paar Schauer bei unveränderten Temperaturen.
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2: Ich bin Tine Klima. Trotz der Niederlagenserie der CDU bei drei Landtagswahlen hat Fraktionschef Frei dem Kanzler die Rückendeckung der Bundestagsfraktion zugesichert. Der Bundeskanzler habe die Unterstützung der Union, sagte Frei in Berlin. Merz räumte in der Fraktionssitzung seine Mitverantwortung für die Wahlergebnisse ein und warb für seinen Reformkurs. In New York läuft die UN-Vollversammlung. Kanzler Merz muss die Krise zu Hause lösen. Dort bei der Generaldebatte der Vereinten Nationen vertritt ihn nun Bundesaußenminister Wadephul. Die Welt sei in einem Modus der Dauereskalation, sagte Wadephul und forderte konkrete Schritte für die Lösung der vielen Krisen weltweit.
3: Für die Bundesregierung ist die Antwort ganz klar. Team Deutschland wird in zahllosen Gesprächsmöglichkeiten hier in New York die Möglichkeiten nutzen, um seinen Teil dafür beizutragen, dass es nicht bei einer reinen Bestandsaufnahme der globalen Krisenlage bleibt, dass auch jede noch so kleine Möglichkeit ergriffen wird, um das Schweigen zwischen den Konfliktparteien in Europa, im Mittleren Osten und anderen Orts zu überwinden.
2: Vertreter der USA und des Irans haben sich nach Angaben von US-Präsident Trump in New York getroffen. Der genaue Inhalt der Gespräche ist offen. Der österreichische Investor René Benko ist in einem teilweise neu aufgerollten Prozess zu 2,5 Jahren Haft verurteilt worden. Das Landgericht Innsbruck sah es als erwiesen an, dass der 49-Jährige seine Gläubiger geschädigt hat.
4: Der Ex-Milliardär hatte in einem ersten Prozess rund um diese Vorwürfe eine Haftstrafe von 2 Jahren erhalten. Nachdem der oberste Gerichtshof das Urteil in Teilen kassiert hatte, musste neu verhandelt werden. Bemerkenswert am heutigen Prozesstag war, dass Benko sich erstmals selbst geäußert hat. Erwartbar rechtfertigte er sein Handeln. Er habe zum fraglichen Zeitpunkt noch an die mögliche Rettung seines Imperiums geglaubt. Mit dem heutigen Urteil ist ein erster Verfahrensstrang gegen den 49-Jährigen abgeschlossen. Viele weitere Prozesse dürften folgen. Aus Wien, Matthias Röder.
2: Zum Sport. Die deutschen Volleyballer sind bei der Europameisterschaft im Viertelfinale ausgeschieden. Das Team von Bundestrainer Massimo Botti verlor in Sofia gegen Titelverteidiger Polen klar mit 0:3. Erik Röhrs war mit 12 Punkten bester deutscher Spieler.
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5: In der Nacht ist es meist klar und kalt. Die Werte gehen zurück auf 8 bis 2 Grad. Am Mittwoch scheint wieder viele Stunden die Sonne und das Ganze bei 24 Grad. Und erst am Donnerstag gibt's neben der Sonne auch ein paar Schauer bei unveränderten Temperaturen.
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6: Ich habe heute einen Mann bei mir, der aus der Region kommt und ich würde sagen, aktuell das prominenteste politische Gesicht der Region ist. Denn er ist überall im Moment in den Medien, international, national, bei Markus Lanz, im Deutschlandfunk, in den großen Tageszeitungen. Ist auch klar, denn Tom Højem war der letzte Grönlandminister Dänemarks. Ja. Ich grüße Sie, Herr Højem. Schön, dass es geklappt hat.
7: Danke sehr.
6: Ja, Herr Højem, ich habe es gesagt, Sie sind in Karlsruhe zu Hause und eigentlich, wenn ich das sagen darf, so in Richtung Rente unterwegs. Hätten Sie sich wirklich träumen lassen, dass Sie sozusagen, ja, nachdem Sie Ihr Stadtratsmandat aufgegeben haben, Sie sind in Rente als Direktor der Europäischen Schule und plötzlich wieder in aller Munde. Wie sehr hat Sie das überrascht?
7: Also wissen Sie, Sie sind noch ein junger Mann, aber da gibt's auch 7-Ups nach 70 und da gibt's sogar After Eight und da gibt's ein Leben After Eight und das bin ich so. Ja, es ist interessant, dass man an Grönland so fokussiert zurzeit, aber in den Medien zu sein oder bekannt zu sein, das war klar ein Teil mein Leben, nicht mein Leben, aber ein Teil mein Leben immer.
6: Und Sie wurden angefragt, ich habe die deutschen Medien erwähnt, aber man hat Tom Hoyem, wenn man recherchiert hat, über den Medienservice, Sie waren ja überall auf der Welt zu hören.
7: Ja, ich war in Indien mehrmals, in Südafrika mehrmals, in Washington klar und sehr oft in BBC und dann die dänischen Medien und sogar in Bulgarien und dann auch in die deutschen Medien. Ja, weil dieses wirklich, und jetzt sagen wir das lustig, aber das ist eine sehr, sehr ernste Situation. Mhm. Ich bin in 41 geboren, in einem Krieg, wo Dänemark mein Heimatland von Deutschland besetzt war. Und jetzt bin ich sehr glücklich mit einer deutschen Frau verheiratet aus Nürnberg. Ich bin sehr glücklich und zufrieden in Karlsruhe. Aber das erste Mal in meinem langen Leben, dass NATO, die Rahmen für unsere Sicherheit wirklich war und hoffentlich wieder wird. Aber das erste Mal, dass wir so eine ernste Krise haben und deshalb die große Interesse, klar.
6: Wir reden gleich noch über Politik. Wir wollen Sie aber natürlich auch persönlich als Mensch kennenlernen. Darum geht es bei mir. Da sind meine 10 Fragen genau richtig. Ihr Sternzeichen, Herr Hoyem?
7: Das Sternzeichen ist die Waage, denke ich.
6: Verliebt, verlobt oder verheiratet?
7: Ich bin sehr verliebt und sehr gut verheiratet, seit 23 Jahren und ich liebe meine Frau wie der erste Tag. Und ich hoffe, dass umgekehrt auch so ist.
6: Ich gehe davon aus. Ihre Lieblingsfarbe, Herr Hoyem?
7: Grün, absolut grün.
6: Haben Sie ein Haustier?
7: Das kann ich garantieren. 2. Wir haben Tine, das ist eine kleine Griffon, ein kleines schwarzer Hund. Und wir haben, und das soll man nicht vergessen, Jaco. Jaco ist unser Papagei. Mhm. Und unser Papagei, Jaco, ist ungefähr 70 Jahre alt, denken wir.
6: Wahnsinn.
7: Und wir haben so eine Kommunikation. Er sitzt auf meiner Schulter und dann singen wir zusammen. Und ich frage ihn von guter Rat, auch politischer Rat. Und er ist ein sehr guter Ratgeber. Also ja, wir haben Jaco und Tine.
6: Das ist das spannendste Haustier in bisher fast 500 Sendungen. Der Papagei, der mit Ihnen singt.
7: Und er heißt Jaco.
6: Welches Poster hing in Ihrem Jugendzimmer? Hing überhaupt ein Poster in Ihrem Jugendzimmer? Hat man es damals gehabt?
7: Das war nicht normal, eine Poster an diese Zeit zu haben eigentlich. Aber wenn ich zurückdenke, das ist ein bisschen intellektuell, aber denke ich, das war Boris Pasternak, der Autor, weil ich so beeindruckt von ihm war. Also das war in diese Richtung. Und dann habe ich, das vielleicht wichtiger, nicht Poster, aber seit ich konfirmiert war, war Jesus klar immer mit. Ich habe ein Kreuz, das ist die Kreuz, ich bekommen habe, so ein Malkreuz, wenn ich 14 Jahre alt war, und das hängt immer in meinem Büro.
6: War das auch Richtung erstes Vorbild der Schriftsteller oder Jesus? Ging es auch in diese Richtung?
7: Also, hier will ich nicht über Christentum besonders sprechen, aber seit ich 10, 11 Jahren war, bin ich jeden Sonntag in die Kirche gegangen, gehe ich auch hier in die Evangelische Stadtkirche jeden Sonntag.
6: Gab es eine erste selbst gekaufte Schallplatte bei Ihnen, Herr Hoyem?
7: Ja, und das war Elvis Presley.
6: Aha. Welches Buch haben Sie zuletzt gelesen? Ist es immer Politik oder darf es auch mal ein Krimi sein? Es, die Nordic Krimis finde ich ja wunderbar. Es gibt tolle Autoren auch aus Dänemark.
7: Viele gute Nordic Krimi haben Sie absolut recht. Aber ich lese zurzeit Astrid Lindgrens Erinnerungen, Tagesbücher. Und ich lese das von zwei Gründen. Die eine ist, meine Frau hat das an mich geschenkt. Aber die zweite, ich habe Astrid Lindgren sehr gut persönlich gekannt und hat sie bewundert, wenn wir beide in Stockholm gelebt haben. Und jetzt lese ich die Erinnerungen von die Kriegszeit von 1939 bis 1945. Und das ist, was ich lese gerade jetzt.
6: Ihr Lieblingsurlaubsziel, ist es die Heimat, ist es Dänemark?
7: Das kann man selbstverständlich sagen, aber das ist, entschuldigen, nicht ein Urlaubsteil, das ist ein Teil meines Lebens. Aber meine Frau und ich haben einen Camper und wir campieren sehr gern. Das ist für mich ganz neu, meine Frau hat das früher gemacht und das bedeutet, unser Urlaubsziel ist eigentlich unser Camper. Dieser Camper ist dann in Südfrankreich oder andere Stellen rundum. Wir waren gerade in Avignon und in Grand de Motte, ganz südlich in Frankreich. Aber eigentlich ist die Lieblingsurlaubsziel, das heißt ein Weinsberg, also ein Camper.
6: Das ein Camper, wunderbar. Ja. Und Hausmannskost oder Gummitempel? Nur meine letzte Frage, darf es was Dänisches sein? Oder?
7: Ich esse sehr gern Gummi.
6: In Dänemark waren Sie der letzte Grönlandminister. Nicht der Minister in Grönland, sondern der Minister, der in Dänemark sich um Grönland gekümmert hat.
7: Das ist wichtig.
6: Und haben selbst gesagt, dieses Amt braucht es eigentlich nicht mehr. Erklären Sie mir das.
7: Wir haben nach dem Zweiten Weltkrieg, wir bedeuten hier Dänemark, verstanden, dass die ehemalige Kolonie Grönland könnten wir nicht so lassen. Die Durchschnittslebensalter, ich sage eine Zahl, die wahrscheinlich alle überraschen will, war 32 Jahre alt für einen Mann, Durchschnittslebensalter in 1950. Man musste etwas tun. Und plötzlich war Grönland an die Landesgarde, weil die Zweite Weltkrieg ist gewonnen von Flugzeugen. Diese Flugzeuge waren in die südliche Teil Amerika produziert, aber die könnten nicht nonstop fliegen von die Fabrik zum Royal Air Force, wo die benutzt waren. Deshalb mussten die eine Zwischenlandung machen. Und diese Zwischenlandung war in Grönland. Und jetzt sage ich eine Zahl, die auch überraschend ist. 28.000 Flugzeuge sind gelandet in Grönland. Und das war Grönland war direkt aktiv als Zwischenlandungsstation, sehr wichtig. Plötzlich war also die ehemalige unbemerkte Kolonie ein Zentrum für die ganze Welt. Und wir mussten dann etwas tun und dann hat der Staatsminister an diese Zeit gesagt, wir Dänemark, wir bezahlen, was es kostet. Falls ihr Grönländer sagen, ja, dann machen wir eine richtige Entwicklung. Es wird teuer und deshalb müssen wir einen Minister für Grönland haben, in die Regierung, so dass die Grünen, diese Politiker, die grüne Bevölkerung einen Ansprechpartner direkt an höchster Ebene haben. Und wir müssen das auch für die dänische Steuerbezahler, weil das wird teuer, sicherstellen, dass ein Minister mit Verantwortlichkeit für dieses dann existiert. Und die Ministerium für Grönland war sehr groß, wenn ich das übernommen habe. In 1982 habe ich 10.000 Angestellte, aber 1987 waren nur 2.000 Angestellte, weil so viel Verantwortung war dann schon in die Autonomie nach Grönland gebracht. Und dann habe ich, als ich sagt, der Staatsminister gesagt, ich denke, das wäre die richtige Zeit, die Ministerium zu schließen. Und er hat ja gesagt. Und dann habe ich, und ich bin der meist privilegierte Politiker in der ganzen Welt, weil dann hat mein Staatsminister gesagt, jetzt kannst du Minister für Verkehr werden. Und ich habe gesagt, nein, danke. Was hat er gesagt? Du wirst nicht Minister für Verkehr werden, was willst du dann? Und dann habe ich gesagt, ich habe die Möglichkeit, als der erste Däne überhaupt Schulleiter für eine europäische Schule zu werden. Wir sind 29 Bewerber und ich denke, ich bin der Beste. Ich denke, dass ich dies kommt. Dann hat er gesagt, wow, falls ich dein Alter hätte, dann wollte ich vielleicht auch dieses europäische Versuchen, aber ich gebe dir kein Angebot. Falls du dieses Job bekommst, das war in Oxford, dann sagst du ja. Ihnen ein Jahr kannst du das, falls du das bedauert, zurückkommen und Minister für Verkehr werden. Falls Sie denken, wie Politiker behandelt werden, ärgerlich sind, jetzt haben wir Wahlkampf gerade hier in Baden-Württemberg und Minister, die gehen und kommen und alle sind bitter und unzufrieden, dann bin ich der meist privilegierte Politiker in der ganzen Welt.
6: Herr Holm, die Grönland-Frage kam wieder auf die Landkarte über Donald Trump und seine Forderungen. Als Sie das zum ersten Mal gehört haben, waren Sie überrascht oder haben Sie aufgrund dessen, was Sie gerade berichtet haben, im Zweiten Weltkrieg eine wichtige Zwischenlandestation, haben Sie eigentlich damit gerechnet, dass er diese Ansprüche wieder aufs Tableau bringt?
7: Er hat es klar als Thema in seiner ersten Präsidentperiode in 2019 genannt. Aber ja, ich war überrascht, weil Herrn Trump wünscht zwei Dinge. Die erste, er sagt, wir müssen aufrüsten, wir müssen mehr Militär in dieses Gebiet haben, weil das ist ein Hochrisikogebiet. Das ist richtig. Und wir Dänen und die Grünen sagen, ja, ja, danke. Das bedeutet, er hat ursprünglich, nicht er, Amerika, hat 17 Basen gehabt in Grönland. Jetzt haben die einen. Und diese, die haben 20.000 Soldaten gehabt. Jetzt haben die 150. Und ich erzähle kurz ein Erlebnis. Ich habe ganz persönlich in Pentagon verhandelt. Über Thule Air Base, weil ich war zuständig für den Kontakt mit Amerika. Und über was haben wir verhandelt? Die Thule Air Base zu halbieren, nicht zu erweitern, zu halbieren. Und das war klar eine Versäumnis von Dänemark, von Amerika, dass wir nicht verstanden haben, wie wichtig dieses Gebiet ist. Aber sag bitte, Herrn Vizepräsident, Herrn J.D. Vance, wenn er in Thule Air Base war und uns kritisiert haben, dass er, USA, das also auch versäumt haben. Das war die eine. Die zweite Punkt, Herrn Trump gern möchte, ist, er wollte gern Rohstoffe in Grönland haben. Und wir, Dänemark, können sagen, ja, bitte, bitte, komm mit so viel Kapital wie möglich, macht es. Es ist nicht einfach, sage ich. In meiner Zeit als Minister habe ich zwei Minen leider geschlossen, weil die nicht profitabel waren. Und ich habe eine große, große amerikanische Firma, hat Öl gefunden und 50 Millionen Dollar benutzt, das zu finden. Und dann haben wir gesagt, jetzt können Sie das benutzen. Und dann hat diese Firma von Amerika gesagt, nein, danke, das ist zu teuer. Also da liegt nicht Honig und Milch oder Rohstoffen an die Straße. Da gibt es keinen Pinguinen in Grönland. Also er hat ganz viele Missverständnisse, Herrn Trump. Aber die Ziel, wirklich auch die Militär aufzurüsten in die arktische Gebiet, die Rohstoffe zu benutzen, sind wir übereins. Seine Sprache ist weit weg von meiner Sprache und seine Rhetorik ist besonders. Aber ich war nicht so überrascht, weil ich habe viel mit Militär in Amerika verhandelt, ich habe viel mit Business an höchster Ebene behandelt. Man kann der amerikanische Präsident nicht einen Typ nennen, aber seine Sprache war nicht so überraschend für mich, weil ich war viel in Amerika.
6: Die Moderationskarten sind weg, denn jetzt machen wir unsere kleine Fragerunde, Herr Heum. Entweder oder. Sie ziehen
7: aber
6: die Frage.
7: Ich bin Schulleiter, ich soll normalerweise die Frage
6: ziehen. Ja, das müssen wir heute mal umgekehrt machen, Herr Heum. Sie dürfen eine Frage ziehen, zweitens insgesamt mir überreichen und dann gibt es eine Frage an Sie, die Sie mit entweder oder.
7: Ich ziehe einen hier
6: und das gebe ich einen. Jetzt kommt Ihre Frage. Herr Heum, lieber auf der Bühne oder hinter der Bühne sein?
7: Auf der Bühne.
6: Mhm. Mit Hut, wenn es geht.
7: Mit Hut.
6: Mit Hut. Ihre zweite Frage, bitte. Zwei sind es immer. Sie dürfen noch einmal die eigene Glücksfee sein. Entweder oder. Lieber Sicherheit oder lieber Abenteuer?
7: Abenteuer.
6: War Ihr Leben ein Stück weit Abenteuer immer?
7: Ja, doch muss ich zugeben, dass ich habe immer eine feste Stelle gehabt. Mhm. Ich war Schulleiter, ich war Lehrer. Mhm. Dann habe ich meine politische Zeit gehabt. Aber wenn ich dann wählen soll, zwischen die politische Abenteuer, weil das ist ein Abenteuer, und die feste akademische Stelle als Schulleiter, habe ich doch das gewählt.
6: Entweder oder ist erledigt mit Tom Heum. Jetzt werden wir da ein bisschen ernsthafter. Herr Heum, Sie haben einen Punkt angesprochen, den ich sehr spannend finde. Das ist der Punkt mit Donald Trump und seinen Umgangsformen. Jetzt sind Sie ein Mensch, der seit Jahrzehnten auf der politischen Bühne aktiv ist. Sie haben große Staatsfrauen und Staatsmänner kennengelernt. Indira Gandhi ist ein Beispiel. Ist das Neue jetzt, dass die Umgangsformen andere sind, oder ist das eine Besonderheit des aktuellen amerikanischen Präsidenten?
7: Er ist klar eine besondere Persönlichkeit, aber Sie sollen nicht vergessen, wir haben eine soziale Mediensituation, die wir niemals früher gehabt haben. Politik ist mehr und mehr persönlich geworden. Das sehen wir auch hier in Baden-Württemberg. Wir sehen alles, dass niemand liest ein Parteiprogramm von durch. Mhm. Und besonders in Dänemark haben wir immer Koalitionsregierungen, Minoritätsregierungen. In Deutschland ist das schwieriger. Hier will man immer eine Majorität haben. Aber in Amerika ist es auch so, dass früher musste man doch an die Kongress, in die Senat einen Kompromiss finden. Mhm. Jetzt haben wir einen Präsident, der beide Stellen eine Mehrheit hat. Das bedeutet, bis jetzt könnte er sagen, regieren, wie er wollte. Er hat nur zwei Chefs in dieser Welt. Der eine sind die Wähler und die verschwinden zurzeit offenbar in Amerika hinter ihm. Und dann die Kongress. Aber er hat bis jetzt die Kongress und Senat hinter sich. Also er könnte diese Fasson, und dann muss man auch verstehen, dass wir sehen plötzlich einen Herrn Trump und sagen, oh, wer ist er? Aber das, weil wir nicht informiert sind. Er war eine unglaubliche Berühmtheit. Wir sagen, ah ja, er ist ein Businessman. Ja, das war er auch. Aber er war immer in die Medien. Er war so medienbekannt wie weniger andere. Und das bringt er also mit sich als sein Stil, weil das hat sich bis jetzt belohnt.
6: Richten wir ein bisschen den Scheinwerfer weg von Donald Trump. Gehen wieder in Ihre Heimat. Wir gehen nach Dänemark.
7: Immer gern.
6: Sie haben im Vorgespräch erwähnt, dass sehr viel Geld auch investiert worden ist, oder auch jetzt im Interview, in Richtung Grönland. Gibt es in Dänemark auch Stimmen, die sagen, dann gebt doch dem Trump Grönland, das spart uns sehr viel Geld, wir brauchen das Geld eigentlich für unsere eigenen Probleme?
7: Ja, aber ganz wenige, weil ein richtig großer Unterschied, und jetzt versuche ich höflich in meine zweite Heimatland zu sein, aber wir haben in Deutschland ein finanzielles Problem, das haben wir in Dänemark nicht. Dänemark ist das reichste Land in Europa mit keiner Arbeitslosigkeit, mit zufriedenen Leuten und mit einem großen, großen Export, und wir haben keine Schuld. Und das bedeutet, wenn wir sagen, jetzt brauchen wir doch diese Milliarden, dann muss Herrn Merz herumlaufen und Klinkbeil und finden, wie machen wir so. In Dänemark sagt der Finanzminister, ah ja, ich denke, ich habe diese Milliarden schon, das machen wir. Das bedeutet, die Dänen haben nicht die gleiche Grundlage, die Deutschen unzufrieden zu sein. Trotzdem gibt es klar auch eine Gruppe, die für Grönland sagt, ach, das kostet so viel und die meckern immer, lass das. Und auch für Militär. Aber interessant ist, sie sind so viel jünger als ich, aber sie haben doch erlebt, in Dänemark, in Europa, hier in Deutschland, große Friedensbewegungen ursprünglich. Die sind mehr oder weniger total weg und auch in Dänemark. Also nein, wir haben wenige Leute, die unzufrieden mit die geführte Politik sind.
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8: Stadt, Land,
6: Quatsch. Und ja, heute, es geht um diese dänische rote Tasse. Die gibt's nicht zu kaufen, nur bei mir zu gewinnen. Bei Stadt, Land, Quatsch.
7: Wow.
6: Sie müssen in 30 Sekunden eben 5 Begriffe sagen mit diesem Anfangsbuchstaben, aber ich glaube, da kommen Sie gut durch. Wir legen los. Ab jetzt Stadt, Land, Quatsch. Eine Stadt mit D.
7: Eine Stadt mit D, Dresden.
6: Ein Land mit D.
7: Deutschland und Dänemark.
6: Eine Hunderasse.
7: Dogge.
6: Etwas im Büro.
7: Etwas im Büro? Mhm.
6: Drückt man drauf und dann kommt das Blatt raus und es steht was drauf.
7: Ein Drucker.
6: Ja, genau. Das kann ich gut, Herr Heuem.
7: Dirigieren.
6: Ich hätte Diplomatie noch, wäre noch eingefallen. Ja. Ein Beruf mit D.
7: Ein Beruf.
6: Hat aber schon gereicht. Es waren 6 richtige, glaube ich. Habe ich richtig mitgezählt? 5 richtige. Reicht für die Tasse.
7: Das ist doch etwas.
6: Aber
7: das ist meine Tasse dann.
6: Es hat mir sehr gut gefallen. Das kann ich gut. Ich habe gedacht, Sie machen Diplomatie. Sie haben sich für was anderes entschieden.
7: Ja.
6: aber die Tasse ist gewonnen. Herzlichen Glückwunsch.
7: Danke sehr. Dirigieren tut man klar auch an Schule beispielsweise. Also
6: auch in der Politik muss man dirigieren. Man kann von Dirigenten habe ich mal auf einem Seminar gelernt, sehr viel lernen, Überblick behalten und genau zielsicher jemanden ansprechen. Ja. Dankeschön. Glückwunsch.
7: Danke, sage ich.
6: Herr Heuem, wie gesagt, wir wollen Sie persönlich auch kennenlernen. Wir haben jetzt wieder viel über Politik gesprochen, auch über ein bisschen Donald Trump, über einen Politikertyp. Jetzt haben Sie so viele Jahrzehnte Erfahrung in Diplomatie, vor allem auch, und das möchte ich noch ansprechen, beim Thema Wahlbeobachtung. Sie waren Wahlbeobachter in fast allen Ländern dieser Erde, auch in der Ukraine. Denn um diese Sendung herum ist auch der Jahrestag, der 4. Jahrestag des Angriffskriegs von Russland gegen die Ukraine. Wie haben Sie das damals erlebt und welche Schlüsse ziehen Sie für heute draus?
7: Ja, ich war Wahlbeobachter für sowohl die deutsche Regierung als auch die dänische Regierung. Das ist sehr ungewöhnlich. Mhm. 35 Mal war ich überall in der Welt, in Kongo und so weiter. Und das erste Mal, ich in Ukraine war 2004, nicht 14, 2004. Ich war mit auf Maidanplatz für die Orange Revolution. Das war kalt, das war im Dezember, das war minus 21 Grad. Und außen lag dann Studierende und andere. Beispielsweise bin ich gut bekannt mit Klitschko, der jetzt Kiews Oberbürgermeister ist und Boxer-Champion. Er war auch in diesem Zelt und Timoschenko und so weiter. Und dort habe ich physisch gemerkt, wie man eine Hoffnung für eine echte Demokratie gegen Korruption und so weiter 2004 gehabt haben. Gerade jetzt ist es Ukraines Stadttag für die Anfang der Krieg, für die russische Krieg. Und wir haben vielleicht schon vergessen, dass dieser Krieg dort ist. Wir, meine ich, die Reste Europa. Mhm. Aber das sterben jeden Tag, auch wenn wir hier sitzen, sterben Soldaten, sowohl russische als ukrainische. Aber Ukraine, und ich meine das richtig, richtig ehrlich, ist jetzt die Kampf für uns. Mhm. Das ist ein echter Kampf, weil falls Putin in diesem Fall ein Nachbarland ohne überhaupt einen Grund übernehmen können, entschuldigen, was passiert dann mit den baltischen Ländern, was passiert am Ende mit meinem Land, meine Länder, in Deutschland und Dänemark. Also ich denke, hier haben wir einen Krieg, der jede in Europa sehr, sehr ernst angeht. Und ich bin überzeugt, dass wir verstehen, das ist ein europäischer Verteidigungskrieg. Und ich hoffe, dass wir nicht müde werden als Unterstützer. Ich weiß, weil ich kenne die Ukrainer, ich habe so viele gute ukrainische Freunde, die werden nicht müde. Die wissen, für was die kämpfen. So Ukraine spielt eine ganz große Rolle für mich.
6: Unser Gespräch ist fast schon am Ende, Herr Holm. Es hat sehr viel Freude gemacht.
7: Nein, das ist doch traurig.
6: Etwas Privates, sehr viel Politisches, sehr viel Erfahrung. Ich muss ein kleines Rätsel auflösen. Ich beobachte Sie im Studio mit einer kleinen weißen Figur, die Sie in der Hand halten. Ist das Ihr Glücksbringer, Ihr Talisman?
7: Das ist mehr als das. Es heißt eine Tschubilak. Ein Tschubilak ist ein grönländisches Handwerk, Kunstwerk. Und das ist für eine, in diesem Fall ein Narwaltan gemacht. Können Sie raten, was sind diese schwarzen Augen? Von was

0: bekannt. Und das war auch praktisch als Schulleiter, weil die Schüler haben gewusst, wenn der Schulleiter dies in der Hand haben, dann sollen wir ruhig sein. Und dann waren die ruhig.
1: Herr Holm, großer Respekt vor Ihrer bisherigen Lebensleistung. Sie werden wahrscheinlich auch in Zukunft weiter unterwegs sein. Und danke für die Ehre, auch in der Region mal wieder präsent zu sein. Wir sind nicht BBC, aber auch wir hatten hoffentlich die guten Fragen. Alles Gute für Sie.
0: Ich sage danke und da gibt es ein Leben nach 80, After 8.
1: After 8, wunderbar.
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3: Mit Dominik Kunzmann. Die Polizei lässt nicht locker und der Erfolg gibt ihr recht. Gut zwei Wochen nach einem illegalen Motorradrennen auf der B294 bei Seewald im Kreis Freudenstadt konnten die Raser jetzt geschnappt werden. Ihre Wohnungen im Kreis Calw wurden durchsucht. Die beiden Männer sollen sich ein illegales Rennen geliefert haben. Als Beamte sie kontrollieren wollten, sind die beiden Motorradfahrer mit teilweise mehr als 200 km/h davongerast. Dabei sollen sie auch andere Verkehrsteilnehmer gefährdet haben. Die Polizei musste die Verfolgung zunächst aufgeben, doch jetzt werden die Raser zur Verantwortung gezogen. Großeinsatz der Feuerwehr in der Karlsruher Südstadt. In einem Mehrfamilienhaus ist der Akku eines E-Scooters explodiert. Eine komplette Wohnung stand letztlich in Flammen. Ein Bewohner konnte per Drehleiter von der Feuerwehr gerettet werden. Drei Personen mussten mit einer Rauchvergiftung ins Krankenhaus.
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5: In der Nacht ist es meist klar und kalt. Die Werte gehen zurück auf 8 bis 2 Grad. Am Mittwoch scheint wieder viele Stunden die Sonne und das Ganze bei 24 Grad. Und erst am Donnerstag gibt's neben der Sonne auch ein paar Schauer bei unveränderten Temperaturen.
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0: Es ist 1 Uhr. 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
3: Ich bin Tine Klima. Bei der UN-Generaldebatte gibt es in diesem Jahr mehrere Schwerpunkte. Heute geht es unter anderem um den Ukraine-Krieg. In New York wird der ukrainische Präsident Zelensky reden. Er hatte gestern am Rande der Generaldebatte das gewünschte Gespräch mit US-Präsident Trump erhalten.
4: In seiner Rede hatte Trump optimistisch prophezeit, dass der Ukraine-Krieg bald vorbei sein könnte. Man werde den Konflikt lösen, und zwar schneller als alle denken, meinte Trump. Beim Treffen mit Trump am Rande der UN-Generaldebatte hat Zelensky erneut die Teilwaffenruhe im Energiebereich angesprochen und neue Waffenlieferungen, vor allem Patriot-Flugabwehrraketen. Auch Vertreter der USA und des Irans verhandelten am Rande des UN-Events viele Stunden lang. Die Gespräche seien gut gelaufen, sagte Trump. Aus den USA, Tina Eck.
3: Im Streit um Grönland haben die USA, Dänemark und die Arktisinsel ein Sicherheitsabkommen geschlossen. Die Vereinbarung wurde ebenfalls in New York unterzeichnet. Trump zufolge erhalten die USA weitreichende Befugnisse zur Verteidigung Grönlands und wollen dort 2 neue Militärbasen errichten. Regierungschef Nielsen erklärte, das Abkommen führe die bestehende Verteidigungsvereinbarung mit den USA fort. Haushalte in Deutschland müssen in diesem Jahr erneut mit höheren Heizkosten rechnen. Laut dem neuen Heizspiegel von CO2 Online dürften vor allem Heizöl und Holzpellets deutlich teurer werden. Beim Erdgas sieht die Organisation dagegen insgesamt eine leichte Entlastung.
5: Für eine 70 Quadratmeter Wohnung in einem Mehrfamilienhaus werden beim Heizöl 24% mehr erwartet, rund 1.275 Euro im Jahr. Bei Holzpellets sollen die Kosten um 17% auf 870 Euro steigen. Fernwärme wird laut Studie ebenfalls teurer, allerdings nur leicht, wie auch Wärmepumpen. Rund 90% der Haushalte hätten aber noch Sparpotenzial. Richtiges Heizen und Lüften oder weniger Warmwasserverbrauch könnten den Energieverbrauch um bis zu 10% senken, heißt es. David Riemer, Nachrichtenredaktion.
3: Ein Flugzeug von Eurowings hat am Düsseldorfer Flughafen kurz nach dem Start eine Sicherheitslandung hingelegt. Wie ein Sprecher von Eurowings auf Nachfrage mitteilte, wurde am Nachmittag kurz nach dem Start der Maschine in Richtung Italien eine leichte Rauchentwicklung festgestellt. Daraufhin sei der Flieger vorsorglich umgedreht. Er sei normal gelandet und werde derzeit noch technisch untersucht, hieß es.
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6: In der Nacht ist es meist klar und kalt. Die Werte gehen zurück auf 8 bis 2 Grad. Am Mittwoch scheint wieder viele Stunden die Sonne und das Ganze bei 24 Grad. Und erst am Donnerstag gibt's neben der Sonne auch ein paar Schauer bei unveränderten Temperaturen.
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7: Mit Dominik Kunzmann. Diese Woche heißt es wieder, Karlsruhe spielt. An 40 Standorten im gesamten Karlsruher Stadtgebiet gibt es bis Samstag verschiedene Spielestationen, von Schach bis zu Gummitwist, und das Ganze völlig kostenlos. Wann ihr wo genau mit euren Kids hinkommen könnt, das haben wir für euch aufgelistet auf dieneuewelle.de und in der Neue Welle App. Habt ihr am Dienstagmorgen auch deutlich länger zur Arbeit gebraucht? Viele Büros sind erstmal leer geblieben. Schuld war ein Unfall auf der A5 zwischen Bruchsal und Weingarten. Ein Postlaster war auf den Autobahnrastplatz gegen einen geparkten Sattelzug gekracht. Die Reinigungsarbeiten haben stundenlang gedauert und dadurch hat es einen riesen Stau gegeben. Dadurch waren auch sämtliche Ausweichstrecken, also die B3, B36 und die Landstraße von Stutensee nach Karlsruhe, völlig überfüllt. Es ging nur im Schneckentempo.

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1: Ich bin Tine Klima. Die CDU-CSU-Bundestagsfraktion tagte erstmals nach dem Wahldebakel. Ihr Vorsitzender Thorsten Frey stärkte Kanzler Merz den Rücken.
2: Der Bundeskanzler hat unsere Unterstützung und ja, ich bin davon überzeugt, dass wir gemeinsam mit der SPD die verabredeten Reformvorhaben auch tatsächlich zügig durchsetzen können.
1: Am Abend fanden sich außerdem mehrere Spitzenvertreter der Koalition in Berlin zu einem vertraulichen Treffen zusammen. Darunter sollen Kanzleramtsministerin Waken und Gesundheitsminister Lindemann von der CDU gewesen sein. Für die SPD nahmen Co-Chefin Bärbel Baas sowie Innenminister Dobrindt als Vertreter der CSU teil. Zum ersten Mal seit rund 3 Monaten haben sich Vertreter der USA und des Irans wieder getroffen. Das Gespräch am Rande der UN-Generalversammlung in New York sei sehr gut gelaufen und habe 3 Stunden gedauert, sagte US-Präsident Trump vor Reportern. Iranische Staatsmedien bestätigten das Treffen. Ob es konkrete Ergebnisse gab, blieb offen. Heute wird die Rede des iranischen Präsidenten Pezeshkian vor den Vereinten Nationen erwartet. Medikamente einfach in der Drogerie um die Ecke abholen. Diesen Service bietet die Online-Apotheke von DM zumindest für bestimmte Medikamente an. Das passt der Wettbewerbszentrale nicht. Sie hat geklagt und heute prüft das Landgericht Karlsruhe den Fall.
3: Seit knapp einem Jahr vertreibt die Drogeriemarktkette unter dem Namen DM Med rezeptfreie, apothekenpflichtige Medikamente. Darunter fallen etwa Schmerzmittel wie Ibuprofen oder Paracetamol. Die Wettbewerbszentrale sieht darin eine Vermischung von Drogerie- und Apothekenangebot und klagt deshalb dagegen. Das Gericht will nun prüfen, ob die Online-Apotheke hinreichend vom eigentlichen Angebot der Drogeriekette getrennt ist. Es ist gut möglich, dass das Verfahren durch weitere Instanzen geht. Mit einem Urteil ist heute eher nicht zu rechnen. Finn Wiens, Nachrichtenredaktion.
1: Zum Sport. Alexander Blessin ist neuer Cheftrainer von Borussia Mönchengladbach. Der 53-Jährige erhält beim Tabellenletzten der Bundesliga einen 2-Jahres-Vertrag und soll heute vorgestellt werden. Gladbach war mit 4 Niederlagen und 16 Gegentoren historisch schlecht in die Saison gestartet. Sein Pflichtspieldebüt gibt er am 11. Oktober im Derby beim 1. FC Köln.
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5: In der Nacht ist es meist klar und kalt. Die Werte gehen zurück auf 8 bis 2 Grad. Am Mittwoch scheint wieder viele Stunden die Sonne und das Ganze bei 24 Grad. Und erst am Donnerstag gibt's neben der Sonne auch ein paar Schauer bei unveränderten Temperaturen.
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